0: Sie reiten für Freiheit und Gerechtigkeit. Die drei Musketiere. Heute
1: die Rache des Marquis.
2: Nimm diese!
1: Das war die 195. Folge der Drei Musketiere. Sie hörten heute die Rache des Marquis.

0: Der kleine Tierfreund.
1: Die an sich sehr lobenswerte Klimaveränderung, bei der die unwirtliche Natur endlich einmal die Heizung anstellt, zeigt die ersten bösen Nebenwirkungen. Die Kohlmeisen im Lande vermehren sich explosionsartig. Kein strenger Winter mehr rafft den Meisenteenie in der Pubertät dahin, im Gegenteil. Schon am toten Sonntag rammelt die grad im Mai geschlüpfte Fucheljugend das dürre Laub aus dem Geäst. Dem Feiertage zum Hohn wird hier Leben gezeugt, statt in stiller Andacht dem Erfrierungstod ins Gesicht zu sehen. Ja, liebe Zuhörer, auch bei den Meisen ist der Geist von Stalingrad verschwunden. Eine Art ornithologisches BAföG, der sogenannte Meisenring, peppelt die arbeitsscheuen Singvögel zur Geschlechtsreife. Ruckzuck schustert dann das Meisenpaar die nächste Generation zusammen. So türmen sich die gefiederten Bestände überall in der Flur. Manches Mal kehre ich mit der Kreidler von der Streife zurück und muss kiloweise das Meisenmus aus den Radkästen kratzen. Keine schöne Aufgabe für einen Tierfreund. Besonders die flaumweichen Daunenfedern sind Gift für die Gebläsekühlung des Zweitakters. Auch den anderen Tieren macht das Überhandnehmen der Kohlmeisen zu schaffen. Schon bangt der Fuchs, auf ureigenstem Gebiet verdrängt zu werden. Auch die Kohlmeise hat sich um die Tollwut-Lizenz für die 90er beworben. Der Igel, noch im letzten Jahr von 100 Motorjournalisten aus 37 Ländern zum totgefahrensten Tier des Jahrhunderts gewählt, droht diesen Titel an den flachen Vogel zu verlieren. Überall verdrängen die Kohlmeisen andere Tiere von ihren angestammten Plätzen. Keine 100.000 Jahre ist es her, da lebten bei mir in der Königsberger Straße noch Mammut- und Säbelzahntiger. Als ich gestern aus dem Fenster schaute, sah ich lediglich einen fetten Meiseneber zwischen den Bodendeckern nach Vogelbarfück stochern. Kaum zu glauben, dass dieser kleine Bursche einst das eiszeitliche Großwild aus meinem Garten verdrängte. Doch gerade wir Tierfreunde sollten uns von der vermeintlichen Harmlosigkeit des grün gefiederten Sängers nicht täuschen lassen. Denn wer den Säbelzahntiger besiegte, der wird auch mit der Stubenfliege kurzen Prozess machen. Wer weiß, vielleicht wird schon beim morgigen Frühstück ein Dutzend Kohlmeisen auf meinem Kunsthonigbrötchen kleben oder ich werde meine Abort-Tür nicht mehr öffnen können, weil 80.000 von den schilpenden Brüdern auf der Brille hocken. Auf Wiederhören, Ihr kleiner Tierfreund.

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1: Der Äther. Unendliche Weiten. Dies sind die Abenteuer der FF Enterprise, die mit ihrer 90-Mann starken Besatzung unterwegs ist, um neue Welten zu erforschen, neues Leben und neue Zivilisationen. Viele Lichtjahre von der Realität entfernt dringt die FF Enterprise in Galaxien vor, die nie ein Mensch zuvor gehört hat.

0: Name Captain Bär oder Hans-Jürgen im Glück.
1: Los, Sklaven! Ich will Tanz und Gesang, ey! Ja!
2: Ich bin kein Sklave, ich weiß es wohl,
3: dass ich dem König gehorchen soll.
2: Wir tun alles, was du willst.
3: Was du uns befiehlst, ja!
1: Naja, ein bisschen schlappe Vorstellung. Der König ist enttäuscht. Nächstes Mal will ich ein bisschen mehr Bein sehen und etwas mehr Beat an der Trommel, Benno, ja?
4: Sicher das! Ja. Sicher, alles klar, Chef, natürlich!
1: Ja, gut. Und du, Kirk, zieh deinen Bastrock aus und lad mich mal zu einem Kaffee ein. Aber hopp, hopp, ja? Hopp!
5: Zur Krönung?
1: Ja, wozu denn wohl sonst, hä? Meinst du vielleicht Karo-Kaffee oder Muckefuck oder was, hä? Aber mal ein bisschen fix jetzt, ey! Mit viel Milch und Zitrone. Und Vulkania. Für dich habe ich auch noch was. Ja, hier, guck mal, an der Nase. Da habe ich so einen eklig dicken Alterprickel. Drücke mir den mal aus. Aber geschwind.
5: Wie Sie wünschen.
1: Ja, da wird das wohl heute noch was, ey? Wurde aber auch Zeit, jämmerlicher Ohrwurm. Und du, Plebeja Benno Bottrop.
4: Jawohl.
1: Hausmeister des Königs.
4: Jawohl.
1: Komm her zu mir, ey.
4: Aber sicher, euer Hochwohlgeboren, Erleuchter der Praktikanten. Ich eile, ich fliehe.
1: Ja. Hat er denn schon die Reinigung des königlichen Aborts beendet?
4: Noch nicht ganz, eure Reinigkeit, nicht ganz, aber der königliche Schmutz ist heute auch besonders hartnäckig.
1: Ja, fasle er nicht, sondern verrichte er sein Handwerk,
4: natürlich,
1: Bursche.
4: Natürlich.
1: Zacke, zack.
4: Na klar.
1: Kirk, der Kaffeepage, endlich.
5: Entschuldigen Sie bitte.
1: Nichtsnutziger Tropf, dafür geht der Benno in der Latrine helfen, ohne Handschuhe. Lass er sich das eine Lehre sein, tollpatschiger Wicht.
5: Guck mir beinahe vor, wie ein Albtraum.
4: Wach endlich auf! Aufwachen! Endlich aufwachen, du faule Missgeburt! Sohn einer räudigen Praktikantin!
1: Oh, was begehrt er auf?
4: Dir werde ich gleich was begehren, Bursche! Einfach humpen bei der Arbeit! Schluss mit der Träumerei, aber sofort! Los, das Kapitänsklo wartet! Der Captain hat's mit dem Darm heute, nicht wahr?
5: Faszinierend.
1: Ja, wenn ich erstmal groß bin,
4: jetzt an die Arbeit!

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0: doch nicht, Kalle. Die Blödmänner aus der 8B haben uns doch gestern den Ball geklaut.
1: Was? Und da stehen wir hier noch rum? Die machen wir fertig, aber immer in die Fresse.
2: Hey. Bist du wahnsinnig? Wir sind doch erst in der 6. Da haben wir doch keine Chance gegen diese Schläger.
0: Eben.
1: Und ich sage euch, wir zeigen es denen. Folgt mir nach, entrechtete Klassenkameraden.
3: Das war aus der Reihe Große Momente der Weltgeschichte. Der 11-jährige Gymnasiast Karl Marx erfindet den Klassenkampf. An einer Bonner Schule im Jahre 1829 in der großen Pause vor dem Sozialkundeunterricht.

0: bin Schwein! Ich bin eine miese kleine Ratte! Bestraf mich, Renate! Schlag mich! Ja!
1: Renate, 45, hat ihren Job als Floristin aufgegeben und betreibt nun eine Domina-Stube speziell für Wohnungsmakler. Warum gerade diese Kundschaft? Renate ist der Meinung, dass...
2: Ich hab gepennt. Wie war die Frage?
1: Warum gerade diese Kundschaft? Renate ist der Meinung, dass...
2: Besonders Makler in der heutigen Zeit Probleme mit ihrer Libido haben. So viele Leute, wie die pro Tag bescheißen, ne? Die können froh sein, wenn die nicht koprophil werden.
1: Ich hab gepennt. Kopro, was?
2: Viel. Bescheißen, you know. Also bei mir gibt's das nicht, ne? Bei mir ist nur Fesseln und Peitschen. Und meine Spezialität, also ich nenne das Courtage. Das ist so eine Art Beineisen, das drückt die Adern ab mit einem Druck bis zum Fünffachen des eigenen Körpergewichts. Ist total toll.
1: Bei Renate stehen die Makler schon morgens in aller Herrgottsfrühe an. Viele kaufen sich auch schon abends die Zeitung mit ihrer Adresse und rufen sie zu Hause an, um einen Termin mit ihr zu vereinbaren. Aber Renate nimmt nicht jeden.
2: Typen mit Familie, ne? Also, die haben bei mir echt keine Chance, ne? Sollen die doch sehen, wo die unterkommen. Am liebsten sind mir die ruhigen Typen, so um die 50, gesichertes Einkommen, alleinstehend und, tja, eben anständige Deutsche, ne? Die nachher auch das Blut im Treppenhaus dann wieder wegwischen.
1: 1000 Mark kostet eine Behandlung bei Renate, auch für einen Makler eine schöne Stange Geld. Wie finanziert man das? Wir fragten einen ihrer Kunden.
3: Ich sage kein Wort, ich denke hier überhaupt nicht dran.
1: Ach, 3000 extra.
3: Ja, gut, naja, da, an sich ist das ja auch kein Problem. Also ich gehe jeden Abend nach Büroschluss zu Renate, das mache ich im Monat so circa, macht so circa 20.000 Apple. Okay, dafür muss ich 2 bis 3 Wohnungen an den Mann bringen. Und das hält mich auch tatsächlich mal eine Stunde auf, telefonieren und was weiß ich nicht noch alles. Aber diese Wohnungen sind ja dermaßen mies, ne? Da ziehen die Leute nach ein paar Wochen wieder aus. Ich kassiere das nächste Mal die Apple. Also ist nicht so ein wahnsinniges Problem, ne?
1: Derselbe Kunde eine Stunde später im Behandlungszimmer von Renate.
0: Ich bin Sackgesicht! Reiß mir die Dinger ab! Renate!
2: Okay, das war's für heute, Hugo, ne? Bis morgen.
3: Okay, tschüss, Renate, ne?
2: Hugo, ey, machst du bitte noch das Zeug da hinten weg?
3: Ach, ja.

0: Rochi und Erwin.
1: Moin, Pavi, was machen wir heute? Ich hätte wohl Bock in eine Spielhalle oder zum Snowdome nach Bisping.
2: Halt. Heute ist ein normaler Schultag und Herr Hönefeld ist wieder mal nicht da?
1: Ich bin noch abgegangen, letztens schon.
2: Wie, mitten im Schuljahr?
1: Ja, kannst du jetzt, ne? Nennt sich Bachelor.
2: Bachelor was? Was soll das denn sein?
1: Wird jetzt überall eingeführt. Das ist die EU-Harmonisierung der Bildungssysteme, weißt du? Bologna-Prozess, noch nichts von gehört?
2: Nee, ist mir tatsächlich neu. Ist das sowas wie Kurzschuljahre oder Notabitur? Das gab es bei uns.
1: Ich erkläre das jetzt mal kurz für MS-DOS-User, wa, Paven? Pass auf, es gibt zwei Abschlüsse. Wenn du bis zum Ende durchhältst, bist du Master, ne? Machst du zwischendurch die Biege, bist du Bachelor, kapiert?
2: Und was kann man damit anfangen mit so einem Bachelor?
1: Ja, zum Beispiel Hartz 1 bis 4 oder Friseuse in Eisenhüttenstadt oder 50 Cent Hilfskraft bei einem 1-Euro-Jobber.
2: Das klingt ja echt nach einer Karriere. Und das gibt es jetzt europaweit? Mhm. Da kann sich der Asiate aber warm anziehen bei so viel Qualifikation.
1: Es gibt aber auch welche, die schaffen den Bachelor nicht.
2: Kann man sich gar nicht vorstellen, dass es da drunter noch eine Stufe gibt. Wie nennt sich der Abschluss denn? Unterste Reife, Pudding-Examen oder Seepferdchen?
1: Wenn du keinen Bachelor hast, Pavi, ne? Dann wirst du entweder Diskalkulator, Legasthenie-Trainee oder du gehst ins Special Education Assessment Center.
2: Was wir früher Bretterpenne nannten.
1: Exakt. Aber das ist jetzt eine 6- in Political Correctness, sag ich dir, setzen. So, die bildungsfernen Schichten, die sind nämlich unsere Zukunft, Pavi. Da zieht man nicht so drüber her, verstehst du?
2: Und der Bachelor ist der Blinde unter den Einäugigen.
1: Ja, sozusagen der Specht im Karpfenteich. Oder let me put it maybe that way, ne? Bachelor ist der Low-Fat-Level in der cholesterinfreien Bildung.
2: Der Halbfettabschluss auf der Letterpenne. Bravo.

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ganz privat. Also ich sag immer zu meiner Maus, Maus, sag ich zu ihr Maus, sag ich Maus, wie soll man eigentlich unser Kind nennen? Sagt sie, welches Kind? Sag ich, na deins und meins, vielleicht meins. Sagt sie, ach so, du meinst unser Kind? Sag ich, ja, sag ich, genau das meine ich, wie soll man denn unser Kind denn nun nennen? Sagt sie, was machst du denn so ein Hermann um den Namen? Warum müssen wir denn ausgerechnet jetzt den Namen für unser Kind bestimmen? Sag ich, Maus, sag ich, Maus, sag ich, Maus, vielleicht weil es schon 17 ist? Und sie so, in echt? Und ich dann, ja, Maus, sag ich, ja, 17, in echt. Sagt sie, ja, dann sollten wir das mal machen, ne? Was ist es denn? Und ich dann so, Maus, sag ich, Maus, Maus, das weißt du nicht? Du weißt nicht, ob unser Kind ein

Junge oder Mädchen ist? Und sie so, nee, weiß ich nicht, keine Ahnung. Und ich dann so, ja, Maus, da müssen wir wohl mal nachgucken, ne? Und sie so, ja, das müssen wir da wohl mal machen, ne? Und dann sag ich zu ihr Maus, was wollte ich eigentlich sagen? Ach so, ja, sicher, Maus, sag ich, Maus, ich find ja Dreck gut. Sagt sie, wozu? Sag ich, fürs Kind, als Name. Und sie so, ja, find ich auch gut. Sag ich, oder Fettrand. Fettrand, ist doch ein schöner junger Name. Sagt sie, Fettrand? Ja, ist auch okay. Aber was machen wir, wenn es ein Mädchen ist? Sag ich, Maus? Sagt sie, nee. Sag ich, warte doch mal ab. Maus, sag ich, wenn unser Kind ein Mädchen ist, dann nehmen wir es einfach Anomalie. Oder nee, warte, Maus, das ist noch besser. Deponie, klingt doch einfach gut, ne? Sagt sie, ja, sagt sie, das ist ein guter Name. Siehste, sag ich, so einfach ist das. Und wer geht jetzt nachgucken? Sagt sie, immer der fragt.

0: Firma.
1: Liebe, Intrigen, Portokosten.
2: Schicksale rund um das Wirtschaftsimperium des Fritz F. Niedmeier.
1: Endlich scheinen es alle Mitarbeiter der Firma begriffen zu haben. Sie befinden sich tatsächlich in einer anderen Zeit und dort an Bord der Titanic und somit also in höchster Gefahr. Gerne würden sie dem Kapitän des Schiffes, einem blonden Kerl aus Hamburg, klar machen, auf was für eine Katastrophe er zusteuert. Aber der lässt sie nicht zu Wort kommen, sondern schmettert ein Ständchen für die bezaubernde Suzette, die er, wie schon so viele Männer vor ihm, besonders anziehend findet.
3: Seemanns Braut ist die See, und nur ihr kann ich treu sein.
4: Hallo. Ihre Familienverhältnisse interessieren uns ehrlich gesagt im Moment herzlich wenig, ja?
5: Oh, von wegen. Mich interessiert das sehr. Machen Sie weiter.
4: Pappelapapp, so seid ihr jetzt hier Wichtigeres zu besprechen. Herr Kapitän, wir alle befinden uns in höchster Gefahr. Ihr Schiff wird höchstwahrscheinlich in Kürze mit einem Eisbären kollidieren und sinken.
3: Mann, red doch nicht so einen Unsinn. Dieses Schiff ist das modernste, was jemals gebaut wurde. Und es hat ein ausgesprochen exzellentes Eisbärenwarngerät. Das einzigartige auf der Welt.
4: Schade.
3: Wieso finden Sie das schade?
4: Ja, weil dieses einmalige Eisbärenwarngerät auch für immer versinken wird.
3: Ich höre immer nur sinken. Das Schiff ist unsinkbar. Wir können gar nicht sinken. Das Einzige, was wir können, ist singen. Singen! Auf der Reifen!
4: Oh nein!
5: Sind doch nicht wunderbar! Sind doch nicht schön!
4: Ja, und wir werden gleich wunderbar sinken, wenn er damit aufhört und sich endlich wieder an seine Arbeit macht!
1: Suzette merkt auf. Sollte Fritz F. Niedmeier vielleicht eifersüchtig sein, weil sich dieser stattliche blonde Mann so sehr für seine Ex-Gattin interessiert, ist das etwa die Gelegenheit, ihren Fritz wiederzubekommen? Die Gelegenheit, auf die sie seit Wochen gewartet hat?
5: Oh, Fritz, du wirst doch nicht etwa eifersüchtig werden.
4: Eifersüchtig? Ich will nur nicht untergehen. Und deshalb soll dieser Kerl wieder an die Arbeit gehen und zusehen, dass er das Schiff an den Eisbären vorbeisteuert und uns sicher in den nächsten Hafen bringt.
3: Ach, so ist er, mein Junge. Du denkst, ich will dir deine Dernut spannen und willst mich derlei beschäftigen, was?
4: Nein, verdammt nochmal. Wenn wir wieder an Land sind, könnt ihr von mir aus treiben, was, wie und wo ihr wollt. Aber jetzt sollen sie gefälligst sich um ihre Brücke kümmern.
3: Meine Brücke geht am besten. Sie war gestern gerade bei unserem Schiffszahnarzt. Und bestens okay.
4: Mann, verstehen Sie denn nicht?
6: Chef, darf ich Sie mal stören?
4: Nein, verdammt nochmal, Schare.
6: Ja, hier direkt.
4: Sie sind still.
6: Ja.
4: Und Sie erfinden jetzt gefälligst irgendwas, wenn Ihnen langweilig ist. Ist das klar?
6: Aber mir ist nicht langweilig, Chef. Ich habe da nur eine ganz wichtige Idee.
4: Also gut, Mann, schießen Sie los.
6: Ich kann nicht.
4: Wieso können Sie nicht?
6: Meine Patronen sind nass geworden.
4: Naja, ist gut. Dann erzählen Sie mir Ihre Idee doch einfach so, Schade.
6: Ich glaube, jetzt reicht die Zeit nicht mehr.
1: Ja, das glaube ich allerdings auch. Denn schon ist sie wieder vorbei, unsere heutige Folge. Aber wenn Sie wissen wollen, was für eine Idee der firmeneigene Ideenlieferant Heinz Bärbel Schrage mit sich herumträgt, dann versäumen Sie auf keinen Fall die nächste Folge von Die Firma.

0: bei Frieda und Anneliese.
1: Ich war gestern Restaurant essen. Dieter hatte eingeladen.
2: Bäh, Restaurant, mach ich nicht. Ist das nicht diese Pizza aus der Truhe?
1: Nein, das ist Steinofen. Wir waren beim Italiener.
2: Ach, Nudeln, die hat man so oft. Kann man besser selber aus der Packung. Einfach in Wasser und fertig in 5 Minuten.
1: Ja, so schmeckte das bei denen auch. Außen stand Restaurant, Michel und Angelo dran. Waren aber gar keine Italiener. Die sprachen Russisch.
2: Dass die alle Italienisch sprechen, längst nicht alle.
1: Jedenfalls kochten die auch wie Russen. Schmeckte wie durchs feuchte Gras gezogen.
2: Was läufst du da auch hin? Ich weiß doch ein Rezept mit Nudeln. In heißes Wasser getaucht, 5 Minuten und fertig.
1: Wie war denn jetzt nochmal das andere Rezept?
2: Kaltes Wasser. Das nennt sich dann al dente, hab ich gelesen.
1: Naja, jedenfalls bei Michel und Angelo hatten sie auch noch eine Vorspeise. Schmierkäse aus dem Zellophan genommen, auf den Teller gelegt, Runkelblatt bei und fertig.
2: Ach, das essen wir auch schon mal. Aber dafür muss man nicht extra nach Restaurant.
1: Aber Dieter hatte doch eingeladen und ihnen zu gefallen sind wir mit.
2: Reinhard hat auch mal eingeladen, da waren wir bei Kochlöffel. Da gab es sogar ganze Hähnchen und man konnte Pommes dazu kriegen.
1: Kerl, das ist ja mal eine ganz erlesene Speisekarte.
2: Und wenn man fertig war, gab es so einen ganz dünnen, feinen Pfannkuchen. Oh, der war gefaltet und roch streng nach Zitrone.
1: Das hast du doch wohl nicht gegessen.
2: Ich hab's dann am Stück runtergeschlungen, dass man doch nicht auffiel in den Restaurant. Ich hab mich so für Anita geschämt, die hat sich mit den Pfannkuchen die Hände abgewischt. Da können wir uns nicht mehr blicken lassen.
1: Das glaube ich auch.

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0: und nicht anders. Kennen, ja, lieben wir Ricky Shane. Ein Mann, der kompromisslos seinen Weg geht und seine Meinung sagt. Immer und überall. Ich habe nie ein falsches Kompliment von ihm gehört, wenn er mal zu mir sagt...
1: Hör mal, du Penne, du Schnaschsack. Habe ich euch nicht deutlich geschrieben, dass mir die Zeit heute gar nicht passt für ein Interview? Ja, ich kann um die Uhrzeit nicht. Und jetzt ruft mich der Depp von Redakteur an. Ich soll doch jetzt schon kommen.
0: Wir sind schon drauf.
1: Das interessiert mich nicht, ob du drauf bist oder nicht. Ich hab zu Hause kleines Töchterchen und die will um die Uhrzeit was zu futtern haben. Aber das interessiert euch hier natürlich nicht, ihr Armleuchte. Du Mischte, du.
0: Ja, unser heutiger Studiogast ist jemand, Sie haben ihn vielleicht schon gehört. Er sitzt hier neben mir, Renaud Möller. Er kennt Ricky Shane wohl wie kaum ein anderer. Wieso kennen Sie ihn so gut?
1: Ich muss dir gleich sagen, ich kann nicht lang bleiben, damit es klar ist. Meine Tochter, verstehst du? Sag mal, werde ich hier eigentlich gar nicht geschminkt? Der Pickelfritze von Aufnahmeleiter hat mir versprochen, dass...
0: Moment bitte, Herr Möller. Vielleicht stellen Sie sich erst einmal vor.
1: Ach, das habt ihr denen auch noch nicht verraten. Ja, ist ja typisch, gell? Dem Ricky, dem blast ihr heute noch Budezucke in den Arsch. Bloß, weil der mal eine Platte besungen hat. Ihr Knallchargen, ihr Windeier, euch sollte man noch alle...
0: Herr Möller ist ein guter Bekannter von Ricky Shane. Er ist der Impresario. Also derjenige, der nach außen hin das Image eines Künstlers gestaltet.
1: Was ist eigentlich mit dem Kies? Es war doch abgemacht, dass ich 200 Mark für das Interview krieg. Wo ist denn jetzt die Zaste? Ja, her mit der Kohle, du Pappkopf, du Fettauge, du...
0: Hören Sie mal, Herr Möller, langsam reicht es. Sie haben noch kein einziges Wort zu Ricky Shane gesagt und benehmen sich hier wie so ein...
1: Ja, du bist mir vielleicht eine, den ganzen Tag im Studio sitzen und dumm rumschwätzen und dafür auch noch Geld kassiere, aber mir meine 200 Mark nicht gönne, ja?
0: Wenn Sie doch einfach nur einmal etwas Nettes sagen würden, über Ricky Shane zum Beispiel... Oder über sich oder über unseren Sender zum Beispiel.
1: Ja. Das könnte euch so passen, dass ich hier auch noch Werbung mache. Und das auch noch unbezahlt, was? Ich werde gar nichts machen, du Pfeifelkopf, bis ich meine 200 Mark bekomme. Ist das klar?
0: Also wirklich, nur
1: ich werde doch keine Werbung machen für euch.

Aus der Reihe Große Momente der Weltgeschichte hörten Sie heute, der 15-jährige Leimner Patrick Meyer hängt nach einem Treffer in die männlichen Weichteile den Tennisschläger für immer an den Nagel. Er galt nach Expertenmeinung übrigens als weitaus talentierter als sein Vereinskamerad Boris Becker. Leim im März 1981, kurz nach dem Mittagessen.

0: Sackratte Sascha und seine süffigen Spießgesellen. Mit diesem nüchternen Titel kommt eines der bedeutendsten Bücher unseres Dichters daher. Wer die Welt am Sack durchmessen und der Ratte Spur nur allzu deutlich sieht, so beginnt Gabriele Razzia Marquez ihren Roman 100 Jahre Einsamkeit. Ja, meine Damen und Herren, als hätte Onkel Hotte hier Pate gestanden. Seine Spur zieht sich durch alle großen Werke der Weltliteratur. Doch wir wollen natürlich das Original, Doofkopp und seine Brüder aus dem besagten Buch. So, und damit verabschiede ich mich für heute von Ihnen aus unserem Literaturcafé und würde mich freuen, wenn Sie wieder mal reinhören. Noch viel Spaß mit unserem Onkel Hotte wünscht Ihr Kasso Wart von Sondermühlen.
1: Es war einmal am Wesen ein alter Bauersmann und der hatte der Söhne gleich mal 3 Stück. Der jüngste davon hieß Doofkopf und wurde von allen Tag rein, Tag raus immer nur von allen verspotten getan. Vor allem aber auch von seinen 2 Brüdern, Schlaukopf und Ziemlich Schlaukopf. Eines Tages nun sägte ihr gemeinsamer Vater Bumskopf: "So, Burschens, jetzt steht auch wohl mal der Gevatter Winter vor der frostigen Türe und es wird langsam fußkalt hier in der Butze. Also macht euch mal auf Strümpfe und bringt mich mal ein bisschen Holz aus die Fichtenschonung." Gesägt, tun getan. Flinke Hand schnürten die 3 Gesellern ihre Ränzelein und zogen sich hinaus in den Wald. Kaum waren die beiden 2 Schlau- und Ziemlich Schlauköppe mal noch keine 12 Stunden nicht durch den Forst flaniert, da sahen sie auch schon ein klein gewachsenes altes Gnöbelein auf einem Baumstumpf hocken. "Hallo, du alter kleiner Gnom", riefen sie. "Was hockst du denn da so unbequem auf deinem Stumpfbaum, hä? Kauf dir doch ein Sofa." Und vor Spott lachten sie sich schier ein Geäst. Jedoch das Zwergelein sprechte nur: "Grüß euch Gnom, ihr Wandersleut. Ich bin hier fast am Verhungern tun und schweinekalt ist es auch hier in diesem blöden Mistwald. Habt ihr 2 Beine vielleicht etwas Kaffee und Kuchen oder auch ein Fläschchen Bier und ein paar Zichten für mich, armes Tor? Hä?" "Ha, ha, ha", schief lachten sie sich. "Ja, ja, das hättest du wohl gern, du Wich, du. Unsere Säcklein, also die Ruck, sind gefüllt mit Leckereien, aber wir sind ja nicht blöde, nicht? Und wenn wir dir etwas abgeben, dann haben wir ja nichts mehr. Also vergiss mal die blöde Idee und such dir lieber eine anständige Arbeit." Und so zogen sich die 2 Brüders ungerichtlicher Dinge von dannen. Ein paar Stunden später kam wohl der Doofkopf des Weges, just den gleichen Weg wie zuvor seine Brüders. Er muss wohl Zufall gewesen sein. Naja, der Gnom sagt wieder: "Hunger, Essen und so weiter, das kürzen wir mal ein bisschen ab." Und Doofkopf sagte: "Naja, naja, ich habe in meinem Säckelein wohl nur noch ein paar kalte Pommes ohne Rot-Weiß und eine Flasche Tümpelwasser. Ist nicht doll, aber wenn du es haben möchtest, gebe ich es dir gern, hungriger Gnom." Und der Gnom nimmt es und haute sich die Plauze voll, bis nichts mehr davon üblich war. Dann schaute er Doofkopf schmunzelnd mit seinen großen Zwergenaugen an und begann sich ganz fürchterlich zu erbrechen. Nachdem er sich so richtig übergegeben hatte, sprechte er: "Du hast edel gehandelt, denn du gabst mir hungerndem Speis und Trank. Aber es bleibt eine Unverschämtheit, mir einen derartigen Scheißfraß anzudrehen. Und deshalb hau ich dir jetzt in die Fresse." Sprach's und tat's tun und ging von dannen weg. Ja, das war eigentlich schon alles von dem Geschichtelein. Aber noch kurz hintenweg: Doofkopf wachte irgendwann wieder auf und tat sich danach ganz tierlich im Wald verlaufen, wo er dann aber von einigen vorbeikommenden Tieren ganz herzlich gefressen wurde. Ja, seine Brüder aber kamen fröhlich und gütlicher Laune nach Hause und sind heute viel gefragte Immobilienmakler. Ja, und der Zwerg, da habe ich mal keine Ahnung von, aber ist mir eigentlich auch völlig egal, wenn ich ehrlich bin. Jawohl.

0: Wir sind in der Hölle. Dort, wo die ganz schlimmen Finger sitzen. Durch ihre langjährige Haftstrafe haben sie sich allerdings einige Privilegien erkämpft, zumal sie und ihresgleichen eine sehr große Gruppe stellen im Reich des Pferdefüßigen. Es ist 15:45 Ortszeit, das entspricht etwa 20:44 Uhr mitteleuropäischer Zeit.
1: Bormann! Sofort Meldung machen! Es ist gleich 20:45 Uhr droben in Germanien.
2: Mein Führer befiehlt, wie kann ich ihm zu Diensten sein?
1: Fernsehgerät anschalten, Bormann!
2: Wieder Super RTL, da kommt schon der zweite Teil von Herr mit den kleinen Hitlerjungen.
1: Nein! Eingeschaltet wird die ARD, Arbeitsgemeinschaft der Rundfunkanstalten Deutschlands. Dort wird gleich übertragen das Spiel Großdeutschland gegen das Protektorat Böhmen und Mähren. Quasi eine innerdeutsche Begegnung.
2: Mein Führer irrt, da oben hat sich seit 45 echt eine Menge getan, nicht?
1: Keine Widerworte, Bormann! Konzentrieren Sie sich auf das Spielgeschehen!
0: Während der Führer andächtig das Spiel verfolgt, reicht Martin Bormann selbst geschmierte vegetarische Häppchen. 20 Minuten später.
1: Tor, Tor, Tor! Deutschland hat gewonnen! Der Tschech liegt zerschmettert am Boden! Es war ein Waffengang von unerhörter Siegeszuversicht, der nun seine Erfüllung gefunden hat. Ballack! Ein Name wie eine Vergeltungswaffe! Ballack schlug es ein ins böhmische Tor. Und unser war der Sieg. Abschalten, Bormann. Ich hab genug gesehen.
2: Mein Führer, das Spiel ist noch nicht zu Ende. Da haben Sie sich womöglich zu früh gefreut.
1: Unsinn. Der Tschech liegt zerschmettert am Boden.
2: Das haben Sie 1939 auch schon gesagt. Und wir beide wissen ja, wie es weiterging und vor allem, wie es ausgegangen ist.
1: Erinnern Sie mich nicht an diesen verdammten Zweiten Weltkrieg. Da ist eine Menge schiefgegangen. Akzeptanzprobleme hauptsächlich. Nun, was soll's? Das ist geschehen. Hauptsache, wir haben heute den Tschech niedergetrampelt.
2: Sehr wohl, mein Führer. Hauptsache, der Tschech ist zertrampelt.
0: Seit Mittwoch, den 23. Juni 2004 unserer Zeitrechnung, hat der Führer in der Hölle Fernsehverbot. Bis auf Weiteres auf jeden Fall, was ihn nicht gerade umgänglicher macht.
1: Bormann, verdammt nochmal! Warum gibt es Riefenstahls Triumph des Willens immer noch nicht auf DVD? Was ist da oben eigentlich los?
2: Mein Führer, ich kann ja mal bei Amazon nachschauen.
1: Schicke dich auch hier runter?
2: Ja.

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1: Gesundheitsreform, Massentierhaltung, Brustwarze, atomarer Zwischenfall, Musikantenstadel, Praktiken, Fickgesicht, GV, ultrasauber, atomares Endlager, Samenspende, GEZ-Gebühren, Entsorgungspark, Asylantenproblematik, Steuererhöhung, Nackensteak, Rassentrennung, BAföG, Sonnensauber, Windfrisch, Park- und Ridezone, Flitterabend, Juristenschwemme, Abdeckergehilfe, Möllemann, Atmungsaktiv, Gürtelrose, Solidaritätszuschlag, Volksmusik, neue Bundesländer, Borstentierschamhaar, Ministerium für Staatssicherheit, Senkspreizfuß, Furzkissen, Selbstverwirklichung, finaler Rettungsschuss, Outing, Kirchensteuer, Fäkalsprache, Quotenregelung, Miederwarengeschäft, Zungenragout, Verkehrsleitzentrale, Kapitalertragssteuer, Immobilienmakler, Wohncontainer, Durchgangslager, Dünnsäureverklappung, Glücksrad, Wanderhoden, Rektalendoskopie, Abwicklung, Handlungsbedarf, Problemzone, Gefrierbrand, vorzeitiger Samenerguss, Arbeitsteilung, Menschenmaterial, Bad Lauterberg, Kinderparadies, Sahnehäubchen, Asylantenheimbrand, geordnet, Grenzwellen, jetzt nicht, Genozid, Hugo Egon Balder, Ausländerbeauftragte, Paragraph 218, lange Unterhose, Brutkasten, Kirchenvertreter, Franz Branntwein, der Papst, Slip-Einlage, Paralympics, Hämorrhoidensalbe, Zwangsbegattung, WC-Ente, Pilzbefall, Damenbinde, ehelicher Vollzug, Toilettenbrille, Schweinepriester.

0: Ansage aus dem Reiche König Neowulfs.
1: Bruder Glasius, tonsurtragender Einflüsterer am Hofe König Neowulfs, betritt gebückt den prächtigen Rückspiegelsaal des Leineschlosses.
2: Gott zum Gruß, eure Knödeligkeit. Wusstet ihr, dass Pfanne ein Kartoffelgericht zu euren Ehren benannt hat?
1: Derlei Unverschämtheiten darf sich nur einer am Hofe erlauben. Es ist seine Narrenfreiheit, Bruder Glasius. Doch was er jetzt zu berichten weiß, bringt selbst den König in Rage.
2: Der Graf von Bederkesa hat sich schon bis zur Residenzstadt vorgeschwängert.
3: Was heißt das denn? Sich vorgeschwängert.
2: So zeugt er seine Truppen zusammen?
3: Er kämpft mit biologischen Waffen? Sind die überhaupt erlaubt?
1: In diesem Falle schon, denn das Land der niederen Sachsen leidet an Untertanenschwund. Da ist jedermann willkommen.
4: Moselmänner, Möhren, Hottentotten, Holländer, Frauen aus aller Welt. Alle dürfen rein. Ich integriere jeden.
1: Vorausgesetzt, er ist nicht links, hat einen Hauptschulabschluss und weiß, wer 1326 Fußballweltmeister wurde.
4: Ich integriere sogar mich selbst, und zwar auf den Thron des Königs.
2: Das denkst auch nur du. Eher trägt der König unterm Schottenrock einen Dudelsack, als dass ein Schotte das Leineschloss einnimmt.
1: Der treue Bruder Glasius wacht über das Wohl des Königs. Kann er den Kampf um das Leineschloss verhindern? Nein. Aber hören Sie trotzdem die nächste Folge von...
3: Was war das nochmal für ein Kartoffelgericht?
0: Der Agrar.

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1: Irgendwo in London, in England. So fangen viele Geschichten an. Jahrelang waren Inspector Barry Long und Chief Inspector Even Longer Scotland Yards unerbittlichste Verfolger auf der Jagd nach dem Wichser. Dem wohl diabolischsten, wenn nicht gar teuflischsten Oberschurken in ganz London, in England, in der Welt. Aber ausgerechnet in einer Strandbar auf Mallorca, weit entfernt von London und auch von England, gelingt es den beiden, ihn zu fassen. Dies ist also der große Moment, in dem der Elefant das Wasser lässt und der Wichser seine Maske abnimmt.
2: Hände hoch, Wichser! Keine Bewegung, das Spiel ist aus!
3: Scheiße! Dabei wollte ich doch nur eine Pina Colada holen. Ihr seid einfach zu clever für mich.
2: Aha, das stimmt. Und jetzt nimm die Maske ab. Ich will wissen, wer du bist.
3: Na gut, ich nehme die Maske ab.
4: Mein Gott, Even, das ist doch...
2: Das kann doch nicht wahr sein. Wichser. Ein Kriminalhörspiel in mehreren tausend Teilen. Nach keinem Roman von Edgar Wallace. Heute das Ende des Wichsers.
1: So ein Mist, glaube ich, hat mir gerade in die Hosen gemacht. Diese Spannung ist einfach nicht auszuhalten. Da hat man so viele tausend Folgen lang mitgezittert und mitgegähnt, wenn Long und Longer einen Fehler nach dem anderen machten und jetzt kommt ihnen ein peinlich konstruierter Zufall zu Hilfe. Anyway, ich bin unglaublich gespannt.
2: Barry, das ist ja... Das ist ja...
4: Eine absolute Unverschämtheit. Der blöde Wichser hat ja unter der Maske noch eine Maske.
2: Los, nimm sofort die andere Maske ab.
3: Na gut.
4: Hey, das ist ja... Das ist ja...
2: Noch eine Maske.
4: Ja.
2: Runter damit.
3: Wenn es sein muss.
4: Du, Even, ich glaube, der Kerl verarscht uns.
3: Moment, wartet doch.
2: Jetzt reicht es aber! Das ist ja schon wieder eine Maske!
3: Ich verspreche es euch, das hier ist wirklich die letzte.
4: Wehe nicht!
2: Oh mein Gott! Ich glaube, ich hatte wirklich schon jeden in Verdacht, aber niemals den Erzähler!
1: Jawohl, ich bin der Wichser. Und ich bin stolz darauf.
2: Verdammt! Unser eigener Erzähler? Er hat uns alle getäuscht.
4: Aber warum haben Sie all diese furchtbaren Verbrechen begangen und Unschuldige umgebracht? Sie hatten doch einen guten Job.
1: Von wegen guter Job. Ich musste allein im muffigen Studio sitzen und der Welt von euren sogenannten Heldentaten erzählen. Dabei habt ihr doch nichts als Scheiße gebaut.
2: Unverschämtheit! Wir sind Scotland Yards beste Top-Ermittler.
4: Das haben Sie selber oft genug in Ihren Texten erzählt.
1: Ihr glaubt wohl auch jeden Mist, was, ihr Versager?
2: Klappe, Wichser! Es hat sich ausgewichst. Du bist jetzt verhaftet. Hände hoch oder ich schieße!
1: Das werdet ihr niemals tun. Ha, nicht bei den vielen Waffen, die ich unter meinem Cape trage. Und den vielen Menschen, die hier herumlaufen.
4: Ich glaube, er hat recht, Even. Der Strand hier ist voller Frauen und Kinder.
2: Na und? Die können sich ja ducken. Zieh, Wichser! Vorsicht, er hat eine 44er Magnum! Aua!
4: Achtung, eine Bazooka!
2: Oh mein Gott, wo hat denn nur die ganzen Cruise Missiles her?
4: Das Schwein! Er hat mir Sand in die Augen geworfen!
2: Vorsicht, die Schulklasse läuft genau auf das Tretminenfeld zu!

0: Even! Even! Even, lebst du noch?
1: Ja! Ich liege hier unter dem ausgebrannten Panzer. Hilf mir mal hoch.
2: Verflucht. Die ganze Munition ist alle. Sag mal, Even, haben wir den Wichser erwischt?
1: Schwer zu sagen. Wie es aussieht, lebt hier keiner mehr.
3: Ich schon, ihr Nieten. Und tschüss, wir sehen uns wieder.
2: Even, Even, schau mal, der Wichser rennt weg. Er kommt uns ja schon wieder.
1: Das glaube ich nicht. Sieh nur, er läuft genau auf die kleine Sandburg da vorne zu.
2: Er ist über das Eimerchen gestolpert, Even.
1: Und hat sich dabei das Genick gebrochen. Was für eine kindische Art zu sterben.
2: Hey, Even, wir haben es ja geschafft. Weißt du eigentlich, was das bedeutet?
1: Ja, das ist der erste Fall, den wir jemals gelöst haben.
2: Du, Even, jetzt wo alles vorbei ist, sag mal... würdest du mich vielleicht heiraten?
1: Okay, lass es uns tun.
2: Aber Even, das war doch nur ein Scherz.
1: Sicher. Von mir doch auch.
3: Endet also die spannende Geschichte von Long und Longer und ihrer Jagd nach dem fürchterlichen Wichser, der ich selber war. Es ist wirklich nicht zu glauben. Wer hätte das gedacht? Ich war derartig clever, dass ich sogar mich selber täuschte. Diese Szene am Strand kann ich wohl niemals vergessen, obwohl ich ja jetzt schon tot bin. Werden wir die sympathischen Superermittler Barry Long und Even Longer jemals wiedersehen? Ich habe keine Ahnung. Die Antwort gibt es frühestens in der nächsten Serie. Neues vom Wichser.

0: Kennen Sie eigentlich Sämisch Oldendorf, liebe Zuhörer? Nein? Nun, es ist eine zauberhafte kleine Ortschaft in der Tomatenmark, dem Sonnengürtel Ostfrieslands. Neben Tomaten gedeihen hier viele tropische Früchte wie Hiwis und vor allem der stachelige Coitus. Die ganze Gegend ist eine fruchtbare Insel, im ansonsten kargen Landstrich zwischen Moor und Watt. So wundert es nicht, dass sich hier 1968 die erste deutsche Samenbank niederließ. Noch heute genießt der Samen aus Sämisch-Oldendorf weltweit einen erstklassigen Ruf. Unter Kennern gilt er als der Beluga unter den Erbinformationsträgern. Die Station in Sämisch-Oldendorf wäre nicht das, was sie heute ist, würden nicht tausende freiwilliger Helfer aus dem Umland das ihrige dazu beitragen, dass weltweit Gynäkologen anerkennend die Augenbrauen hochziehen, wenn sie den lachsroten Stempel Made in Sämisch-Oldendorf auf der Samenpackung sehen. Einmal im Jahr dankt die Station ihren vielen Helfern für den unermüdlichen Einsatz. Es ist Vatertag in der Samenbank. Da sitzen sie nun, die kahlhäuptigen Mitvierziger, genauso wie die leicht ungepflegt wirkenden 20-Jährigen und essen Würstchen mit Kartoffelsalat. Bruder Tönjes, seit 1973 dabei, ist einer von ihnen.
1: Ja, ich bin im Herbst 73 gekürt worden hier auf der Station, nicht? Ja, was soll ich da noch weiter zu sagen, nicht? Also mir gefällt das ganz gut hier allgemein, nicht? Oh, guck meist nach der Arbeit abends noch mal rein, ob was anliegt und so, nicht?
0: Bruder Tönjes gehört zur Gruppe der Nacktsamer. Männer, deren Namen an die aus seiner Arbeit hervorgegangenen Kinder weitergegeben wird. Einmal im Jahr, am Vatertag, kommen Kinder aus aller Welt nach Sämisch-Oldendorf und besichtigen ihren Papi. Der kleine Rakumoto kommt aus dem fernen Nippon und hat hier heute Morgen zum ersten Mal seinen Vater gesehen. Ja, für einige kann es da schon mal eine herbe Enttäuschung geben. Gerade Jugendliche im kritischen Alter sehnen sich nach einem starken Vater und weniger nach einem arbeitslosen Krabbenpuhler, der sich abends noch ein paar Mark dazu verdient. Darum arbeitet man heute lieber mit den Bedecktsamern, Männern, die anonym in Gruppen spenden und wo sich nachher die Herkunft der Spende nicht mehr ermitteln lässt. Onno Naninga, Singdrosselring 14b, 2953 Rauderfehn, Ortsteil Holtermoor, Fernruf 861, ist anonymer Spender. Da er unerkannt bleiben will, haben wir seine Stimme technisch verändert.
2: Ich arbeite freiberuflich hier auf der Station, meist in der Tagesschicht. Auf Wunsch komme ich allerdings auch zu Ihnen ins Haus. Ja.
0: Hier ist ein neues Selbstbewusstsein gereift unter den anonymen Vätern. Man will nicht mehr nur in der vertrauten Kollegengruppe auf der Station spenden, sondern besucht die Kundschaft in ihrer häuslichen Umgebung. Damit die Anonymität der Spender weiterhin gewahrt bleibt, tragen die Außendienstmitarbeiter auf ihrem Kopf alle einen roten Plastikeimer mit der Aufschrift »Samen nur frisch im Spender«. Vielleicht klingelt auch bei Ihnen schon morgen einer der freundlichen Eimerköppe, wie sie im Volksmund genannt werden, an der Haustür.
3: Hallo, guten Tag, ich komme von der Samenbank in Sämisch-Oldendorf. Darf ich Ihnen mal unsere Produkte vorführen? Was haben Sie denn? Was ist denn? Wollen Sie denn unsere Produkte vorführen?

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2: Sogar die Taubenscheiße roch nach Glühwein. Angewidert wischte der Mann mit einer alten Würstchenpappe den weihnachtlichen Vogeldreck unter seinen Schuhen fort. Alles hätte er der Kirche verziehen. Hexenverbrennung, Wojtyla, ja sogar den schleimigen Sakropop und die lila Halstücher. Aber dass immer noch dieses entsetzliche Weihnachtsfest unterstützt wurde, das war zu viel. Mit hochgeschlagenem Kragen kämpfte sich der Mann durch die Fußgängerzone. Einem unvorsichtigen Weihnachtsmann rammte er beim Vorübergehen den Ellbogen in die Flanken, dass sich dieser vor Schmerzen krümmte. Einem anderen stellte er so geschickt ein Bein, dass der Rauschebart im siedend heißen Fett der Reibekuchenbude verpuffte. Schon nach vier, dachte der Mann, und erst zwei von den Schweinen erledigt. Im Eingangsbereich des Kaufhauses lockte wie in jedem Jahr ein Stand damit, die Geschenke für die Lieben in Weißblechdosen einzulöten. Keine fünf Minuten musste der Mann warten, bis wieder einer dieser unausrottbaren Witzbolde erschien, einen Haufen Hundescheiß in die Dose packte und breit grinsend darauf wartete, dass der Verkäufer sie ihm versiegelte. Immer noch besser, dachte der Mann, als diesen Dreck unterm Tannenbaum vorzufinden, den die Marketingstrategen der Kaffeeröster alljährlich zum Fest in die Welt kotzen. Wieder hatte sich ein Pulk dieser unendlich leidensfähigen Kundschaft vor dem Kaffeeladen versammelt, um einen Satz Frottee-Pantoletten für 19,80 Mark oder ein Folienschweißgerät im englischen Landhausstil abzuschleppen. Ein kleiner Trost war es für unseren Mann, einen Penner zu beobachten, der sich direkt vor dem Kaffeedepot über einen Grabbelständer mit rosigen Plüschtieren erbrach. Respekt, dachte er, noch ist nicht alles verloren in diesem Land. Auch die verwahrlosten Gestalten mit den verfilzten Ponys gefielen ihm sehr gut. Immerhin machten diese Zirkustypen keine Musik, wie die pseudo-peruanische Studentenband vom Fischladen. Zum x-ten Male wimmerte El Condor Pasa durchs Gewühl. Die falschen Indios besaßen aber immerhin so viel Anstand, sich wenigstens zur Kassettenmusik ein Bündel Bambusknüppel vor den Spitzenmund zu halten. Wenn der Mann überhaupt ein Weihnachtsgelulle für aushaltbar hielt, so waren es die Posaunenchöre, in denen vom Glühwein angeschickerte Konfirmanden so herrlich falsch oder fröhlich auf den zerbeulten Messingeimern winselten. Einfach großartig. Zack, da hat es den dritten Weihnachtsmann erwischt. Durch einen kurzen, trockenen Schlag in die Weichteile tropfte der Mann mit den Nüssen aufs Trottoir. Geschieht ihm recht. Die eine Hälfte der Weihnachtsmänner bestand eher aus Kaufhausdetektiven, während die andere Hälfte immerhin noch traditionell von Zivilbullen, Alkoholikern und Taschendieben gebildet wurde. Ein sauberer Verein. Am liebsten waren ihm noch die Taschendiebe, die stanken nicht nach Fusel und trugen keine Waffe unterm roten Rock. Jedes Mal, wenn er zum Dienst durch die Fußgängerzone ging, musste er mindestens vier von den Typen umknicken. Sonst hielt er es einfach nicht aus bei der Arbeit. Drei hätten wir, dachte er, und bog in die Querstraße ein. Vor ihm erstreckte sich nun die Kernzone des Horrors. Anisbonbons, Fischbrötchen, karzinogene Gyrosbrocken. Hier gab es einfach alles, wovon sich einem der Magen umdrehte. Der Mann beschleunigte seinen Schritt, um der Symphonie des Grauens möglichst schnell zu entgehen. Dabei streifte ein Rentner, dem das Hörgerät in die rotbraune Pampe seiner Currywurst fiel. Der Bremsweg der Currywurst-Fressmaschine war allerdings zu lang, um noch zu verhindern, dass die eingetunkte Hörhilfe automatisch hinter den dritten Zähnen verschwand. Zabong, das saß. Mit einem 90-Grad-Schwinger der Aktentasche war der vierte Weihnachtsmann gefällt. Eilig stahl sich unser Mann unter den empörten Blicken der Umstehenden davon. Nur noch wenige Meter, dann war er im Ziel angelangt. Keine 10 Sekunden später fiel hinter ihm die schwere Tür ins Schloss. Der Mann ging durch den Vorraum, stieg die steile Treppe hoch. Noch 2 Minuten, dann fing sein Dienst an. Er hängte den Mantel an den Haken und setzte sich auf die Bank. Er massierte seine verfrorenen Finger, bis die Gelenke knackten, atmete 2-mal tief durch. Da kam auch schon das Zeichen von unten. Energisch griffen die beiden Hände in die Manuale und es erklangen die ersten Töne aus der Pastorale für Orgel von Domenico

0: Ich darf unsere Hörer und Hörerinnen recht herzlich begrüßen zu unserer Elefantenrunde. Mit dabei heute sind Frau Lösebier von der...
1: Rösengier,
0: Entschuldigung.
1: Bitte.
0: Rösengier. Ja, natürlich. Ja. Frau Rösengier von der PAD-Partei. Sie haben ja schon Aufsehen erregt mit Ihrer Aktion Frauen bekennen, ja, ich habe abgeschrieben.
1: Ja.
0: Jetzt haben Sie sich vorgenommen, mit Ihrer PAD-Partei dafür zu sorgen, dass es in Niedersachsen zu einer PAD-Situation nach den Wahlen kommt. Wie wollen Sie das denn erreichen?
1: Nun, ich glaube, es geht uns allen hier noch viel zu gut in diesem Land. Wir alle, wir müssen noch viel mehr auf die Schnauze fallen, bevor wir merken, dass etwas geändert werden muss. Und erst, wenn dieses Land unregierbar geworden ist, werden wir merken, dass man Autos nicht essen kann. Und
2: das ist doch die reinste Anarchie, was Sie da vorhaben, Frau Kösedier. Die reinste Anarchie, nicht wahr? Unbefriedigte Fantasien, ja, die wir von der christlich-asozialen Union einfach nicht nachvollziehen können. Klar. Denn wir haben ja alle eine Familie, Kinder, Dackel und Videorekorder. Ja, Videorekorder, was man von Ihnen ja wohl kaum sagen kann, Frau.
0: Das ist Frau Rösengier.
2: Ja, von mir aus auch das, ja.
0: Herr Schwanzgruber von der CAU, der christlich-asozialen Union.
2: Schwanzhuber. Ja. Weiß ich, können Sie das vielleicht nochmal merken.
0: Aber wenn Sie sich bitte auch an die vereinbarte Redezeit halten. Jeder 90 Sekunden und dann ist der andere dran.
2: Ja, selbstverständlich.
0: Jeder 90 Sekunden und das sind jetzt noch die von Frau Bösengier. Tut mir leid.
1: Bösengier bitte, ja. Und wenn ich gleich einmal darauf eingehen kann, was da behauptet wird, ist eine Ungeheuerlichkeit.
0: Ja, tut mir leid, aber Ihre Zeit ist gerade zu Ende gegangen. Herr Stenzluder, Sie sind jetzt dran.
2: Schwanzhuber, bitteschön. Ja, Schwanzhuber. Ja. Und wie schon gesagt, wir von der christlich-asozialen Union werden auch in Zukunft keine Schwulen nicht heiraten und auch keine Skiläuferin mit Endlosnamen wie Greiner Peter Mem ins Rennen schicken. Das ist nämlich ein Verbrechen an der deutschen Sprache. Und außerdem haben wir sowieso vor, dass...
0: Das ist immer noch Ihre Zeit, Herr...
2: Ich weiß.
1: Vielleicht kann ich dann gerade noch einmal unseren Standpunkt erläutern, wenn Herrn Schwanzpuder da drüben nichts mehr einfällt.
2: Nein, das ist meine Zeit, ja. Und meine Zeit, da haben Sie gar nichts zu sagen.
0: Gut, so? Mir, gut, ja, dann das bitte jetzt noch einmal 15 Sekunden für Sie, Herr...
2: Also wir von der Sakra.
0: Noch fünf.
2: Wir finden auf jeden Fall das...
0: Jetzt wieder das, die PAD-Partei, bitte.
2: Jetzt weiß ich wieder, was ich sagen
0: möchte. Tut mir leid, aber Ihre Zeit ist jetzt um.
2: Ja, aber ich weiß es ja jetzt wieder.
1: Geht
2: jetzt
1: das nicht schon von meiner Zeit hier ab?
2: Wissen Sie, ich habe mein Manuskript ist mir runtergefallen und deswegen jetzt habe ich es wieder. Ich könnte jetzt weitermachen, ja.
0: Frau Hosenstier, wie stehen Sie denn eigentlich zur FSR-Partei?
1: So, wissen Sie was, jetzt habe ich aber echt genug. Wenn Sie meinen Namen nicht endlich richtig aussprechen, dann sage ich jetzt hier gar nichts mehr. Ja,
2: dann könnte ich auch was sagen.
0: Entschuldigung, war es vielleicht Hosentier?
2: Wir jedenfalls von der asozial verarschenden Arbeiterunion.
0: Moment, ich hab's gleich. Posentier.
2: Es war Posentier. Wir von der christlich intoleranten Union, nicht wahr?
0: Oder war es vielleicht Stosenfür?
2: Wir sind in jedem Fall dafür, nicht wahr? In jedem Fall dafür, wenn die PAD-Partei dagegen ist, selbstverständlich.
0: Es war Großenplühe.
1: Nein.
0: Quotenstier?
1: Nein.
0: Bitte helfen Sie mir doch mal, Frau...
2: Ich könnte jetzt weitermachen, wenn Sie wollen. Lieber Schranzhuber ist mein Name. Schranzhuber,
0: dann, liebe Hörer, bedanke ich mich bei Ihnen für diese Elefantenrunde und gebe wieder zurück in die Sendeanstalten. Totenbier? Ja.

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1: Krieg und Frieden. Ein Roman von Leo Tolstoi. In einer Bearbeitung von Pavian Meyer zu Brochterbeck.
2: Der große Vaterländische Krieg. Wir schreiben das Jahr 1812. Katja Turian Meyer zu Brochterbeck ist Hofkapellmeister beim Zaren Alexander I. Schon seit Tagen grübelt das musikalische Genie über einen Schlachtengesang, den der Herrscher der Reußen bei ihm in Auftrag gab.
3: Ja. Mann, haben wir den Nappi satt. Dauert nicht mehr lang, dann mach man platt. Mann, ist das genial. Wenn das in den Straßen Moskaus gesungen wird, dann geht dem Franzmann der Arsch auf Grundeis.
2: Die düstere Prophezeiung des hochgenialen Kapellmeisters sollte sich nur zu schnell erfüllen. Die letzten Tage des napoleonischen Terrors waren angebrochen. Ein Lied, das in Russland so populär wurde wie einst in Frankreich die Marseillaise, sollte die Wende herbeiführen. Mann, haben wir den Nappi satt, dauert nicht mehr lang, dann mach man platt. Der zwergwüchsige französische Kaiser ahnte noch nichts von seinem Unheil. Umringt von turbogeilen Marketenderinnen und zechenden Soldaten verbrachte er seinen letzten schönen Abend auf russischem Boden.
1: Sie hörten den ersten Teil des Romans Krieg und Frieden von Leo Tolstoi. Für den Funk eingerichtet wurde die literarische Vorlage von Pavian Meyer zu Brochterbeck.

0: Gitter kriegen.
1: Und was ist mit Gitter? Ist sie auch schwul, Holgi?
2: Ja klar, genau. Gitte ist eine schwule dänische Schlagersängerin. Wie ja überhaupt alle Einwohner von Dänemark stockschwul sind, ist bekannt.
3: Und genau deswegen fahren wir da Silvester auch nicht hin.
1: Menno, die Buche macht jedes Jahr was zusammen, Silvester. Nur wir nie. Lasst uns auch eine Hütte mieten. Ey, wie wär's mit Dänemark?
2: Oh Mann, dieser scheiß Party-Organisierzwang. Jedes Jahr der gleiche Mist vor Silvester.
0: Naja, mit dir wollten wir sowieso nicht mehr fahren, Holger. Letztes Jahr, du hast deine Mutter mitgebracht und naja, Riet eventuell kommen.
2: Ach so ist das, verstehe. Man hat bereits ohne mich geplant. So, zack ist man ausgegrenzt. Zack gehört man nicht mehr dazu.
3: Hör auf zu heulen, Prinzessin. Du hast noch nie dazugehört. Allerdings müsst ihr auf mich auch verzichten. Ich hab einfach keinen Bock auf Dänemark. Das ist doch ein Land für Langweiler, Familien mit kleinen Kindern und Schwule. Stimmt, Holger?
2: Das hatten wir doch eben gerade erst. Ich glaube, ich sitze in der fahrenden Gummizelle.
1: Das ist ja witzig, dass du das erwähnst, Kalle. Die ganze Buche fährt Silvester zusammen nach Dänemark.
2: Oh.
1: Sollten wir auch machen. Voll Uris, ey.
3: Voll Scheiße, ey. Ein Paradies für warme Brüder.
0: Dürfen die da nicht sogar heiraten, Holger? Hey, Holger!
1: Lass ihn, Saro. Der weint schon wieder.
3: Ich kann dies dänische Gehabe nicht ertragen.
1: Apropos Dennis, habt ihr gehört, was die Buche Silvester macht?

0: Radio FFN Serie.
1: Die Firma.
0: Liebe, Intrigen, Portokosten.
1: Schicksale rund um das Wirtschaftsimperium des Fritz F. Niedmeier.
0: Mit Hilfe einer raffinierten Beamtenbestechung ist es Fritz F. Niedmeier gelungen, aus dem Gefängnis freizukommen. Ja, mehr noch. Er konnte dem Polizeihauptkommissar sogar 100 D-Mark in bar entlocken. Das könnte die Firma vor dem unmittelbaren Ruin retten, wäre da nicht Niedmeiers Vorliebe für erotische Magazine. Gerade will er im Park der Firma wieder einen größeren Posten davon erstehen, da beschleicht ihn ein unheimliches Gefühl. Ängstlich sieht Niedmeier sich um, und da tatsächlich. Das Gebüsch neben ihm teilt sich. Und wer tritt heraus? Suzette, seine bezaubernde Frau. Allerdings ist sie im Moment alles andere als bezaubernd.
2: Fritz, wo hast du gesteckt die ganzen Tage? Immer lässt du mich allein. Ich bin eine attraktive Frau und eine attraktive Frau sollte nicht allein sein.
3: Ja, selbstverständlich, Schatz. Deswegen habe ich dir doch auch die Kinder gemacht, ne?
2: Die Kinder? Ich bin eine Frau und was ich brauche, ist ein Mann.
3: Ja, sicher.
2: Aber du siehst ja lieber die Frauen in diese Schweineblätter an.
3: Oh, Schatz.
2: Warum? Sind sie schöner als ich?
3: Nein.
2: Hier, sieh dir das an. Ist das etwa nicht?
0: Mit einem zornigen, energischen Griff reißt Suzette sich ihr Kleid vom Leib. Just in diesem Augenblick kommt Frau Graumann dazu.
4: Herr Niedmeier, Herr Niedmeier.
3: Ja, was ist denn?
4: Oh, guten Tag, Frau Niedmeier. Ach, erlauben Sie mir eine Frage. Wo haben Sie diese bezaubernden Dessous gekauft? Wissen Sie, ich habe immer etwas Schwierigkeiten, das Richtige zu bekommen. Neulich wollte man mich sogar in die Herrenabteilung schicken.
2: Bitte, Sie können ja das hier einmal anprobieren.
3: Oh, Schatz.
2: Ja, Chérie, das hast du nicht gedacht, dass ich das auch alles habe, was? Da kannst du ruhig weiter in deine Nacktzeitschrift blättern. Aber vielleicht gibt es ja auch noch Männer, die das Echte lieben. Au revoir.
4: Herr Niedmeier, was meinen Sie? Steht mir sowas?
3: Ja, also...
0: Niedmeier dreht sich um und traut seinen Augen nicht. Graumännchen hat ihren Körper, dem man die Höhen und Tiefen der letzten 75 Jahre durchaus ansieht, in Suzettes Dessous gehüllt. Das ist zu viel für ihn.
4: Aber Herr Niedmeier...
0: Suzette irrt inzwischen immer noch zornig durch die Stadt. Trotz ihrer spärlichen Bekleidung zieht sie einige Aufmerksamkeit auf sich. Plötzlich hält der Firmenwagen neben ihr. Hinter dem Lenkrad sitzt Heinz Bärbel Schrage.
5: Ah, Suzette! Sie können sich gar nicht vorstellen, wie sehr ich mich freue, Sie so zu sehen. Kann ich Sie vielleicht ein Stück mitnehmen?
6: Gerne, Monsieur Schrage.
5: Ach, sagen Sie doch Heinz Bärbel zu mir,
6: Ja, Heinz Bärbel. Wohin fahren Sie denn?
5: Wenn Sie wollen, bis ans Ende der Welt.
6: Oh.
0: Wird Heinz Bärbel Schrage wirklich mit Suzette bis ans Ende der Welt fahren? Oder sollte sich hier etwa eine Affäre anbahnen? Wird Fritz F. Niedmeier wieder aus seiner Ohnmacht erwachen? Und wird es Frau Graumann bis dahin gelungen sein, sich aus den engen Dessous zu befreien? Die Antworten auf diese Fragen erfahren Sie in der nächsten Folge von Die Firma.

0: Frieda und Anneliese.
1: Wir kriegen eine neue Heizung.
2: Mitten im Winter?
1: Ja, im Sommer brauchen wir keine Heizung.
2: Und jetzt ist kalt, oder was?
1: Reinhard und ich merken das nicht. Wir bleiben einfach den ganzen Tag unter der dicke Daunenbettdecke liegen. Anita lebt ja sowieso mehr im Freien.
2: Was braucht ihr Fuhlwämse denn überhaupt eine Heizung?
1: Gebt Zuschüsse, sagt Reinhard. Wir stellen um von Briketts auf Pellets.
2: Wir heizen in der Stube mit Bluthochdruck von Heinz. Uns ist immer warm. Und wenn's mal kalt wird, dann machen wir den Backofen an und jeder darf abwechselnd die Füße reinhalten.
1: Manch einer legt sich auch einfach die Katze um den Hals.
2: Und den Hund längst vor der Tür her, damit es nicht so unterdurchzieht, ne?
1: Ja, man muss nicht unbedingt heizen. Es geht auch viel mit Pullovers und gepolsterte Kittels.
2: Thermoschlüpper, drei Paar Socken in eine Gummistiefel und ein Leibchen aus Hamsterfell.
1: Ih, das zöge ich nicht an Rattenbalch.
2: Bewegung schützt aber auch vor Auskühlung. Das solltest du dir für die Wintermonate mal ordentlich hinter die Ohren schreiben.
1: Reinhard sagt, in den Wintermonate vor allen Dingen ruhig bleiben und nicht unnötig Kalorien verbrennen.
2: Aber was wollt ihr denn jetzt mit der neuen Heizung im Dezember?
1: Ja, einbauen wollen wir die nicht, nur hinstellen, dass man sie wenigstens hat. Außerdem sind Pellets ökologischer wie Briketts.
2: Aber wenn man mit beiden gar nicht erst heizt, dann ist es egal, welche man hat. Dann kann man auch nicht mit Öl, Gas oder Atom heizen.
1: Oh, das hat der Verkäufer gar nicht erwähnt. Sind wir wieder auf die Öko-Propaganda.

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0: schon Rap-Tanz, gell? Aber nur die Grundschritten, mehr davon gibt es dann im fortgeschrittenen Kurs. Sehr schön gemacht übrigens, Herr Bottrop, sehr schön.
1: Ja, und mir liegen nun mal diese altmodischen Tänzer nicht.
0: So, jetzt kommen wir dann zum Lambada. Oh, Damenwahl!
2: Haben Sie vielleicht auch eine männliche Kollektion?
3: Ah, nee, Gott. Heute musst du wohl mal eine Frau nehmen.
1: Oh Gott, guck dir das an, du. Dieser Walzer, der kommt genau auf dich zu.
3: Boah, was die wohl auf die Waage bringt, ey.
4: Das Gewicht von drei erwachsenen Männern.
3: Ja, mindestens.
5: Juhuchen, starker Mann. Ich bin die Hildegard.
0: Geht das schaust, das ist aber nett. Der Herr Kirk hat das Fräulein Hildegard abbekommen.
6: Haben Sie dieses Untier von der Raumstation?
5: Oh, Sie machen mich ja ganz verlegen, Sie Charmeur.
0: Geht, dann sind ja alle Pärchen glücklich zusammen. Nur der Hans-Jürgen und der Herr Bottrop haben wieder mal keine abgekriegt.
1: Das ist mir auch ganz unerklärlich. Ich stand wohl ziemlich ungünstig.
0: Ja, dann glaube ich, dann müssen Sie beide wohl wieder einmal zusammen tanzen. Aber das sind die beiden ja inzwischen schon gewöhnt, gell?
3: Naja, aber beim Lambada gerade.
0: Und los mit der Musik. 1, 2, 3 und 1, 2, 3.
3: Sei doch mal nicht so ruppig. Ey, komm mal. Sei doch mal ein bisschen zärtlicher. Komm,
1: was? Ihr braucht einen Kampf, denn ihr braucht eine Stadtgarde. Ja, außerdem fehlt mir da drin Stimme für den Tanz. Du bist viel zu steif. Los, mein Junge. Ein bisschen mehr Sinnlichkeit, Pathos, Erotika.
3: Ja, aber Benno, das ist auch nichts gegen dich, ne? Aber könntest du nicht wenigstens beim Tanzen mal deinen Korthut abnehmen, ne?
1: Bist du verrückt? Ich bin Hausmeister.
3: Ach so, ja.

0: Ganz in Ruhe unterhalten.
1: Was wollen wir denn auf Ihrem Planeten? Wir können doch alles hier auf der Enterprise besprechen.
0: Ach, jetzt tu doch nicht so schüchtern. Ich stehe auf alte Männer.
2: Ich bin erst 34.
0: Ja, ja. Ah, pass auf, mein Süßer. Ich schwing jetzt mal mein kleines Beinchen um deine Hüfte. Oh, mein Gleichgewicht.
3: Da schaust, da ist wohl ein klitzekleiner Unfall passiert.
4: Also Benno, guck mal, ja? Der Kirk liegt unter der Dicke da.
5: Kirky, jetzt der Loch, hä?
6: Ich kann nicht mehr.
3: Ja.
0: Ich komme gar nicht mehr hoch.
4: Ja, das schaffen wir aber auch nicht, dich hochzuheben.
6: Ich komme mir vor wie eine Folterkammer.
5: Pass auf, den Jungen. Ich hol mal schnell meinen Lastkran her und in 2-3 Stündchen bin ich wieder da nach der Pause,
4: nicht? Und ich mach so lange noch schnell ein paar Erinnerungsfotos. Die Krodi wird sie totlassen, nicht wahr, Spock?
6: Was ist zu mir?
0: Oh, das ist mir jetzt ja noch irgendwie ein bisschen peinlich.

0: Ihr Hund, der holt aber schön Schnöckchen. Ja. Das haben Sie sich ja lange mit ihm geübt, was?
1: Nö, eigentlich gar nicht. Also hat er sich alles selber beigebracht,
0: aha, nicht? Aha. Und was ist das dann für ein Hund?
1: Ja, das ist ein Autodidackel.
0: Was? Nicht? Was ist das?
1: Autodidackel.
0: Aha, sehr witzig. Ja. Verarschen kann ich mich selber.
2: Das war aus der Reihe Große Momente der Weltgeschichte. Der Tag, an dem auf dem Genfer Hundesalon die neuen Hundemodelle vorgestellt wurden. Außerdem Autodidackel war das der Yachthund speziell für Segler und ein besonders zotteliges Modell bisher nur als Prototyp auf dem Markt, der Thierse.

war ein- oder zweimal oder öfters, vor gar nicht allzu länglicher Zeit, ein großer, großer, großer Zauberwald. Und dort lebten viele putzige Wichtel und Wichtel innen mit großem I. Elfen, Zwölfen, Pilze, Getiere, Feenblätter, Cola-Dosen und so weiter. Die alle lebten glückselig auf und auch nebeneinander her und beutelten sich gegenseitig aus, was auch keinen weiter störte. Ne? Denn bevor irgend so ein Viech überhaupt mal meckern tun konnte, wurde es gewöhnlich sowieso schon von dem Größeren aufgefressen. Nun, irgendwann aber nun rottelten sich einige Waldbewohnergenossen heimlich zusammen und gründeten die OTV, die Organisierten Tiere und Viecher. Der Vorsitzender, der Wolf Matthias, hatte schon bald eine lustige Idee, nämlich einfach mal so mehr Geld für weniger Arbeit zu fordern. Woraufhin die andere Seite eine noch viel lustigere Idee hatte, ne? Nämlich gar kein Geld für noch viel mehr Arbeit zu zahlen. Ne? Ja, da sich nur diese zwei Auffassungen inhaltlich ja doch eher etwas gegensätzlich entgegnet taten, kommt es zu zahlhaften Diskussionierungen und immer seltensameren Forderungen wie freie Ausbeutung für freie Unternehmer, Einführung der 35-Tage-Woche, Kaffeepause bei vollem Kuchenausgleich, kostenlosen Zahnersatz für werdende Mütter und was weiß ich noch alles für einen Scheiß, ne? Und so kommt es dann einen plötzlichen Tages zu einem unvermittelbaren Generalstreik. Und keiner mehr im ganzen märchenhaften Zauberwald tat mir irgendetwas tun. Ne? Rapunzel ließ nicht mehr ihren Rock herunter, ihr Haar herunter, Dornhöschen weigerte sich zu schlafen und die Geißelmütter lehnten es ab, weiterhin Wackersteine in fremde Wolfsbäuche zu packen. Ne? Die grauen Puter demontierten für die Absetzung des Weihnachts- und Erntedankfestes, ne? Während die HGV, die Hand auf Geschlecht und Verkehr, das außertarifliche Verbrennen von alten Hexen in nicht EG genormten Backofen verbietet und tat. Ne? Die IG Wichtel kleisterte den ganzen Wald mit Transpiration und Transparenten zu, mit Sprüchen wie Prinzessinnen für alle, mehr Wachstum auch für Zwerge oder höhere Zinsen für Kleinsparer. Ne? Und sogar die jungen, scharfen Prinzen, ne, gingen in einen Kussstreik, wodurch viele schöne, verzauberte Frauen ungeweckt vor sich hingabbeln tun mussten. Ne? Auch wurden keine alten, fertigen Omas mehr von Rotkäppchens Wein und Kuchen auf Rädern-Service beliefert, ne? Und gingen dadurch ganz schön schnell kaputt. Und eines Tages nun waren die Müllberge von verwesenden Prinzessinnen und verhungernden Großmüttern so groß und auch störend, ne, dass man sich doch entscheidete, zu neuen Gesprächen an den runden Tisch sich zurückzukehren. Ne? Ja, schade war nur, dass es im ganzen fertigen Wald, ne, keinen einzigen runden Tisch nicht gab, ne? Nur eckige. Und so kam es als Trotzreaktion zu einem jetzt mal erst recht Streik, verfolgt von einem nö, jetzt will ich auch nicht mehr Streik der Gegenseite, der dann von einem ich hab Zeit, ich kann auch weiter streiken Streik abgelöst wurde, wonach dann der na dann streik doch du blödes Arschgesicht Streik folgte und so weiter und so weiter. Tja, und wenn sie nicht geschlichtet wurden, dann streiken sie wohl auch noch heute.

0: Sie reiten für Freiheit und Gerechtigkeit. Die drei Musketiere. Heute
1: Durchfall.
2: Oh, hey, Porthos.
3: Ja.
2: Wir haben nicht einmal gekämpft und trotzdem verloren in jenem fremden Land.
3: Ja, aber eines Tages wird auch jener fremde Mann dran glauben müssen.
2: Ja, dann gibt es die Vergeltung für Montezumas Rache.
1: Das war die heimgeholte Folge der drei Musketiere.

0: Der kleine Tierfreund.
1: Hallo, liebe Tierfreunde, seien Sie herzlich gegrüßt. Wir schlagen nunmehr schon das vierte Kapitel in unserer kleinen Tierbestattungsfibel auf. Ich weiß nicht, ob Ihnen die klassische Trilogie Erd-, See- und Feuerbestattung genauso viel Freude gemacht hat wie mir. Aber ich sehe die Tierwelt jetzt mit ganz anderen Augen und brenne darauf, mein Wissen umzusetzen. So interessant unser Bestattungshobby auch ist, bleibt doch eine Träne zurück. Den Mozart oder Cäsar, den wir jahrelang mit hochwertigem Designerfutter gepäppelt haben, wechselt so mir nichts, dir nichts ins Jenseits, nur weil er die SDVO nicht gelernt hat. Im ersten Moment freuen wir uns natürlich, dass wir unser Hobby nun ausüben können, sind kurz darauf aber verärgert. Unsere Investition ins Tierreich liegt mehr oder weniger tot auf der Straße herum. Nun heißt es, retten, was noch zu retten ist. Wir knöpfen das Fahrtenmesser, übrigens mit einem sehr dekorativen Hermannsdenkmalmotiv, vom Unterschenkel ab und brechen das noch zuckende Luder auf. Hundebesitzer sollten stets bei Spaziergängen mit ihrem Pfiffi kleine Plastikludersäckchen dabei haben, um für solche Fälle gewappnet zu sein. Die heilen Stücke des demolierten Lieblings trennen wir nun von den anderen und packen sie in den Ludersack. So, und jetzt aber Heidewitzka auf die Kreidler gesprungen und nach Hause gebrummt. Unverzüglich muss das Säckchen ins Gefrierfach. Oft bleibt nicht mal mehr Zeit zur ordentlichen Beschriftung. In den letzten Jahren hat sich bei mir eine hübsche Organbank angesammelt, nur mit Teilen bestückt aus selbst mitgestalteten Unfällen. Ich bin allerdings in der glücklichen Lage, eine Kreidler Florette mein eigen zu nennen. Anders als das Automobil mordet das Moped nicht sofort, sondern spielt mit seinen Verkehrsopfern. So manch halbtote Katze wanderte auf diese Weise ins Archiv. Ich kenne viele Tierliebhaber, die sich immer wieder das gleiche Modell kaufen. Pudelfreunde bleiben dem Pudel treu, Meerschweinchensportler schwören auf ihre fusseligen Rabauken. Gerade für diese Tierhalter ist eine eigene Organbank natürlich besonders sinnvoll. Alle Teile passen ja haargenau in die Modellreihe. So, liebe Zuhörer, wenn Sie jetzt Lust bekommen haben auf eine eigene kleine Sammlung, dann würde es mich freuen. Zum Schluss noch ein Tipp. Seien Sie nicht zu hastig mit der Organentnahme. Nur wirklich kaputte Lieblinge lohnen das Ausweiden. Leicht kränkelnde oder nur stark verschmutzte Tiere lieber als Teileträger noch ein Weilchen leben lassen, denn erfahrungsgemäß halten sich die Organe im Liebling selbst doch etwas besser als im Gefrierfach. Auf Wiederhören, ihr kleiner Tierfreund.

0: zur Zeit. Es spricht Akademiker AD Kassewart von Sondermühlen.
1: Ein Tag wie viele andere, liebe Freunde. Da setzt sich ein alter Mann zu mir in den Bus und sagt: Aha, dachte ich, ein usbekisches Sprichwort. Was mochte es wohl bedeuten? Und da meine Gedanken noch über die weiten Graslandschaften der mittelasiatischen Steppe schweiften, erbrach sich der alte Mann neben mir auf meine neue Hose. Schade, kein Usbeke, nur ein Betrunkener.

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0: Ja, bitte?
1: Einen wunderschönen guten Tag, gnädige Frau. Dürfte ich Ihnen einmal ganz kurz und unverbindlich diese Kollektion wertvoller Teppichbürsten mit original Schweineborsten vorführen? Sie kostet nur eine...
0: Nein!
1: Na gut, dann eben nicht! Ha!
2: Aus der Serie Große Momente der Weltgeschichte hörten Sie heute: Der mongolische Bürstenvertreter Chinggis Khan beschließt, gleich morgen einen anderen Beruf zu ergreifen. Donnerstag, 17. März 1187.

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0: Kairo, Anfang der 20er Jahre. In einem Brunnen in der Nähe eines Felachendorfs, ein paar Kilometer von Kairo entfernt, werden drei Knochen gefunden. Es stellt sich bald heraus, es sind die drei Beckenknochen einer Frau. Der schottische Arzt Sidney Smith, der das Gerichtsmedizinische Institut in Kairo leitet und dem man diesen mysteriösen Fund gebracht hat, nimmt die Knochen genau unter die Lupe. Dieser Fall fasziniert ihn. Er will helfen, ihn zu lösen. Zunächst wiegt er die Knochen. Dabei stellt er fest, sie sind sehr leicht. Seine Schlussfolgerung, die Frau muss zierlich gewesen sein. Beim Vermessen kommt heraus, dass der rechte Beckenknochen größer ist als der linke. Die Schlussfolgerung, die Frau muss gehinkt haben. Bei der Untersuchung des Beckenkamms entdeckt der Arzt, dass der noch nicht richtig verwachsen ist. Also die Frau muss noch sehr jung gewesen sein, etwa 22 oder 23 Jahre alt. Dann findet Smith auch noch eine seltsam geformte Bleikugel, die in einem der Knochen steckt.
1: Oh, what a strange bullet in the bone.
0: Da sich aber an der Einschussstelle leichte Erosionen gebildet haben, schließt Smith daraus,
2: Wer?
0: Der schottische Arzt. Dass die Frau, nachdem auf sie geschossen worden war, nicht sofort gestorben ist. Sie muss noch einige Zeit gelebt haben. Wahrscheinlich, so vermutet er, ist eine Bauchfellentzündung die Todesursache gewesen. Auch das schließt er aus den Erosionen. Mit diesen Fakten ausgestattet, macht sich die Polizei nun an die Arbeit. Wer ist das Opfer? Wer ist der Täter? Die eigenartige Form der Kugel deutet darauf hin, dass sie von einem Laien gegossen worden ist. Das ist ein einwandfreier Anhaltspunkt. Und in dem kleinen Dorf, in dem die Knochen gefunden worden sind, stößt die Polizei dann auch auf einen Mann, der sich mit Bleigießen beschäftigt. Der Rest ist Routine. Die Tochter des Mannes ist seit einiger Zeit verschwunden. Auf sie, so sagen andere Dorfbewohner, trifft die Beschreibung, die Dr. Smith geliefert hat, fast haargenau zu. Die Fakten sind überwältigend. Der Verdächtige gesteht dann auch. Allerdings, es war kein Mord. Er hatte seine Tochter angeschossen, als sich beim Waffenreinigen ein Schuss gelöst hatte. 14 Tage später war sie gestorben, an einer Bauchfellentzündung, wie der Arzt richtig vermutet hatte. Weil der Schütze keinen Waffenschein besaß und Angst vor Bestrafung hatte, hatte er die Leiche im trockengelegten Brunnen versteckt. Lange Zeit später erst waren nur die drei Knochen entdeckt worden. Genug allerdings, um den gesamten Fall zu lösen.

0: Mal.
1: Brunks unterwegs.
2: Ja, hallo, ich bin drauf, glaube ich. Ja, wir sind hier bei Edi, heute in der Kneipe, bei Brunks unterwegs. Und heute habe ich wieder einen ganz tollen Spezialgast. Mir gegenüber sitzt der bekannte Erfolgsautor Professor Dr. G. Seyer, der gerade den Bestseller Nicht ohne eine Ausrede geschrieben hat. 1000 originelle Entschuldigungen und Ausreden für jede Gelegenheit. Also erzählen Sie uns doch einfach mal, wie kamen Sie auf die Idee, überhaupt eine Ausredensammlung auf den Markt zu bringen?
3: Wissen Sie, Herr Brunks, wenn Sie, wie ich, seit 27 Jahren an der Philosophischen Fakultät von Großburg-Wedel tätig sind, da bekommen Sie von Ihren Studenten im Laufe der Zeit...
2: Zwei hier hin.
3: Da bekommen Sie so eine immense Anzahl minderwertiger Ausreden geboten, dass ich einfach dachte, dass es wohl einmal nötig wäre, auf die Kunst der Ausrede einmal näher einzugehen.
2: Ja. Ich meine, und wie muss jetzt so eine Ausrede aussehen, wenn man damit durchkommen will?
3: Nun zunächst einmal muss sie originell sein, dann innovativ, heiter und mit gewissem Charme vorgetragen. Nur dann kann sie auch Erfolg haben. Ja? Wissen Sie, ich hatte einmal einen Studenten, der zu einer Seminarsitzung zu spät kam und mir Tränen überströmt erzählte, er käme geradewegs aus dem Krankenhaus, wo seine Oma gestorben sei. Tja, also so etwas geht nicht, wissen Sie, Herr Dr. Brunks. Ich habe dem Jungen ins Gesicht gelacht.
2: Einfach Hans Werner.
3: Herr Dr. Hans Werner, ja. Und gesagt, er kann sich eine andere Universität suchen. Wissen Sie, was der mir da erzählt hat, das war einfach nicht originell, nicht neu, nicht witzig, ja. Und wie sich später herausstellte, es war sogar die Wahrheit. Ist doch eine Unverschämtheit, einem so etwas zu bieten, Herr Dr. Hans Werner.
2: Nun ja, wenn ich jetzt ganz ehrlich bin, ganz toll finde ich Ihre Ausreden nun auch wieder nicht. Also wenn ich hier mal schaue auf Seite 54 zum Beispiel, ja. Zu spät gekommen, hier sind die drei besten Ausreden von Ihnen. Moment, einmal, ich habe den Bus verpasst.
3: Ja.
2: Zweitens, mein Wecker ist kaputt.
3: Richtig.
2: Und auf Platz 1, ich habe verschlafen.
3: Genau.
2: Also ich weiß nicht, irgendwie kommen die mir bekannt vor.
3: Also
2: nicht?
3: Ich bitte Sie, Herr Dr. Hans Werner, das ist doch eine bodenlose Frechheit, diese Behauptung bekannt. Ha! Meine Ausreden hier in diesem Buch übrigens erschienen im Fecalius Verlag Klein-Wümme, den 29,80 Mark, sind sämtlichst in einer 4 Jahre langen Forschungsreihe entwickelt. Ja. Nicht wahr? Erfunden und auf ihre Wirksamkeit hin getestet worden. Passen Sie auf, wir probieren das jetzt einfach mal jetzt und hier. Stante Pere sofort aus, nicht wahr? Schlagen Sie mein Buch auf.
2: Ja, habe ich hier.
3: Vielleicht
2: hier.
3: Seite 237, ja. Kapitel Entschuldigungen im Alltag.
2: Ja.
3: Haben Sie es?
2: Ja, habe ich hier. Gut. 237, ja.
3: Sehen Sie hier diesen 2 Meter großen Mann hier, der neben mir an der Theke steht?
2: Hallo.
3: Ja, der mit der Bodybuilder-Figur. Ja, ja, dem, ja. Dem werde ich jetzt mein Bier ins Genick schütten und dann zeige ich auf Sie und Sie benutzen dann die Ausrede, die dort abgedruckt ist und wir probieren es einmal aus. In Ordnung, Herr Dr. Hans Werner?
2: Nein, hört auf, bloß ich! Nein!
3: So?
2: Sind Sie wahnsinnig?
4: Oh, was ist das? Welche verdammte Drecksau war das? Das hau ich kaputt, das Schwein.
3: Sehen Sie, er hier war es, Herr Dr. Hans Werner war es.
4: Ja, dann komm mal her, Busch, jetzt bist du aber dran.
2: Was?
4: Du, komm mal her.
3: Na los, jetzt lesen Sie vor, Herr Dr. Hans Werner, lesen Sie es vor.
2: Ja.
3: Was steht dort?
2: Mach ich. Tut mir leid, aber Sie sahen so widerlich dreckig aus, dass ich mich sonst übergeben hätte. Was schreiben Sie eigentlich für ein Mist hier?
3: Sehr, ganz hervorragend, nicht wahr? Herr Dr. Hans Werner, das wird immer. Versuchen Sie es einfach nochmal mit der nächsten Ausrede.
2: Entschuldigen Sie, aber Ihre Fresse ist so dämlich,
3: genau.
2: Dass ich dachte, der Typ ist sowieso zu blöd,
3: um
2: herauszufinden, dass ich es war.
4: Wollen wir mal gucken. Immer noch zu blöd?
2: Nein, halt, ich habe das sogar nicht gesagt. Er hat das geschrieben.
3: Sehr gut. Das war genau richtig, Herr Dr. Brunks. Das war sehr schön.

0: Wie möge das sein? 300? Alles Fichte, wa? Ja. Laufen nicht, die Scheißdinger. Hätte ich dir vorher sagen können. Ja, der moderne Mensch will die Nordmann-Tanne. So sieht's nämlich aus, ne? Edel geht die Welt zugrunde. Sag ich immer. Muss alle wieder aufladen, die Scheißfichten nachher, ne? Wirst du nicht mehr los. Elende Maloche. Hast du alles voll Nadeln? Ganze Klamotten voll. Das geht bis in die Unterhose rein. Ja, ja. Und das lass dir von einem alten Fahrensmann gesagt sein. Da brauchst du heute Abend bei deine Alte brauchst du nicht mehr bei, ne? Wegen die Nadeln überall. Ja, also selbst geduscht lässt sie dich nicht mehr ran. Wegen den Harz überall an den Finger. Das kriegst du bloß mit Atter weg. Das Harz, ne? Aber vielleicht hast du sowieso keine Lust, ne? Vielleicht. Also, Ebbe im Portemonnaie, Ebbe in den Libido, sag ich immer. Sag mal, was haben die denn bei dir gekostet überhaupt? Also die schäbigen Fichten da. Nee, da meinst du nicht ernst. 25 ist für eine Scheißfichte? Krumm ist er auch noch. Eine Seite sieht aus wie unser Oma nach dem Mittagsschlaf. Nee, mein Lieber. Keine 10 täte ich dafür aus. Kann dir ja aber auch egal sein. Kauft ja sowieso keiner mehr um diese Zeit, ne? Ja. Ja. Ja, so sieht's aus. Ist auch eine tote Ecke hier. Erst über die vierspurige, dann der Schlamm, ne? Ja, warum hast du eigentlich keine Paletten hingelegt? Also wenigstens so. Und gleich. Gleich musst du alles wieder aufladen, ne? 300 Bäume. Mit schätzungsweise 8 Milliarden Tannen Nadeln da drin, ne? Und davon die Hälfte nachher in deine Unterhose. Möchte ich nicht drinstecken in deiner Haut. Ich meine sowieso nicht. Davon mal ab, was bist du für einer? Kosovo, Russe oder von noch weiter weg, ne? Dachte, da packe ich mir 300 scheiß Fichten aus dem Pripyat-Sümpfe auf meinen Autotrailer und verbimmel die an die doofen Germanskis, ne? Hast du dir gedacht, ne? Und von dem Geld kaufe ich mir ein deutsches Auto, ne? Denkste, mein Freund, ne? So doof ist er nicht, der Deutsche, ne? Und wenn ihr den Krieg dreimal gewonnen habt, kaufen wir euch noch lange nicht eure Krüppelfichten ab, Freundchen, ne? Das kannst du ruhig weitererzählen! Den anderen da in deine kalte Heimat von deinem Stamm, ne? Der Deutsche ist nicht total verblödet! Das kannst du ihm ruhig weitererzählen! So, und nun gib mir eine von deinen krummen Bäumen. Ich entsorg die für dich, ne? Ist ja Weihnachten, da wollen wir nicht so sein. Musst du nur noch 299 aufladen, ne? Gib her das.
1: Hey, du Arschloch! Du gib Popmaninski, gib Uhr und mach weg, sonst du kaputt.

0: Firma.
1: Liebe, Intrigen, Portokosten.
2: Schicksale rund um das Wirtschaftsimperium des Fritz F. Niedmeier.
1: Die Situation auf der Titanic wird immer bedrohlicher. Während der entmachtete Kapitän in der Messe Suzette durch das Absingen von Seemannsliedern versucht, gefügig zu machen.
3: Lombarda, oh hey!
4: Hör bitte auf!
3: Brausende See!
1: Zeigt sich, dass die nautischen Kenntnisse des Fritz F. Niedmeier wieder erwarten ziemlich bescheiden sind und eventuell doch nicht ausreichen, um das Schiff vor dem Untergang zu bewahren. Aber in diesem Augenblick kommt der Erfinder Heinz Bärbel Schrage dazu und verkündet freudestrahlend, dass er für den Fall, dass das Schiff tatsächlich sinkt, etwas erfunden hat.
5: Also los, Schrage. Was ist es? Schießen Sie los.
6: Na gut, alle Mann in Deckung.
5: Schwere,
6: ja.
5: Sind Ihre Patronen wieder getrocknet?
6: Ja, ich habe sie alle einzeln gefüllt, nicht? Aber jetzt zu meiner Erfindung. Also, ich habe überlegt, was ist das Hauptproblem, wenn das Schiff jetzt untergeht und wir nicht in einer dieser Rettungsboote kommen?
7: Ich weiß nicht, was?
6: Ja, man treibt in eiskaltem Wasser. Ja. Die Rettungsweste verhindert, dass man untergeht. Aber wenn kein rettendes Schiff kommt, muss man langsam und qualvoll erfrieren, Chef.
7: Richtig,
8: Schwere. Genau, schreckliche Vorstellung.
5: Und was haben Sie jetzt für diesen Fall erfunden? Was kann man da machen?
6: Nun, ist doch klar. Die selbstsinkende Rettungsweste. Sie ist ganz aus Blei und ungefähr 2 Zentner schwer. Also wenn man damit ins Wasser fällt, muss man also nicht mehr langsam und qualvoll erfrieren, sondern wird von ihr sofort in die Tiefe gerissen und man kann ganz kurz und schmerzlos ertrinken.
5: Genial!
6: Ja, nicht? Freut mich, dass es Ihnen gefällt. Also die ersten 2 Exemplare sind dann auch für Sie, Niedmeier.
5: So, für mich.
1: In diesem Augenblick explodiert Fritz F. Niedmeier.
9: Halt! Mensch, wie oft habe ich dem Autor schon gesagt, er soll nicht solche missverständlichen Anweisungen für unseren Tonmeister machen. Natürlich explodiert er nicht wirklich, er platzt. Nein, auch verkehrt, nichts da, ich weiß, wie das heißen muss. Also nochmal ein Stück zurück.
1: In diesem Moment lässt Niedmeier seinem Ärger freien Lauf.
9: Ach egal, versteht sowieso wieder keiner. Machen wir weiter.
5: Schrare?
6: Ja?
5: Wissen Sie, was Sie sind?
6: Sie sagten doch gerade ein Genie.
5: Quatsch, Schrare, Sie sind ein Idiot!
6: Wieso? Wollen Sie lieber qualvoll erfrieren, als schnell ertrinken?
5: Darum, was ich lieber möchte, jede Trojanisch. Mann, Schrare, denken Sie doch nicht mal einmal nicht nur an unsere Bequemlichkeit, denken Sie auch einmal an die Firma.
6: Wir
5: sind ein altes, traditionsreiches Haus. Wer soll das denn weiterführen, wenn wir uns hier alle ersaufen, nur weil das bequemer ist für uns?
6: Aber Chef!
5: Ja, wer denn?
1: Ja, wer sollte das? Oder besser gesagt, wer könnte das? Sicher kaum einer. Deshalb dürfen Sie eigentlich weder ertrinken noch erfrieren. Aber eigentlich haben sich die Mitarbeiter der Firma noch nie an Verbote gehalten. Werden sie es diesmal tun, ist ja alles drin bei die Firma.

0: Frieda und Anneliese.
1: Hast du dein Gebasteltes für den Basar fertig? Ist ja schon Sonntag und der Erlös geht dies Jahr an die Patengemeinde in Wamruh.
2: Sind das diese Hottentotten, die letztes Jahr eine Kirche getrommelt haben? Ich bin zu Hause im Sessel von den Getöse aufgewacht.
1: Und ich dachte, der Pastor hätte einen Betonmischer in die Kirche gestellt. Alle Mann mit der Stöcke auf Ölfässer zu wemsen.
2: Die sollten sie lieber an der Arbeit kriegen. Oder dass sie ordentlich Deutsch lernen. Den letzten Dankeschreiben war so viele Fehlers, haben sie sofort weggeschmissen.
1: Da fehlt es eben an Bildung, genau wie bei dir. Also Einbildung ist genug da, aber sonst... So, und Bildung kostet Geld. Und deshalb müssen wir dringend für die sammeln auf dem Basar.
2: Wemsen da die ganze Zeit auf Verfässer rum.
1: Ja, nun ist gut, Frieda. Was du jetzt hier beisteuerst für den Basar, wollte ich wissen.
2: Anita hat ein Mobile aus leeren Erbsendosen gefertigt.
1: Das kauft doch kein Schwein.
2: Das ist egal, ich bin den Krempel jedenfalls los.
1: Ich habe aus Altpapier Dekoservietten gefaltet.
2: Und wie viel?
1: Naja, die Zeitung kommt ungefähr 220 Mal im Jahr, so 30 Seiten am Tag. Joa, hab ich wohl jeden Abend 20 Seiten gefaltet.
2: Das sind dann ja so Lütke 6000 Stück. Wer soll die denn alle kaufen?
1: Einzeln gebe ich die nicht ab, nur am Stück.
2: Ich habe aus bunten Flachmännern die Rosette vom Kölner Dom nachgebaut.
1: Du Schwein, wenn das der Pastor sieht, dann kriegen wir alle Hausverbot beim Basar.
2: Stimmt, das sind ja Katholiken.

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0: Hallo Taxi, für das sexy Girl von wem? Natürlich, Graham Barney war das. Ich rufe jetzt auch ein Taxi und zwar das von Wilhelm Kampschulte in Langenhagen. Herr Kampschulte, sind Sie frei? Herr Kampschulte, können Sie mich hören?
1: Ja, natürlich kann ich hören, du. Pass mal auf, im Augenblick ist tote Hose, wir kommen reden.
0: Ah, tote Hose, das trifft sich gut. Ja. Das gibt uns nämlich die Gelegenheit, Ihnen ein paar Fragen zu stellen. Es war doch Ihr Taxi damals, das Graham Barney für sein Sexy Girl angehalten hat. Stimmt's?
1: Ja, du, das stimmt irgendwie schon, aber da war ich gerade am Anfang meiner Taxizeit. Ja, das war, ich glaube, noch im 12. Semester. Ja, das war ich noch auf der 214, ja, weißt du, und...
0: Haben Sie sie denn mitgenommen?
1: Wie meinst du denn jetzt? Weißt du, das ging nicht damals. Es kam gerade von der Zentrale die Durchsage, dass wir in Corso fahren, weißt du?
0: Oh, ja, Corso. Dann war wohl einer Ihrer Kollegen überfallen worden.
1: Nein, das nicht. Aber das war, weißt du, 74 war das. Die Deutschen hatten gerade, weißt du, dieses WM-Spiel gewonnen. Ne? Erinnerst du dich vielleicht? Da sind wir natürlich im Corso zur Zentrale gefahren. Also Quatsch hat man ja gemacht damals. Weißt du, der damalige Chef, der war doch der Schwager vom Katsche Schwarzenbeck
0: gewesen. Katsche?
1: Ja, Katsche.
0: Nein, das wusste ich nicht, aber was war denn jetzt mit Graham Barney?
1: Weißt du, den habe ich dann hinterher gefahren. Der stand immer noch da, selbe Stelle, hat auch schon versucht, die Zentrale telefonisch zu erreichen.
0: Aber dort ging wahrscheinlich keiner ran, stimmt's?
1: Also so ein Quatsch, weißt du, der hat immer die falsche Nummer gewählt, hat sich hinterher herausgestellt, ne? Wähle 333, weißt du, so ein Quatsch, ist überhaupt nicht die Zentrale, ne? Verstehst du, was ich meine? Ne?
0: Moment, Herr Kampschulte,
1: ja.
0: Man macht mir gerade Zeichen, Höttges hat gar nicht gespielt damals im Endspiel und es war doch Höttges, meine ich, der gespielt hat und nicht Schwarzenbeck. Was sagen Sie dazu?
1: Ja, was soll ich dazu sagen? Du, Katsche hat gespielt, Höttges ist nicht mal eingewechselt worden. Ey Leute, du wirst euch was ausmachen, wenn wir nachher weiterquatschen. Ich habe hier gerade eine Fahrt zum Flughafen, weißt du? Okay.
0: Ja, aber ich wollte noch eine Frage stellen, Herr Kampsch. Tja, dann wird das wohl nicht mehr gehen, aber wir werden Sie auf jeden Fall auf dem Laufenden halten, was Graham Barney angeht und vor allem, was Katsche Schwarzenberg angeht.

0: Schatzelein, nun komm doch endlich!
1: Moment, gleich fertig! Du wirst mir nur noch die Haare zu Ende!
0: Beeil dich, ich will dir doch meine neue Erfindung zeigen! Ich verspreche dir, Spatzel, damit machen wir Millionen! Das ist eine absolut revolutionäre Entwicklung im Hygienebereich, wirklich!
1: Ah, ich bin ja schon so gespannt! Gleich bin ich soweit! Es ist aber auch gar nicht so leicht, sich für dich hübsch zu machen, du! Mit dieser neuen Haarbürste von dir!
0: Mit was?
1: Na, mit dieser großen Haarbürste, dieser feuchten Runden, die bei dir in so einem ulkigen Behälter im Badezimmer stand. Sieht ja lustig aus, aber ein bisschen unpraktisch, also. So, guck, fertig. Jetzt zeig mir endlich deine neue Erfindung, ja?
0: Ich glaube, das lassen wir lieber für heute.
2: Das war aus der Reihe Große Momente der Weltgeschichte. Herbert Poposmir erfindet die Klobürste, hält sie aber aus Rücksicht seiner Frau und Familie gegenüber noch ein paar Jahre zurück.
0: Ja?
3: Diese neue Zahnbürste, die ist viel zu groß, ey!
0: Oh, Scheiße!

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0: Nee. Na los, sag den Onkels da draußen mal guten Tag.
1: Guten Abend.
0: Verfluchte Zellteilung. Ja, gar nicht so einfach, die verdammte Brut bei Laune zu halten, lieber Heimwerker. Finger weg! Menschen, Kind noch eins. Ja, was wollte ich sagen? Ja, am schlimmsten sind diese Kindergeburtstage, wo man für die ganze Hasselbande den Kasper machen muss.
2: Achtung, hier bitte schneiden.
0: Ja, jetzt wo das Auge weg ist, ist das Geschrei groß. Hummes Volk.
2: So, den herausgeschnittenen Schnipsel in den Papierkorb werfen und weiter geht's.
0: Ja, der Onkel kommt gleich. Wenn die Belger ihre Freunde eingeladen haben, können wir Heimwerker allerdings mit unseren einfachen Mitteln viel Spaß bereiten. Da ist zum ersten einmal die Mischmaschine.
1: Prima.
0: Anders als beim Karussell passt zwar immer nur ein Kind rein. Dafür ist das Erlebnis aber intensiver.
2: Halt, diese Szene hören wir uns noch einmal an.
0: Da ist zum ersten einmal die Mischmaschine.
1: Prima.
0: Anders als beim Karussell passt zwar immer nur ein Kind rein. Dafür ist das Erlebnis aber intensiver.
2: Und Schnitt. Weg damit.
0: Sehr witzig ist auch die Bohrmaschine. Man spannt ein Lolli in das Bohrfutter und hält ihn in die Kinderfresse. So, jetzt am besten auf Hammerschlag stellen und langsam anfahren.
2: Und stopp. Auch hier setzen wir wieder die Schere an. Und schwuppdiwupp, weg ist die Szene.
0: Kinder verkleiden sich ja immer sehr gerne. Warum nicht mal als Spanplatte? Einfach das Kind in Kaltlein tauchen und Sägespäne drüber kippen. Die anderen Kinder können jetzt spielend lernen, was man alles mit Spanplatten machen kann. Einfach 4 alte Würstchendosen an das Kind nageln und fertig ist Sven, der Couchtisch. Vielleicht sind das ja alles umgebaute Kinder im IKEA-Katalog. Wer sich nicht als Spanplatte verkleiden will, darf Schmirgelpapier spielen und den anderen eine scheuern. Ja, so kann man mit kleinen Mitteln viel Spaß haben an einem Kindergeburtstag. Also, versucht's doch auch einmal. Ach ja, für Hödiger Hans Klein habe ich noch was. Verteilt einfach Schraubzwingen an die Hosenscheißer. Damit können sie sich lustige Köpfe formen.
2: Für die ganz schweren Fälle, dort wo die Schere nicht mehr weiterhilft, haben wir den Piepton. Die eben gehörte Szene einfach rausschneiden und durch den Ton ersetzen. So einfach ist das.

0: Sie reiten für Freiheit und Gerechtigkeit. Die drei Musketiere. Heute
1: die Ernte.
2: Und so. Ha, ich hab wieder einen.
3: Ja, jetzt aber hier.
2: Du kommst raus. Musketiere, ja. Jetzt weiß ich auch, warum Spargel immer so teuer ist.
3: Ja, wegen der hohen Verluste beim Spargelstechen.
1: Das war eine Folge der drei Musketiere fürs Edelgemüse nach einer Anregung aus Grasleben.

0: Der kleine Tierfreund.
1: Am äußersten Rande des alten Kontinents, in den unzugänglichen Mangrovensümpfen des Maas- und Scheldedeltas, treibt der Holländer sein Unwesen. Aus einer Urangst vor dem wilden Hering und der beutegierigen Sprotte hat er sein Stammesgebiet mit großen Erdwällen abgeriegelt. Einst stahl der Holländer dem Meeresgetier ihr Land. Nun fürchtet er ihre Rückkehr. Als zusätzlichen Schutz hat er sein ganzes Stammesgebiet mit Gülle, dem holländischen Gold, vergällt, damit der blanke Hans nicht über die Deichkrone leckt. In diesen unwirtlichen Breiten, in denen kein Geschöpf der Erde auch nur eine halbe Stunde freiwillig bliebe, hat der Holländer seinen verabscheuungswürdigen Gulag errichtet. Aber Millionen kerngesunder Tomaten verschleppte er aus der neuen Welt, um sie in seinen gläsernen Baracken an den Pfahl zu binden. Täglich reißt er ihnen die blassen, geschmacklosen Knollen vom Leib, um sie gegen Waffen und Glasperlen bei verbündeten Stämmen in der Ägäis zu tauschen. Das Huhn, einst der stolze Adler des Misthaufens, wird zu Hunderttausenden in engen Verschlägen gehalten, damit es die Gülle produziert, die der Holländer dringend im Kampf gegen den blanken Hans und dessen binnenländischen Vetter das Trinkwasser braucht. Eines der letzten mitteleuropäischen Feldreptilien, die Gurkenschlange, ist überall ausgerottet. Nur in den riesigen Feldlagern im Westen wird sie als degenerierte Art gezüchtet. Gewissenslose Gentechniker haben das ehedem putzmuntere Reptil mit einer Distel gekreuzt und zum bewegungslosen Leben im Dreck verdammt. In Plastik eingeschweißt liegen die toten Gurkenschlangen in unseren Supermarktregalen und schauen uns traurig an. Eher zufällig kam der Holländer auf seinen langen Kaperfahrten rund um den Globus in den Besitz eines der harmlosesten und

friedfertigsten Tiere der Erde. Der Kiwi, ein flugunfähiger Nachtvogel von den südpazifischen Eilanden, geriet den friesischen Treibhäuslern in die Netze und wurde in die nebligen Niederungen am Rande der Nordsee verschleppt. Hier wussten die Häscher lange nichts anzufangen mit dem unscheinbaren Vogel, bis ihnen eines Tages der Zufall zur Hilfe kam. Aus Versehen gerieten ein Dutzend Kiwiküken in den Schockgefrierer. Als ein Arbeiter sie herausnahm, waren das dünne Hälschen und die zarten Beinchen schon abgefallen. Neugierig geworden auf die haarige kleine Frucht, schnitt er den Torso mittendurch und löffelte das zarte, hellgrüne Kiwifleisch heraus. Heute liegen die toten Kiwiküken in jedem Supermarkt, doch kaum einer ahnt, welch grausame Geschichte aus dem Reich des Holländers sich hinter den kleinen, haarigen Knollen verbirgt.

0: Finnstädter Heimatchronik.
1: Moin, Herr Pastor.
2: War das schön gewesen?
3: Da sind alle erkältet.
2: Und wie ist bei euch?
1: Und du den Mund.
3: Soll wieder schlechter werden morgen.
2: Das sag auch, Mann.
4: Einst, es mag wohl an die 3 Jahre her sein, da wurde das kleine Dorf von einer merkwürdigen Erscheinung heimgesucht. Oder war es nur eine Marotte? Doch hören Sie selbst die ganze Geschichte. Traugott W. Pritschibilla, der angesehene Superintendent aus der nahen Kreisstadt, war wieder einmal zu Gast in Bunkenstedt. In altbewährter Weise umkreiste seine Predigt die ewigen Themen Leid, Hoffnung und ausbleibendes Lottoglück. Doch plötzlich...
5: In Ewigkeit beschieden. Sie wohnt auf dem Hausboot drunten am River. Jedermann nennt sie die Pretty Belinda.
4: Was war das? Ohne Vorwarnung verfiel der nüchterne Kirchenmann in den primitiven Singsang weltlichen Liedgutes. Augenblicklich sprang der Funke über auf den Posaunenwart Karl Schindlein, der sich Stante Pede aus dem Korsett frommer Choräle löste.
6: Los, ihr faulen Schweine! Haut rein, dass die Eimer Beulen kriegen!
4: Wochen später wird der Kolumnist der Kreiszeitung von einer Renaissance der Lebensfreude sprechen, die in die Bunkenstädter gefahren ist wie Weiland der Heilige Geist. Auf den Straßen, in den Stuben, überall frohlockte und jubilierte es, dass es eine Art war. Selbst Egon Tschetschezitz, Hilfsfliesenlegergeselle, und seine angetraute Gattin Mechthild, geborene Pritzig, ihres Zeichens Teilzeit-Unterfriseuse, mithin ein Paar, dem wenig Glück beschieden war in ihrem bisherigen Leben, wurden vom Virus der Lebensfreude befallen. Gestern noch wollte er ihr das Bolzenschussgerät an den Kopf setzen, heute hocken beide eng umschlungen auf dem Sofa und versichern sich mit den Worten des Dichters ihrer gegenseitigen Zuneigung.
7: Hab ich dir heute schon gesagt, dass ich dich liebe, Pritzig?
2: Hab ich dir heute schon gesagt, wie schön du bist? Tschitschitschitsch.
7: La la la la la la la la la la la la.
4: Ein überirdischer Strom des Glückes durchflutete die Gemeinde. Kaum jemanden traf man an, der nicht eine heitere Melodie auf den Lippen trug.
2: I'm a loser, baby. So why don't you kill me? So. Oh, come to floor. I'm a loser, baby. So why don't you kill me?
4: Doch unmerklich schlichen sich die ersten schwermütigen Untertöne in die fröhliche Welt. Karl Schindlein, der unbeschwerte Posaunenwart, saß eines Abends mit seinen Mannen unter der Dorflinde. Doch statt der fröhlichen Zechlieder der vergangenen Tage erklang eine melancholische Weise. Quoll aus der Kehle des wackeren Bläseroffiziers, wehte über das Dorf, und so urplötzlich sie erschienen war, so rasch war sie auch wieder verschwunden. Die Renaissance der Lebensfreude in Bunkenstedt.

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bisschen Sonnenschein und

0: Morgen ziehen wieder Horden betrunkener Menschen mit Wagen voller Bier und Schnaps durch den sterbenden Wald. Doch halt! An diesem Vatertag ist es anders als in den vergangenen Jahren. Die Wagen sind keine Bollerwagen, sondern Kinderwagen. Und die Betrunkenen sind keine Männer, sondern Frauen.
1: Männer lassen saufen. Das erschütterndste Buch über den neuen Mann, das sie je gelesen haben. Wieder einmal haben Männer einen wichtigen Bereich der Partnerbeziehung an die Frauen delegiert.
0: Während früher die Männer wenigstens die Saufarbeit in der Ehe verrichteten, wird dies heute auf die Frauen abgewälzt. Ehefrauen müssen nach Beruf, Haushalt und Kindererziehung auch noch jeden Abend eine Kiste Bier und mehr vor dem Fernseher leeren. Todmüde fallen sie dann nachts um 4 Uhr ins Bett, sturzbetrunken.
1: Männer lassen saufen. Das bewegende Buch über Frauen, die Sauf- und Entziehungsarbeit in der Ehe leisten und daran zugrunde gehen.
0: Und morgen liegen sie wieder zu Hunderten im Wald herum. Kinderwagenräder und Stöckelschuhe ragen mahnend in den Himmel, während die Besitzerinnen trunken in der Flur liegen. Ein Mann schrieb das Buch zum Vatertag, Männer lassen saufen. Eine Anklage an die patriarchalische Gesellschaft, wie sie deutlicher noch nicht formuliert wurde.

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1: Ja, hallo liebe Hörer, hier ist mal wieder euer Hans-Werner Brunks. Heute mit einem ganz tollen und vor allem auch lustigen Spezialgast. Ja, er hustet da schon jemand, dem weltberühmten Stimmimitator Kuno Kraul, auch Mr. 10.000 Voice genannt. Hallo Kuno.
2: Hello Mr. Brunks, hello Werner, hello for you and for Kuno from the ex-president of the United States.
1: Ja, Kuno, schön, dass du gekommen bist. Das war jetzt aber eben noch deine eigene Stimme, nicht wahr?
2: Das war Ronald Reagan eben. Ronald Reagan war das.
1: Achso, ja.
2: Nicht bemerkt.
1: Ich bin das jetzt nicht überzeugt, aber das liegt vielleicht auch nur daran, dass ich kein Englisch kann. Ne?
2: Ja,
1: also Kuno,
2: ja,
1: du hast jetzt gerade die goldenen Stimmbandknoten als Auszeichnung für die beste Stimmimitation im Großraum, wenn ich Zabern erhalte. Ist doch richtig.
2: Ja,
1: Lass doch mal was hören, vielleicht schon Rudi Carrell.
2: Ja, toll. Lass dich überraschen, schnell kann es geschehen, das wäre ihr Preis gewesen. Toll.
1: Ja, ich will
2: der war gut, ne?
1: Ja, ich will jetzt nicht meckern. Oder
2: als wäre im Raum gewesen.
1: Ja, will nicht unfreundlich sein, aber eigentlich klang das jetzt für mich nicht unbedingt nach Rudi Carrell, Kuno.
2: Ach, nicht? Naja, nur vielleicht sprechen wir auch nicht von der gleichen Person, ne?
1: Doch,
2: oder sie kennen sich nicht so recht aus im Showbiz, kann ja sein, weiß ich nicht.
1: Ein bisschen,
2: aber jetzt habe ich einen, den erkennen sogar Sie. Herr Brunks. Liebe Zuhörer in diesem unseren Lande, grüße ich Sie ganz außerordentlich. Ach, also bitte, Herr Brunks.
1: Ja, was denn?
2: Wenn Sie mich jedes Mal stören, da gehört eine gewaltige Konzentration dazu, eine Stimme perfekt zu imitieren.
1: Ich
2: muss ja quasi hineinversetzen in diese Person. Also nochmal, aber nicht stören jetzt wieder, ja?
1: Ja, okay,
2: Herr Brunks?
1: Okay.
2: Ja? Passen Sie auf, nochmal. In diesem unseren Lande ist es ein Problem ganz grundsätzlicher Natur in der Politik. Nein.
1: Norbert Blüm.
2: Nein.
1: Raus.
2: Nein.
1: Adenauer.
2: Nein.
1: Churchill.
2: Nein. Helmut Kohl. Das war doch jetzt wohl mehr als eindeutig, Herr Brunks.
1: Nein.
2: Oder was?
1: Ja, also nein, ich weiß nicht.
2: Was?
1: Können Sie nicht irgendjemand aus dem Schlager vielleicht besser so Marianne und Michael?
2: Ja, gut. Passen Sie auf, Herr Brunks.
1: Ja.
2: Herr Brunks, ich kann den Roy Black. Hören Sie hin.
1: Ist gut. Ja, und? Da kommt noch nichts, Kuno.
2: Jetzt. Ja, viel mehr kommt von dem ja jetzt auch nicht mehr, ne?
1: Ja. Sehr schön, ja.
2: So eine kleine, witzige, aktuelle Nummer von mir im Programm, ne? Witzig, ne?
1: Nee, pass mal auf, Kuno, wissen, was mir gefällt das nicht, was Sie hier machen, ne? Mir gefällt das überhaupt nicht hier.
2: Wieso, was? Pass auf. Jetzt noch einmal ein, ne? Pass auf, Herr Brunks, Boris Becker.
1: Ja, okay.
2: Ja, hallo, hier spricht der Boris. Ich grüße den Ion und hab euch alle lieb.
1: Nee, Ausschluss! Sie können ja gar nicht imitieren. Wir
2: was
1: hauen
2: kann
1: ab.
2: Ich
1: los,
2: nicht.
1: Jungs, abhauen!
2: Ich kann nicht imitieren. Nee. Ich soll nichts können. Das sowas soll ich mir sagen
1: kannst
2: lassen.
1: Kannst auch nicht.
2: Ja, pass auf. Hier, das ist meine Bruce Lee-Imitation.
1: Ach, kannst du auch
2: pass
1: nicht.
2: Pass mal auf hier.
1: Auf! Scheiße!
2: Überzeugt?
1: Natürlich,
2: glaub mir. Jetzt endlich. Kann ich imitieren?
1: Ja,
2: kann ich imitieren?

0: Fugge, Fugge.
1: Was ist los, Ralle? Fugge, komm, hau aus der Lippe.
0: Was? Weißt du, was ich gern? Ich
1: Mann, ist der fertig.
0: Was ich am liebsten, von den ganzen Sachen, was gibt's denn gern? Ganz ganze Menge gibt's ja meine, Bratwurstkonferenz, oder was wird ganz am liebsten, Leberkäse gezählt, was ach, ich am liebsten mache.
1: Geht's ums Essen, oder was?
0: Was ich gern mache, ist...
1: Na was denn? Den Krieg oder was?
0: Wie heißt die Scheiße hier nochmal? So kleine schwarze so Würfel. So. Wie heißt die Scheiße nochmal? Innen ist so eine Matschgeschichte und drunter ist so eine Art so ein brauner Teig und außen ist so eine Schokolade. So Würfel, wie heißt die nochmal?
1: Du kannst das. Ich glaube an dich.
0: Komm.
1: Na geht doch. Hab ich nicht.
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0: Firma.
1: Liebe, Intrigen, Portokosten.
2: Schicksale rund um das Wirtschaftsimperium des Fritz F. Niedmeyer.
1: Fritz F. Niedmeyer und seine Getreuen befinden sich in einer misslichen Situation. Sie sind etwas aus der Gegenwart geraten und befinden sich zurzeit an Bord des Luxusschiffes Titanic, das gerade mit voller Fahrt seinem Untergang entgegenrauscht. Aber das kann man dem Kapitän dieses Schiffes natürlich nicht begreifbar machen, zumal dieser sich im Moment viel weniger für die christliche Seefahrt als vielmehr geradezu unchristlich für Niedmeyers Ex-Gattin Suzette interessiert.
3: Mann, jetzt nehmen Sie Ihre Hände von meiner Ex-Gattin und legen Sie die schön wieder auf das Lenkrad Ihres Schiffes.
4: Chef, Chef, jetzt kommen Sie mal her.
3: Verstehen Sie denn nicht? Dieser Kapitän kann die Katastrophe gar nicht verhindern. Warum er war das Schiff, der Titanic damals in den Untergang gelenkt hat? Sozusagen sein geschicklicher Auftrag. Und seine einzige Chance, dass dieses Schiff nicht untergeht, ist, wenn es ein Lichtabstauber ist. Man kann ja nicht anders, als dieses Schiff zu versenken.
5: Genau,

0: muss mit dir zusehen, dass was anderes zu tun kriegt. Und dann übernehmen wir das Steuer hier.
1: Genau, Strahl. Oh Mann, Sie haben recht, Strahl. Wunderbar.
0: Danke. Wunderbar, Strahl. Aber mal unter uns. Glauben Sie denn, dass Sie so ein Schiff steuern können, Chef?
1: Frau Schrare, seit Jahrzehnten steuere ich das Schiff unserer Firma durch die raue See der Geschäftswelt. Da will ich doch wohl noch mit so einer Nussschale hier fertig werden.
2: Also, Kapitän?
3: Ja, mein Junge, was ist denn los?
2: Ich wollte sagen, ich schlage mal vor, Sie zeigen meiner Ex-Jatin jetzt erstmal ihr wunderschönes Schiff. Vielleicht fangen Sie mal bei der Kapitänsmesse an, da hier wird ja wahrscheinlich einiges zu sehen. Was meinen Sie? Ich meine, die Koje und wie das alles so heißt auf so einem Schiff. Sie
4: aber Fritz,
2: schon.
4: Was fällt hier rein? Du kannst mich doch nicht einfach verkuppeln.
2: Pappelapapp, lasst ihr von dem Mann das Schiff zeigen und was er sonst noch so zu bieten hat. Wir haben hier zu arbeiten, ja?
3: Ja, mein Herr, da wirst du staunen und komm mal mit.
4: Ja, nein, ich will nicht. Du Fritz, du kannst mich doch nicht mit diesem Kerl alleine lassen.
2: Fritz. Hab keine Angst, Schatz. Hör doch mal, wie schön er singen kann. Das ist ein netter Kerl, du weißt doch. Böse Menschen haben keine Lieder. So, und jetzt übernehmen wir hier das Kommando. Alle Mann an Deck, angetreten, rührt euch. Zakowski, Sie übernehmen die erste Wache. Steffi,
5: ja.
2: Du und der kleine Erwin geht in das Ausguck. Ist klar, Feuerraumann?
6: Ja.
2: Sie übernehmen die Kombüse. Und als erstes machen Sie mir mal einen ganz steifen...
6: Einen steifen? Einen steifen was?
2: Ja, wirf doch mal einen steifen Grog, natürlich.
0: Und Chef, was soll ich machen?
2: Schare?
0: Ja?
2: Was wohl? Erinnern Sie was? Dafür werden Sie schließlich bezahlt. Irgendwas, was uns hier weiterhilft, falls dieses Ding hier doch untergeht, Schare.
0: Aber Chef!
7: Wird es das? Und wenn ja, was kann Jettmeier und seiner Mannschaft dann noch weiterhelfen? Und wird Schrage unter diesem Erfolgsdruck überhaupt etwas einfallen? Und die arme Suzette, wie geht es ihr an der Seite des alten Seebären?

0: bei Frieda und Anneliese.
1: Morgen, Anneliese.
2: Oh, oh, du klingst ja wie durch einen Eimer getreten. Hat dir dein Reinhard wieder die Bettdecke weggezogen?
1: Reinhard hat eine eigene von Schibo.
2: Und wo hast dich denn dann so erkältet?
1: Ich hab die Tage den Brunnen von innen sauber gemacht. Der Kaffee wurde doch schon ganz braun, ohne Pulver drin.
2: Mensch, das Eisen in Wasser ist aber gesund.
1: Jedenfalls, beim dritten Ring falle ich doch so unglücklich von der Leiter. Ich habe gebrüllt und gebrüllt. Aber Reinhard wollte noch eben Lassie zu Ende gucken auf DVD.
2: Ja, kann man doch anhalten, so eine Kassette.
1: Da kennt er sich nicht mit aus. Jedenfalls, als er mich rausgezogen hatte, da habe ich mich doch so erkältet.
2: Ja, warum hast du denn das nasse Zeug nicht ausgezogen, Frieda?
1: Was? Vor all den Leuten draußen im Garten?
2: Leute, der Maulwurf, das Plastikreh und der Gartenzwerg, ja, die wären bestimmt umgekippt vor Schreck.
1: Reinhard hat mich dann sofort auf den Ofen gesetzt. Und ich denk noch, was riecht das hier? Habe ich mir total die Mäse verbrannt.
2: Ja, und was machst du jetzt gegen deine Erkältung?
1: Ich leg mir einen Huhn um den Hals und einen Sack Kartoffeln auf die Brust.
2: Muss man aber beides vorher warm machen.
1: Och, wer sagt das denn? Jedenfalls geht es mir schon viel besser. Gestern konnte ich nicht mal Reinhard mit der Schippkarre nach der Bushaltestelle bringen. So geschwächt war ich.
2: Ich denke, das muss alles Anita.
1: Anita? Der sitzt doch seit vorgestern im Brunnen. Meinst du, die wird von alleine sauber?
2: Und? Guckt ihr denn da ab und zu nach?
1: Anita, der ist doch erwachsen. Der kann für sich selber aufpassen.
2: Mensch, dann schmeiß ihr wenigstens eine Wärmflasche runter.
1: Ach,

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0: Gedanken zur Zeit. Es spricht Akademiker AD Cassovat von Sondermühlen.
1: Ein altes Mütterlein hat mir gestern einen falschen 5-Mark-Schein angedreht. Wie rührend, liebe Freunde. Ja, in der älteren Generation wohnt noch so viel Bescheidenheit. Jeder von uns hätte zumindest einen 100er gefälscht. Mögen die Tugenden der Altvorderen noch lange fortbestehen und ihre Werte in unserer Gesellschaft Bestand haben.

0: eins hier.
1: Nein, lass jetzt, ich will nicht.
0: Komm schon, eins kannst du noch probieren. Ich will wissen, ob es wieder funktioniert. Komm.
1: Na gut, eins noch, aber dann ist Schluss.
0: Ja, ja, los, komm hier. Nimm.
1: Na gut, so. Na?
0: Ja, ich hab's gewusst, es funktioniert.
2: Das war aus der Reihe Große Momente der Weltgeschichte. Die Erfindung des Hustenbonbons, leider am Anfang noch mit verkehrter Wirkung, in einem kalten Winter lange vor dem Hustinettenbär.

0: Ja.
1: Papa! Papa!
0: Was
1: Papa!
0: Ist denn?
1: Papa!
0: Ja.
1: Papa!
0: Ja, Patrick Papa! Walter. Patrick Walter, was hast du denn?
1: Papa, bringst du mir heute was Schönes mit, wenn du von der Arbeit kommst, Papa? Was Süßes?
0: Ja, hm? Das mache ich doch gern.
1: Papa, aber auch nicht vergessen, Papa.
0: Nein, nein.
1: Nicht vergessen.
0: Nein, natürlich nicht, mein Kleiner.
1: Papa, Papa, Papa.
0: Ja.
1: Papa, Papa.
0: Ja, der Papa muss jetzt zur Arbeit.
1: Papa, bringst du mir denn auch was Spannendes mit?
0: Ja,
1: nachher?
0: Ja, sicher.
1: Nach
0: sicher.
1: Der Arbeit?
0: So, der Papa muss jetzt,
1: Papa.
0: Ne? Der
1: Papa,
0: muss jetzt weg.
1: Papa,
0: komm, lass jetzt mal den Papa los,
1: was
0: ja?
1: Anders, ja?
0: Lass dir. Sag mal, hast du denn keinen eigenen Sack? Und hielten es darum für eine gute Idee, wenn sie sich die defekte Lieferung selbstfettender Kugelgelenke in ihren fetten Arsch. Einen Augenblick, bitte. Hochgeschurz und Partner, Hochgeschurz am Apparat. Ja, verdammt!
1: Papa, Papa, Papa, Papa, Papa, Papa, Papa, Papa, Papa, Papa, da bist du ja endlich!
0: Ja.
1: Hast du mir auch was mitgebracht?
0: Ja.
1: Wo denn? Wo
0: aber
1: ist
0: sicher,
1: er?
0: Mein Kleiner. Hier, bitteschön.
1: Ein Ei.
0: Ja.
1: Da ist ja gar nichts drin.
0: Oh doch, oh doch.

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Für eklige Blagen, die ihren Hals einfach nicht vollkriegen können. 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Jetzt mit Reißzwecken oder Happy Hepatitis Bakterien in jedem siebten Ei. 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

0: reiten für Freiheit und Gerechtigkeit. Die drei Musketiere. Heute
1: die Golfkrise, Teil 2.
2: Opel Kona.
3: Ford Fiesta.
2: Mercedes.
3: Volvo.
2: Datsun.
3: Allmächtiger.
2: Wo sind die Wolfsburger?
3: Tja, es ist doch Golfskrise im Moment.
2: Golfskrise? Heißt es nicht viel eher Golfkrise?
3: Ich weiß es nicht.
2: Oder Goldkrise am Ende?
3: Ach so. Ich weiß es nicht.
2: Ach so. Ich weiß es auch nicht. Und du, Portos?
3: Ich weiß es nicht.
1: Sie hörten eine kriselnde Folge der drei Musketiere.
2: Ach so.

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1: Die letzte Volkszählung hat es an den Tag gebracht, liebe Tierfreunde. Die wilde Brieftaube ist vom Aussterben bedroht. Lediglich in einem kleinen Dorf im Wiehengebirge treiben sich noch ein paar versprengte Exemplare in der Nähe der stillgelegten Poststelle herum. Vor Jahrmillionen, bevor der Mensch das Antlitz der Erde betrat, war die wilde Brieftaube auf allen Kontinenten heimisch. Sie hat das erste funktionierende Postsystem der Geschichte aufgebaut. Noch in der zweiten Zwischeneiszeit war die Luftpost der Standard der Briefbeförderung. Erst der Mensch erfand die Post zu Lande mit ihren langen Brieflaufzeiten. Die Erfindung des Telefons, aber auch die Monopolstellung der damaligen Reichspost vernichteten den größten Teil der wildlebenden Brieftaubenvölker. Hätten sich damals nicht die Taubenzüchter des Ruhrgebiets dieses scheuen Vogels erbarmt und in Gefangenschaft gezüchtet, wäre die Brieftaube wohl heute schon längst vom Erdenrund verschwunden. Doch bis heute hielten sich in den entlegenen Tälern des Wiehengebirges immer noch einige wildlebende Völker, die allerdings schon längst keinen Zustelldienst mehr verrichten, sondern sich mühsam von dem ernährten, was die Natur ihnen bot. Erst in den letzten Jahren wurde auch dieser Bestand immer mehr dezimiert. Telefax, Teletext, Breitbandverkabelung auch der abgelegensten Gegenden wurden ihnen zum Verhängnis. Die wilde Brieftaube wird schon bald genauso zur Geschichte gehören wie der wilde Briefträger. Deshalb, liebe Tierfreunde, möchte ich Sie bitten, für das Überleben der letzten Exemplare ein paar Groschen zu spenden. Konto bedrohte Brieftaube.

Sparkasse Bielefeld, Kontonummer 43563477 oder in Briefmarken an Radio FFN, Stichwort bedrohte Brieftaube, Dorfstraße 2, 3004 Isenhagen. So, zum Schluss möchte ich Ihnen den typischen Balzruf unseres bedrohten Vogels vorspielen. 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
1: Gedanken zur Zeit. Es spricht Akademiker AD Kasewart von Sondermühlen.
2: Kuwait, Land der Verheißung, liebe Freunde. Denken wir da nicht an glückliche Kühe, die auf saftigen Wiesen weiden, an ein Land voller Glück und Zufriedenheit? Ja, und mögen das die irakischen Stromer nicht auch gedacht haben, die allnächtlich verstohlen über die Grenze schleichen und etwas von der Atmosphäre dieses verheißungsvollen Landes aufnehmen wollen? Kuwait, Land der weidenden Kühe. Ja, liebe Freunde, wer würde Ihnen das übel nehmen wollen? Bis demnächst, einen schönen Tag wünsche ich Ihnen.

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0: pass auf. Karl-Heinz Benz sucht seine Autoschlüssel und dann kommt seine Frau, die Frau Benz, und sagt, dass er das Auto ja noch gar nicht erfunden hat.
1: Nee, das hatten wir doch schon so ähnlich. Echt? Ne? Pass mal auf, wie wär's denn mit Adam und Eva? Also die beiden, die gehen die Straße lang.
2: Weißt du was, das hatten wir doch auch schon alles tausendmal. Aber zu Frankenstein, da fällt mir was ein.
0: Quatsch, hat so ein Bart die ganze Scheiße. Haben wir schon 2 Millionen Mal gemacht.
2: Ja, und Don Röschen.
1: Ach komm, vergiss es, Don Röschen noch nicht.
2: Ja, dann eben, mach doch allein. Mann.
1: Tja, was machen wir denn jetzt?
0: Ich koche erstmal Kaffee.
3: Das war aus der Reihe Große Momente der Weltgeschichte, eine ernste Schaffenskrise in der Große Momente der Weltgeschichte Redaktion. 9 bis 18 Uhr gestern.
4: Und wie wär's mit Lassie?
5: Ja, oder Donald Duck?
2: Aber hier mit der Titanic, da könnte man doch mal was machen, oder? Ich meine, so
0: in die. Ich glaube, ich koche noch mal Kaffee.

0: eins sah ich ihn schrare. Wenn der Nächste nicht sitzt, dann macht dieser ecklige Horst, ausgerechnet der Horst, dieser Betriebsratshorst, der macht dann das Rennen. Und der holt diesen Vogelrest garantiert runter. Und dann wird's wieder nichts mit uns als Schützenkönig in diesem Jahr. Schrare! Ja. Mensch, Schrare!
1: Ja, aber Herr Direktor, Sie schießen doch und mehr als die Kugel mit Lasersteuerung ins Ziel bringen. Also mehr kann ich wirklich nicht für Sie machen.
2: Dann lassen Sie sich hier völlig was einfallen, Schrare. Sonst sind Sie entlastet.
1: Ich lasse mir was einfallen. Ja.
0: Außerdem, Schrare, mussten Sie denn diesen Vogel da oben so haltbar konstruieren? Der sieht ja nicht nur scheiße aus, der kann ja auch noch alles ab, was auf den zufliegt. Was haben Sie denn da wieder angerichtet?
1: Naja, der Vorstand hat gesagt, dass der Vogel schon ein bisschen aushalten soll. Also eigentlich habe ich aber nur ein handelsübliches Brathähnchen aufbereitet, das heißt mit einem Carbonüberzug versehen. So als Flügel habe ich dann rechts und links so 40er Jägerzaunelemente angesteckt und drei 50er Dachlatten als Schwanz. Zepter, Apfel sind ja nur aufgemalt. Also so viel habe ich nicht gemacht, Herr Direktor.
2: Schrare,
1: ja.
2: Sie sind still. Carbonüberzug, wenn ich das schon höre. Da brauche ich doch eine Pampian, um das Mistfieder runterzuholen. Sind Sie wahnsinnig geworden, Schrare?
1: Ha, das könnte gehen. Ich erhöhe ein wenig die Sprengkraft Ihrer Kugel, Herr Direktor. Also das mache ich mit einem sequentiellen Beschleunigungsverfahren, und zwar remote ferngesteuert, Herr Direktor. Das funktioniert.
3: Hitmeier, du alter Kapitalist, du bist dran.
2: Ja, ich komme schon.
0: Und wenn Sie, Schrare, jetzt versagen, dann ist alles aus. Nur als Schützenkönig kommt Susette wieder zu mir zurück. Schrare, der Vogel muss jetzt runter.
3: Und schießen, Hitmeier. Wir liegen ja ganz seitlich ganz schön hinten hier.
1: Nur zu, Herr Direktor, das schaffen Sie. Ich drücke die Daumen.
2: Also, das ist für dich, Susette. Nur für dich, mein Engelchen. Schrare?
1: Ja, Herr Direktor?
2: Sie sind entlassen.
1: Natürlich, Herr Direktor. Selbstverständlich.
2: Und halten Sie endlich mal die Schnauze.
1: Ja.

0: Brunks unterwegs.
1: Ja, meine Damen und Herren, ich habe einen der großen Größen aus der Welt des internationalen Kampfsports aus Los Angeles, genauer gesagt, extra für dieses Interview ist er rübergekommen, der vierfache Weltmeister im Schwergewicht. Herzlich willkommen, Joe Johnny Gunson!
2: Hi, Joe.
3: Hello, man. Hi.
2: Er begrüßt Sie alle ganz herzlich und sagt, dass er sich sehr geehrt fühlt, heute hier sein zu dürfen.
1: Ja, das sind wir ja auch wohl, ne? Aber das muss ich ja wohl noch gerade erklären. Der Kollege, den Sie gerade gehört haben, das ist ein ausgebildeter Diplom-Dolmetscher vom Deutschen Oral-Institut in Bad Salzuflen, den wir extra für dieses Gespräch heute eingekauft haben, nicht? Damit auch alles glatt läuft. Also, Mr. Gunson, wenn man Sie hier so sitzen sieht, durchtrainiert, vor Gesundheit strotzend, da fragt man sich doch beeindruckt, Kerl, wie macht er das? Halten Sie da eine bestimmte Diät oder wie geht das?
2: Well, Mr. Brunks said that you do not really look like a sportsman at all. And that you also seem to be too fat for a boxer.
1: Jawohl.
2: Much too fat for a boxer. How do you feel when people laugh about your misbuilt body?
4: Hey, man, what bad, huh? Nobody ever laughs about me. What does the bloody broom say to me? I'm in great shape, man. And if this fat ugly guy says anything else, I'll go and beat up his bloody fucking face. Tell him that, man. You can tell him that.
1: Was hat er da gesagt? Ich hab das nicht.
2: Mr. Johnson bedankt sich sehr für das Kompliment. Ach, und er sagt, seine ausgezeichnete Konstitution läge begründet in einer speziell für ihn ausgearbeiteten Diät, verbunden mit täglichem mehrstündigem Training.
1: Ah, sehr beeindruckend. Er scheint aber irgendwie ein bisschen aufgebracht zu sein.
2: Nein, das ist nur der berühmte amerikanische Enthusiasmus.
1: Er freut sich wirklich
2: sehr, hier zu sein.
1: Wir freuen uns auch sehr. Ja,
2: Joe. Well, he says, shut up, you creep. That's what he said, yes?
4: Nobody tells me to shut up.
1: Und was mich aber auch noch mal ganz persönlich interessieren würde, Joe, das ist ja die Sache mit den Mädels. Ich meine, wenn man so gut aussieht, ne, und so berühmt ist, da müssen einem doch die Chicksen reihenweise um den Hals fliegen, oder wie ist das, hä?
2: Mr. Brunks said that to him, you look like a cheap homosexual.
1: Richtig.
2: Who goes into dirty bars, dressed up like a little girl in pink rubber and offers his body for any disgusting perversions whatsoever, as long as you get a few dollars for it.
4: Hey, come on, tell us quick that he is dead meat, man. Tell him to shut up his mouth right now, or I will blow his teeth into his motherfucking brain. Tell him that, man.
2: All right, I do so. Yes, just a moment. Calm down. Nun, das ist ganz richtig. Viele Frauen, sogar sehr viele Frauen, stellen mir nach, seit ich in der Öffentlichkeit stehe. Aber auch wenn es sehr, sehr schmeichelhaft ist, ich lebe doch seit sehr langer Zeit in einer glücklichen, monogamen Beziehung.
1: Aha, aber was hatte er da mit meiner Mutter, Mother, noch was irgendwie?
2: Ach so, ja, er lässt ihre Frau Mutter recht herzlich grüßen.
1: Ach, das ist aber nett. Sehr charmant, sagen Sie, ich grüße seine Frau Mutter auch noch ganz herzlich. Ne?
2: Ja,
1: sagen Sie ihm das nochmal.
2: Sag ich, go fuck your own mother, you little son of a bitch.
4: Okay, hello. Okay, no, that's enough. You are a bad sucker, I can tell you. For my mother.
1: Auf damit!
2: Sorry. Hi, Joe. Joe, Mr. Brunks. Mr. Brunks said that you are punching like a little girlie. He's not impressed at all. If you want to hurt him, you have to beat a bit harder, but you probably cannot.
4: I can. You harder. You can have this hard enough. And take this. And then here another tooth, man. This hard enough.

0: Sohn Eduard von Schnitzlers Politdokumentation AIDS drohen und Caroline Reiber, die BRD, der Starter verdammten. Ich freue mich sehr, Ihnen, sehr verehrte Genossen, Zuschauer und Zuschauerinnen, nun eine absolute Premiere ankündigen zu können. Die erste Situationskomödie, kurz Sitcom, im DDR-Fernsehen, erstellt vom Autorenkombinat Babelsbarsch. Sehen Sie die Folge 1 unserer heiteren, bisweilen bissig satirischen Serie Voll die Jugendweihe. Gezeigt wird der heitere, bisweilen bissig satirische Alltag einer jungen Wohngemeinschaft im sozialistischen Alltag der schönen Stadt Dresden. Viel Vergnügen.
1: Voll die Jugendweihe!
2: Hey Mike, hast du schon das Foto auf der Zeitung gesehen?
3: Klar, mein Gott ist der Kohl dick.
2: Dick? Fett, würde ich sagen. Wo fahren wir denn nun hin in den Ferien? Nach Ungarn?
3: Ja, oder nach Ungarn?
2: Hey, vielleicht können wir da schon mit meinem Wartburg fahren, hä? Huh?
3: Und wieso? Wann hast du ihn denn bestellt, Patrick?
2: Noch vor 5 Jahren.
3: Schatzkick.
4: Morgen, Jungs.
2: Ach, guck an, die Janine kommt auch mal nach Hause.
4: Hä? Hey, habt ihr schon die Zeitung gesehen? Ist der Kohl nicht dick?
3: Willst du uns deinen neuen Freund nicht vorstellen?
4: Klar, das ist der Kevin. Der arbeitet bei der Stasi.
5: Ja, super. Vielen Dank, Janine. Ja, das ist ja auch bloß geheim, ne?
4: Tolles Geheimnis. Ich arbeite auch für die Stasi.
2: Ich auch.
3: Ich nicht?
5: Sag mal, wieso das denn? Hast Verwandte im Westen oder wie?
2: Nee, der ist durch die Abhörprüfung gerasselt. Wanzenallergie.
3: Ja, lacht nur, ne? Ich find das doof.
4: Wenn das alles so doof ist, dann geht er nach drüben.
3: Ja, wie denn?
5: Oh, Vorsicht, das muss ich jetzt aber melden, ja?
4: Mensch, Kevin, das kannst du nicht machen, ne? Der Mike ist schließlich mein Freund. Lass mich ihn anzeigen.
2: Ich kenne ihn aber schon viel länger.
3: Erwartet nur, ihr Stasi-Knechte. Eines Tages wird es eine Reisefreiheit geben.
5: Na klar, du. Und dann eine Wiedervereinigung, ja?

0: nein, was hat die Mäh? Oh mein Gott, die hat ja mein Gott. Graumännchen?
1: Ja?
0: Wo ist eigentlich der Vorjang, dem er Schrage schon vor 7 Wochen reinreichen sollte?
1: Aber Herr Direktor, wir wissen doch, unter Schrage war ein wenig unpässlich in der letzten Zeit. Geschichte mit seiner Drüse.
0: Ach, pappalapapp, Anstellerei. Graumännchen, Sie wissen doch, wir müssen endlich mit unserem Produkt auf den Markt. Die staubfreie Stricknadel, 2 Jahre Entwicklungszeit. Und dieser Schrage simuliert. Holen Sie mir mal her, ja? Was? Ja, ja, und dann mal her damit, ja? Danke, Graumännchen. Ach, Graumännchen. Übrigens, schön, dass ich Sie habe. Mit Ihrer Stimme alles okay?
1: Ja, Herr Direktor, ich lasse es jetzt einfach so.
0: Schön, Graumännchen. Als Frau gefallen Sie mir auch viel besser. Was, Graumännchen? Alte Schwedin, was?
1: Danke, Herr Direktor.
0: Wie wär's denn jetzt mal mit dem Kaffee? Bringen Sie mir mal einen.

0: Ach, das wird der Herr mit den Magazinen und den Videokassetten sein. Bringen Sie ihn rein, Raummenschen. Und ich will jetzt in den nächsten 12 Stunden nicht mehr gestört werden, klar? Ach, lassen Sie mich doch in Ruhe mit diesem Kretting.
1: Guten Tag, Schneuzig mein Name. Ich komme von der Firma Inter Innovations.
0: Ja,
1: wir produzieren Ideen und wären an einer Zusammenarbeit mit Ihrem Unternehmen interessiert.
0: Ja, was
1: Herr Niedmeier, sagen Sie jetzt nichts. Ich melde mich in ein paar Tagen wieder. Überlegen Sie sich mal Angebot. Ich lasse Ihnen schon mal was hier. Unser Renner von vor 5 Jahren, die staubfreie Stricknadel. Ja, ich schaue wieder rein. Sagen Sie nichts.
2: Schrage!

0: bei Frieda und Anneliese.
1: Anneliese, es sind doch so viele Rücktrittsforderungen in der Gemeinde laut geworden.
2: Ja, an den Fahrradhändler. Der mit seinen ollen Felgenbremsen legen sich doch dauernd welche auf den Pinsel. Früher die Torpedo-Rücktrittnarbe, das war noch eine feine Sache.
1: Pistor soll auch zurücktreten. Er hätte von der Kanzel aus Stahlgewittern von Ernst Jünger vorgelesen.
2: Och, den kannte ich gar nicht. Ich kenne bloß Johannes, Andreas, Thomas, Judas und die alle.
1: Ja, Ernst muss wohl der 13. Jünger gewesen sein. Der hat ja Käfer gesammelt und der hatte diese Villa in Rehburg.
2: Och, und da standen die ganzen VWs drin?
1: Nein, mehr so Borken, Hirschhorn und Maikäfers.
2: Och, denn war das gar kein von den biblischen Jüngern? Oder stand der in der Apokryphen?
1: Was? Jedenfalls soll der Pstor zurücktreten. Die haben den sogar ihre dreckigen Holzschuhe auf die Kanzel geschmissen.
2: Oh, nach einem Jahr ist das alles vergessen. Ja, die Kritiker der Schweine waren früher selber keine, sag ich immer.
1: Der Bürgermeister soll sich Geld geliehen haben von Edith Hanke. Und seine Frau soll von die umsonst Kleider nachgetragen haben.
2: Wie schrecklich! Ja, aber ich habe gehört, er hätte es in seine Steuererklärung erwähnt und sogar noch den Wittlager Kreisblatt in eine Mehlbox gesprochen.
1: Da muss er aber jetzt kleine Brötchen backen.
2: Tut er jetzt ja auch wohl, der Herr Bürgermeister.
1: Und sein Amtsschreiber, Olaf Gänsekiel, hat er rausgeschmissen und der macht jetzt Urlaub im Wohnwagen von Thorsten Maschmeyer auf Mellumplate.
2: Und ich habe gehört, die Spar- und Darlehenskasse Prölle soll dem Karnevalspräsidenten von Großburg-Wedel eine Waschmaschine zwischenfinanziert haben.
1: Denn muss der bestimmt auch bald zurücktreten.
2: Ja, dann sind wir demnächst alle los. Keiner will's bald mehr machen.
1: Und der Herr sprach, wer von euch ohne Fehl ist, der werfe den ersten Schein.
2: Aber nur bis 10 Euro. Mehr darfst du nicht annehmen als Beamter.

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0: Gedanken zur Zeit. Es spricht Akademiker AD Cassovat von Sondermühlen.
1: Was las ich doch neulich in der Zeitung? Europa bringt uns 1993 eine neue Hackfleischverordnung. Einen Moment lang zuckte ich zusammen. Ihnen, liebe Freunde, wünsche ich noch einen geruhsamen Tag.

0: Hey Meister, hast du mal Feuer?
1: Na klar, Alter!
0: Da. Danke, Kollege. Schönen Tag noch.
1: Jo, hau rein. Ne?
0: Ach, übrigens, dein Fell steht auf.
1: Oh, alles klar.
0: Jo.
2: Das war aus der Reihe Große Momente der Weltgeschichte. Urzeitmensch Onga Okkalamang entdeckt das Feuer. Vor einigen hundert oder sogar tausend oder Trillionen Jahren. Irgendwo hinter einem Felsen.

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0: 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Jetzt mit nackter Frau auf dem Titelbild an jedem Kiosk.
1: An jedem Kiosk.
2: An jedem Kiosk.

0: Die drei Musketiere. Heute
1: die heiße Phase.
2: Hey D'Artagnan. Komm er doch mal kurz her, ja?
3: Was ist denn, Aramis? Was gibt's denn?
2: Halte er doch einmal meinen Kaffee, hm?
3: Dein Kaffee soll ich halten? Warum das denn? Ne? Ja. Aua! Ganz toller Witz, Aramis. Kaffeeklatsch, oder was? Ja, wirklich, sehr witzig.
2: Ich finde den witzig.
3: Selbst so ein Luftballon gehört.
2: Du möchtest nochmal?
3: Aua! Jetzt reicht's aber.
1: Das war eine abgebrühte Folge der drei Musketiere vom verkorksten Klecks-Kombinat.

0: Der kleine Tierfreund.
1: Mein heutiger Beitrag beschäftigt sich mit einem unscheinbaren Tier unserer näheren Umgebung, dem Wurm. Liebe Zuhörer, wer von uns hatte nicht schon mal aus Jux und Dollerei durchtrennt den Regenwurm? Das Phänomenale am Freund Wurm ist ja die Fähigkeit, von sich selbst getrennt in zwei Teilen weiterleben zu können. Der Regenwurm vermehrt sich also mit Hilfe des menschlichen Spatens. Zu Hunderten kriechen sie während ihrer heißen Zeit an die Oberfläche und warten darauf, von einer gnädigen Hand durchtrennt zu werden. Noch immer ist es ein ungelöstes Rätsel der Naturkunde, wie sich der Regenwurm vor der Erfindung des Spatens vermehrt hat. Sein Vetter, der Bandwurm, ist ein heimlicher Gast unseres Darmtraktes. Auch seine Vermehrung muss ungeklärt bleiben, lebt er doch allein in den finsteren Gängen unseres Verdauungsapparates und kann auch nicht auf die Unterstützung eines Spatens hoffen. Am häufigsten begegnen wir dem Wurm, wenn wir ihn zusammen mit der Himbeere verzehren. Mitsamt der süßen Frucht wird er dann allerdings selbst Opfer seines Verwandten, der schon im Darme auf ihn lauert. Auch im Reich des Wurms gilt, der Wurm ist dem Wurm ein Wolf. Erst in jüngster Zeit hat ein weiterer Vertreter der umtriebigen Familie zu uns gefunden, der Wurm aus dem Fisch. Wenn wir herzhaft in ein Fischstäbchen beißen, so brauchen wir die Attacken des Wurmes allerdings nicht mehr zu befürchten. Das Tiefkühlfach, der Wurm aus dem Fisch. Wenn wir herzhaft in ein Fischstäbchen beißen, so brauchen wir die Attacken des Wurmes allerdings nicht mehr zu befürchten. Das Tiefkühlverfahren

0: Gedanken zur Zeit. Es spricht Akademiker AD Kasowat von Sondermühlen.
1: Tote Kamelhaarmäntel liegen auf der Straße. Reihenhäuser fliegen durch die Luft. In den Städten herrscht die SPD. Sieht so das Weltenende aus, liebe Freunde? Wir wollen es nicht hoffen. Bleiben Sie gesund. Bis zum nächsten Mal.

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0: Jochi und Erwin unterwegs.
1: Sag mal, Brochen, ich bin ein bisschen down und groggy. Sag mal, wo müssen wir denn heute hinfahren? Weißt du, eigentlich habe ich auch nämlich gar keine Zeit, ne?
2: Was hast du denn schon zu tun auf den Sonntag, Erwin?
1: Du, ich hab was bei eBay laufen, ne?
2: Ja.
1: So eine ultra seltene Scheibe vom Meister, ne? Die steht da bei 6 Euro und die läuft um 11:56 aus, ne?
2: Ja,
1: Punkt,
2: ja.
1: DJ Asshole featuring Johnny Lück. Du, da müssen wir unbedingt zurück sein, ja?
2: Blödsinn! Erst haben wir heimatkundlichen Anschauungsunterricht.
1: Oh, nee, nicht das schon wieder. Muss ich mir wieder angucken, wie du in den Wald scheißt, oder was heißt das?
2: Bist du ruhig, Rotzlöffel? Das eine Mal. So, und jetzt aussteigen.
3: Kommen Sie näher zu unserem heimatkundlichen Anschauungsunterricht. Hier ist der famous Pavian Meyer zu Brochterbeck, der jetzt vor Ihren Augen in den Wald scheißen wird.
2: Dr. Bengel, das zahle ich dir heim. Na, warte. So, da wären wir.
1: Was denn das denn?
2: Das ist das Mittener Wasserstraßenkreuz und die Schachtschleuse.
1: Ey, Alten, wie krank ist das denn, ey? Habe ich jetzt einen Flash oder von dem Ecstasy gestern? Oder fahren da tatsächlich hier irgendwie so Chips über die Brücke, ey?
2: Hier kreuzen sich die Weser und der Mittellandkanal.
1: Ja, ja, schon gut. Du, ey, sag mir mal lieber, dass ich keine Hallus habe, ja?
2: Was?
1: Das stimmt doch, dass da hinten Schiffe über die Brücke fahren, ja? Ist das richtig, oder? Das siehst du auch, Paven, ne?
2: Was für Schiffe?
1: Was für Schiffe, was für Schiffe? Hier da hinten, über diese verkackte Betonbrücke da, ne? Da schleppen irgendwelche durchgeknallten Lilliputaner, die tragen da so ein Schiff eins nach dem anderen rüber, ne?
2: Sicher, sicher, Erwin. Eine verkehrte Welt ist das. Unten ist der Fluss und auf der Brücke, da sind die Schiffe, ja, ja.
1: Genau, Broro. Du siehst das auch, stimmt's? Sag, dass du das auch siehst.
2: Und auf den Schiffen, da tanzen 10 Skelette Lambada und saufen Becksbier, ja. Du hast du doch nicht mal, Erwin.
1: Oh, fuck, ey. Das Zeug von gestern Nacht, das muss mit Möwenscheiße verschnitten gewesen sein, wenn ich jetzt schon Schiffe auf der Brücke sehe.
2: So, Erwin, wir fahren jetzt besser wieder nach Hause. Du trinkst einen warmen Kakao und legst dich in die Haier. Schlaf jetzt ein bisschen.
1: Pavi, was ist das denn? Da oben auf dem Berg. Du, da steht so ein riesiges Partyzelt und da steht einer drin, eine Hand am Sack und mit der anderen grüßt er die Schiffe unten auf der Brücke.
2: Das ist Kaiser Wilhelm.
1: Was? Kaiser Wilhelm? Das bissende Riesenmonster in dem Baumarktpavillon? Paven, weißt du was? Ich will hier weg aus diesem Country. Das ist ja voll abgespaced, voll der Horrortrip. Ey, lass uns nach Hause fahren. Ganz schnell, ja? Wie hieß das eigentlich eben, wo wir gerade gewesen sind?
2: Das war die Porta Westfalica.
1: Ja, und dahinter fängt dann gleich Mordor an, ne? Nix wie weg, bevor die Orks hinter uns her sind.
2: Das Land heißt nicht Mordor, das ist NRW.
1: Hä? NRW? Kommt das im vierten Teil? Kenn ich gar nicht. Jedenfalls will ich da nie wieder hinbrochen. Bitte, versprich mir das, ja?
2: Kein Problem, Erwin. Wir bleiben ab jetzt schön in Niedersachsen.
1: Danke.

0: die Tube, sonst zapfen wir es in 80 Tagen um die Welt.
1: Heute ist nämlich schon eventuell der 80. Tag.
2: Haltet die Fressen! Ich muss mich auf den Verkehr konzentrieren.
0: Irgendwie freue ich mich schon auf die Fleiße, auf den doofen Holgi, die fette Poikott, Hinke Heini.
2: Ich freue mich höchstens auf die scharfe Kopotka, auf sonst niemanden, so.
0: Was Holgi wohl die ganze Zeit gemacht hat, ob der mit Mutter auch um die Welt gereist ist?
1: Vielleicht Mutter endlich ist kaputt und Holgi freier Mann.
2: Jetzt kann ich's euch ja sagen. Ich hab's die ganze Zeit gewusst. Mutter gab es nie. Das war ein alter Transvestit, mit dem Holgi zusammengelebt hat.
0: Ach du Seiche, war der nicht viel zu schnell für den lahmen Holgi?
2: Was du meinst, ist ein Transrapid, du blöde Kuh. Und jetzt haltet alle das Maul. Wir müssen es schaffen, heute noch in der Fleische aufzulaufen. Sonst war alles umsonst. Wo sind wir hier eigentlich?
1: Irgendwo in Österreich. Guck mal da vorne, Kalle. Da steht altes Väterchen an Straße. Wir halten und fragen.
2: Hallo, Väterchen. Kannst du uns mal sagen, wo es nach Deutschland geht?
3: Sei! Befindet sich hier bereits auf dem Boden des Reiches. Geradeaus geht's ins Protektorat, links rum in die Hauptstadt der Bewegung, München.
0: Also, irgendwoher kenne ich Ihr Gesicht, Feltersen. Haben Sie nicht in so einer ZDF-Serie mitgespielt, wo alles schwarz-weiß war?
3: ZDF? Zentrale Dienstvorschrift des Heeres.
1: Vorschrift wird mit Vogel-V geschrieben,
3: aber nicht nach meiner Reichsrechtschreibreform.
1: Los, nehmen Sie mich mit, heim ins Reich. Ich habe noch einen Koffer in Berlin.
0: Echt? Was ist denn da drin?
3: Die Reichsfleischsalatreserven, die seit 45 für Rumoke zurückgeblieben sind. Nach 55 Jahren fliegen sie automatisch in die Luft, automatisch, als jemand in die Luft geflogen ist.
2: Steig ein, Alter. Vielleicht können wir die Explosion noch verhindern.
4: Kann die Fahrgemeinschaft die Detonation in Berlin verhindern? Kommen Sie überhaupt rechtzeitig am 80. Tag Ihrer Reise in der Fleische an? Was hat Holgi die ganze Zeit mit dem Transvestiten namens Mutter gemacht? Wir wissen es nicht, denn das ist eine andere Geschichte. Hier endet die gemeinsame Fahrt der wohl berühmtesten Viererbande, die je in einem Märzer unterwegs war. Das war heute und für immer die...

0: Firma.
1: Liebe, Intrigen, Portokosten.
2: Schicksale rund um das Wirtschaftsimperium des Fritz F. Niedmeier.
1: Während Sarkowskis Blick immer noch begierig auf Suzettes wohlgeformten Po haftet, haftet ein gewisser Herr Puttmann in Salzgitter-Lebenstedt gesamtschuldnerisch für seine gerade in Konkurs gegangene Herrenstütz-Korsettfirma. Aber das soll uns hier nicht weiter interessieren, denn für Fritz F. Niedmeier sieht es im Moment weder nach einem Konkurs aus, noch danach, dass er ein Stützkorsett benötigt. Was ihn stützt, sind die blendenden Geschäfte, die er mit der goldenen Niedmeier-Karte macht.
3: Na, jo, Menschen, wie viele Aufträge sind dann heute reingekommen?
4: Mindestens 30.000, Herr Niedmeier. Und davon ein gutes Drittel aus Übersee.
3: Ja, wurde ja auch höchste Zeit, dass das Auslandsgeschäft anläuft.
1: In der Tat, das Auslandsgeschäft läuft und wie es läuft. Wir verfolgen es ein wenig und landen wenig später in Nassau auf den Bahamas. Ja, auch hier ist die goldene Niedmeier-Karte bereits zum beliebten Zahlungsmittel und zum unersetzlichen Statussymbol geworden.
3: $130, please.
5: Was bitte? Was?
3: $130, bitte.
5: Warum das denn? Auf der Rechnung steht doch nur $100.
3: But you want, Sie wollen bezahlen mit der Golden Card of Niedmeier.
5: Aber sicher, also macht das 20% mehr, also $120.
3: No, not 20%. But wir haben doch gehabt eine Aufwertung von der Card. Now it's 30-30%. Sie wissen doch, wir sind alles alte Nassauer.
1: Clemens Maria Niedmeier, der ferne, weltreisende Bruder von Fritz F. Niedmeier, traut seinen Ohren kaum. Erst wenige Wochen auf dem Markt ist die goldene Niedmeier-Karte in Teilen Amerikas, also dem Ursprungsland der Kreditkarten, bereits aufgewertet worden. Schon wenige Minuten später klingelt am Stammsitz der Firma Niedmeier das Telefon. Fritz F. Niedmeier hebt ab.
4: Herr Niedmeier, wenn Sie Ihre Flugübung vielleicht kurz unterbrechen könnten. Telefon für Sie, Ihr Bruder.
3: Ach so, ja, geben Sie mal her. Clemens Maria? Mensch, Bruderherz, wo steckst du denn? Was? In Nassau? Ja, und was hier mit Neues?
5: Was? Kaum zu glauben, das ist ja... Fantastisch!
1: So erreicht die frohe Botschaft von der Aufwertung die Firma und auch bevor das Telefongespräch beendet ist, knallen auch schon die Champagnerkorken. Diese kleine Jubelfeier benutzt Gernot Sarkowski, um in einem unbeobachteten Moment Niedmeiers Frau Suzette endlich zu sagen, was ihm seit langem auf dem Herzen liegt.
6: Suzette, ich muss Ihnen mal was sagen.
7: Ja, bitte, Herr Sarkowski.
6: Ich habe seit ein paar Nächten kein Auge mehr zugemacht.
7: Ja, ich weiß. So ist das, wenn diese kleinen Kinder noch klein sind. Mal haben die Blähungen, mal ist der Popo wund.
6: Nee, nicht wegen Erwichens wunden Popo, wegen Ihrem.
7: Aber mein Popo ist gar nicht wund.
1: Gott sei Dank. Aber wenn Sie wissen wollen, ob es auch Erwinchens Popo bald wieder besser geht, dann versäumen Sie nicht die nächste Folge von Der Popo es die Firma.

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1: Und? Wie nimmt das auf?
2: Och, Heinz ist ja einiges gewohnt. Damals, als er den Unfall hatte mit dem Moped, seine erste Frage war, ist dem Moped doch wohl nichts passiert?
1: Seitdem hat er ja den steifen Fuß rechts, ne?
2: Oh, das Moped haben wir aber heute noch. Da funktioniert alles dran.
1: Das ist die Hauptsache. Ne, ich meine, wie nimmt das denn auf?
2: Ist ja noch gar nicht raus, ob man nicht doch vielleicht noch was machen kann.
1: Manchmal wird's auch von alleine besser.
2: Ja, und ich sag immer, Heinz hat schöne Jahre gehabt mit mir. Der soll sich mal nicht beschweren.
1: Nein, da gibt's weiß Gott Schlimmere.
2: Zuerst hat er doch mit Wilkenschnieder das Jalousette poussiert, ja. Und hätte er die abgekriegt, wo stand der denn heute wohl, wa?
1: Ja, sie wäre längst tot und Heinz hätte das ganze Wilkenschniedersche Hühnerimperium unter sich.
2: Wenn auch. Geld allein macht auch nicht glücklich. Und die schönen Gespräche mit mir, die hätte er dann auch nicht gehabt.
1: Gespräche? Du bögst ihn doch bloß an.
2: Wer weiß, ob er nicht an eine hängen geblieben wäre, die ihn jeden Tag zweimal verwallackt.
1: Da ist er bei dir mit einmal pro Tag ja gut bedient.
2: Das will ich meinen. Nein, Heinz hat ein schönes Leben gehabt. Man soll auch nicht unverschämt werden.
1: Heute die Jugend will immer mal bloß glücklich werden. Was doch nen Blödsinn.
2: Waren wir glücklich?
1: Nee.
2: So, siehste. Und sind auch noch alt genug dabei geworden. Geht nämlich auch ohne.
1: Wann wird er denn abgeholt, euren Heinz?
2: Übermorgen. Erst kommt er nach Damme, da wird er trockengelegt und dann geht's ab in eine Männerresidenz.
1: Wie lange muss er da bleiben?
2: Weiß ich nicht. Kann man vorher nicht sagen, wie alt so ein Heinz wird am Ende, ne?
1: Och, soll er gar nicht mehr zurück? Wenigstens an Weihnachten?
2: Och, dumm Tüch. Die haben da doch auch alles. Kerzen, Lametta und. Was soll er da uns zu Hause in Wege rumliegen?
1: Ja, das stimmt, ja.

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0: Große Momente der Weltgeschichte.
1: Mann, ist das heute wieder ein langweiliges Spiel, du?
2: Das kannst du wohl laut sagen, du.
1: Mann, ist das heute wieder ein langweiliges Spiel, du?
2: Ja. Du, sag mal, was hältst du denn davon, wenn wir einfach an beiden Seiten vom Spielfeld ein Tor aufstellen, du?
1: Oh ja. Und da müssen wir dann immer den Ball reinschießen,
2: ja,
1: ne?
2: Genau, oh, super. Ja.
3: Aus der Reihe Große Momente der Weltgeschichte hörten Sie heute eine wichtige Änderung der Fußballregeln. 1875 auf einem Fußballplatz in Südengland.

0: der modernen Literatur. Sicher kein leichtes Thema, meine Damen und Herren. Denn wird die Welt am Stab gemessen, so hat die Frau wohl ausgeschessen. Dietmar von Aist, 1169. Da muss erst in unseren Tagen ein Onkel Hotte erscheinen, um der Frau den ihr gebührenden Platz in der Literatur zurückzuschenken. Was Gustave Bovary in seinen Angelique-Romanen andeutet, bei Onkel Hotte wird's Ereignis. In dem Prosa-Konvolut »Das Schwein, das zum Schnitzel wurde«, zeichnet der Autor ein behutsames Frauenschicksal, wie es heute überall auf der Welt geschehen könnte. Ein bemerkenswertes Stück Frauenliteratur. Das Geschichtelein von Thala Stern.
1: Oh ja. Es tat einmal am Seien sein ein noch recht jüngliches Madelein mit Namen Thala. Und wie fast alle diese Tanten in den Märchen drinne, hatte man auch sie kein Geld nicht und keine anständige Arbeit und noch nicht mal die mittlere Reife. Und auch sonst keine Besitztümlichkeiten außer den Bekleidungsstücken am Körper dran und dann eben noch denselben darunter. Naja. Eines schönlichen Tages nun spazierte die Thala Stern durch einen großen Wald. Na, jetzt fragt mich nicht warum, das weiß ich auch nicht, aber irgendwie scheinen die ja alle was gefressen zu haben an diesen ganzen Wäldern, ne? Sind die ja andauernd alle, obwohl ich finde das auch eher langweilig da. Aber egal, des Weges flanierte nun ein Menschlein und sprachte: »Hey, junges Ding, es ist mal kalt im Wald und ich habe keinen Mantel nicht. Deshalb gib mir doch deinen, denn besser du frierst als ich.« »Jo, da ist wohl was dran«, antwortete Thala und gab ihm ihr Mänteleinchen. Nun, bisschen blöd war sie halt schon, ne? Und als sie nun völlig kommen unbemäntelt weiterschrittete, da kam noch einer angekommen und sagte: »Hey, Mausi, es ist kalt und außerdem trage ich gern Frauenkleider. Also, hilf mich mal bei meiner Selbstverwirklichung und gib mir deine Klamotten.« Und Thala tat das Tun und setzte ihren Spaziergang hinfort. Da kam noch ein anderer Mann und verläutete: »Hallo, ich bin der Hugo und ich habe keine Unterhose.« Und auch da hatte die barmherzige Thala Mitleid und gab ihm ihre Strapse und den Dingerhalter und die Unterschlüpfer dann geben, bis sie selbst ganz nackiglig war. Und als sie da so ganz in ihrem Adamskostüm alleine stand, da regnete es plötzlich ganz, ganz viele Geldscheine vom Himmel herniedrig. Und als die kleine Thala sich noch darüber verwunderte, weil das ja mal gar nicht in der Wetterkarte gesagt worden war, da trat ein Polizistenmann vorbei. Und der tat da auch die Thala mit ihren kleinen Sachen ansehen. »Aha, aha, aha, aha«, erschallte er. »So ganz allein und nackt im Wald und überall tut Geld herumliegen tun, wenn du mir mal keine Post angestellt, Prostituierte nicht bist, ne?« Und ratz die Fatz verlas er ihr die rechte und die linke und sperrte sie ein in das Gefängnis wegen ungezüchtigter Entblößung von minderjährlichen Waldbewohnern, was ja auch noch eine Extrasauerei war. Und deshalb musste sie dann auch ganz schön lange im Knast drinnen bleiben. Und die Moral nun von dem ganzen Gerede ist: Zieht euch mal nicht einfach überall nackend aus, Kinder. Jedenfalls nicht in der Öffentlichkeit drinnen. Und wenn, dann lasst euch wenigstens mal fotografieren und tut die Bilder dann teuer verkaufen, weil sonst lohnt sich das Ganze ja nun mal echt überhaupt nicht, ne? Jawohl, ne?

0: Sie reiten für Freiheit und Gerechtigkeit. Die drei Musketiere. Heute...
1: New Athos.
2: Hey Musketiere, was ist denn mit Athos los? Er sitzt dort ja reichlich weggetreten.
3: Ja, und er hat die Musketierkluft gegen ein rosarotes Sackgewand getauscht. Ob er krank ist?
4: Hey, geliebte Freunde, werdet eins mit euch selbst und alles, was euch umgibt. Sammelt eure Energie im Zentrum eures Körpers und verschmelzet mit.
2: Ihm schmelzt wohl das Gehirn,
3: ja, bringen wir den abtrünnigen Mystiker mit in uns eigenen Waffen wieder zur Vernunft. Ja.
4: Hey, nutzt eure Energie doch sinnvoller. Peace, Leute, peace.
1: Das war eine geplatzte esoterische Sitzung der drei Musketiere. Sie erlebten einen von ihnen im New Age-Wahn.

0: Der kleine Tierfreund.
1: Verkaufsfördernd prangt die Neonreklame über dem Eingang des Billighundeladens. Waldimarkt steht dort in hellblauer Schrift. Vor dem Eingang lungern drei alte Zausel, die jeder einen kleinen Pudel leer schlürfen. Eine 24er Palette Pudel gibt's im Waldimarkt für 12 Mark. Ja, wer mag da noch zum Züchter gehen? Wenn man das Ladengeschäft betritt, fällt einem sofort auf, dass alle Artikel eingeschweißt oder verpackt sind. Seidenschwarz drückt sich das feuchte Schnäuzchen eines Mittelpinschers von innen an die Folie, als wollte es sagen: Kauf mich, damit ich wieder atmen kann. Eine Reihe weiter sind Teckelwelpen zu einer Pyramide aufgeschichtet. Das Stück nur 1,85. In den Kühlregalen zittern nackte Chihuahua-Weibchen vor sich hin. Auf der blassen Haut tragen sie nichts weiter als den blauen Stempel mit dem Haltbarkeitsdatum. Ja, was hier der Kreatur angetan wird, ist nicht schön, liebe Tierfreunde. Aber andererseits sind immer mehr Menschen darauf angewiesen, ihren alltäglichen Bedarf im Waldimarkt zu decken. Immer mehr Menschen können sich durch Arbeitslosigkeit oder Verschuldung kein Rinder- oder Schweinefleisch mehr leisten und weichen notgedrungen auf den Wauwau aus. Doch wer sich auf den Rottweiler-Rollbraten am Sonntag freut und zum Einkaufen zum Züchter fährt, wird bald merken, dass schon ein Welpe über 1000 Mark kostet. Huiuiuiuiui, das ist ja noch teurer als die Knorpelfrikadelle aus dem Regalmarkt, denkt er und will in seiner Verzweiflung schon zum gesundheitsbewussten Rohköstler werden. Da fällt ihm am Sonnabend der Prospekt vom Waldimarkt aus der Zeitung. Eng bedruckt tut sich hier das Paradies des bellenden Lebensmittels auf. Yorkshire Terrier Paste, die Tube nur 1,25. Waldi Gold, Hundekotpulver,

Pfund für 5,30 Mark. Pimmelpecker Hundewhisky, die Flasche für nur 7,59 €. Wer könnte danach widerstehen? Flugs sattelt er seine Zweitaktricke, brummt zum Wauwau-Discounter, reißt einen Einkaufswagen aus der vergeblich pfandgeldfordernden Verankerung und packt ihn sich voll mit den allerschönsten Köstlichkeiten aus dem neu erschlossenen kulinarischen Paradies des kläffenden Eiweißträgers. Einen schönen Einkauf wünscht Ihnen der kleine Tierfreund.

0: Gedanken zur Zeit. Es spricht Akademiker AD Cassovat von Sondermühlen.
1: Liebe deinen Nächsten wie dich selbst. Diese kleine Zeile aus einem Lied von Bata Illich kam mir heute Morgen in den Sinn, liebe Freunde. Und je mehr ich drüber nachdenke, desto mehr wird mir klar, welch tiefe moralische Erkenntnis in dieser harmlosen Schlagerzeile steckt. Finden Sie nicht auch? Bis zum nächsten Mal.

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0: Stückchen Kaffee nehme ich noch. Und unser Karlchen, hm? Noch ein Stück Schwarzwälder.
1: Also das Karlchen, das ist vielleicht groß geworden. Also nein, ein richtiger kleiner Mann ist das schon.
0: Ja, das Karlchen, das ist tüchtig am Wachsen, was?
2: Das war aus der Reihe Große Momente der Weltgeschichte. Karl der Große bekommt seinen Beinamen. Irgendwann vor langer Zeit.

0: Die Nebel von Skandalon.
1: Ein Heldenlied aus dem Nordwesten des Reiches. Der Sachsenspiegel. Im Lande der Skandalen gilt das Recht des Reichsbundes wie in den anderen Stammesgebieten auch. Doch der rote Schröder will keinen anderen Herrscher neben sich dulden, der ihm dreinredet, was rechtens sei. Und so ernannte er ein Wesen zu seiner Justitia, das weder den Teufel noch Gott fürchtet.
2: Wo ist Heidi? Ist sie aus dem Land der Osmanen zurückgekehrt, hä? Es gibt was zu tun für sie!
1: Was hat der rote Schröder vor mit Heidi, dem mächtigen Doppelnamenmonster? Heidi, der Almigurt. Ein Wesen, halb Alm, halb Joghurt. Soll sie dem Land ein eigenes Abtreibungsgesetz bescheren? Oder soll sie von ihren Ahnen, den Joghurts, das Wissen um das geheimnisumwitterte Verfallsdatum erflehen? Denn eins ist sicher, auch die Haltbarkeit des roten Schröder ist nicht unbegrenzt.
2: 3,5 Jahre noch! Heidi, löse mir das Rätsel des Verfalldatums, bitte!
1: Wird Heidi Almigurt den roten Schröder vor dem Verfallsdatum retten? Oder lauert nicht längst ein Verräter in den eigenen Reihen? Wo ist Glogo eigentlich die ganze Zeit?

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0: So, Leute, das war ein ganz gutes Fußballspiel von euch in der ersten Halbzeit. Und Kevin, was habe ich gesagt, wenn dein Gegenspieler dich ausgedribbelt hat und er will jetzt ganz frei aufs Tor laufen? Was musst du da machen?
1: Weiß nicht.
0: Da musst du dem Gegenspieler halt ein wenig wehtun, ne?
1: Will ich nicht.
0: Ja, musst du aber, ne? Sonst verliert deine Mannschaft und deswegen machst du einen Foul, ja? Hinten so ein bisschen in die Hacken, ne? Er fällt um, Schiri pfeift, alles ist okay.
1: Muss ich das wirklich?
0: Ja, das musst du. Ach ja, und wenn du schon mal in den Strafraum kommst, ja, und der Gegenspieler dich berührt, dann lass dich fallen, damit wir den Elfer kriegen, ne? Das habe ich euch doch schon so ganz oft gesagt, ne? Also einfach fallen lassen, das schafft er schon, okay?
1: Alles okay.
0: Und zum letzten Mal, wenn ihr zum Kopfball hochgeht, was zieht ihr da hoch, sag's uns, Kevin?
1: Den Ellbogen hoch, um uns zu schützen?
0: Ja, richtig. Und vielleicht kriegt der Gegenspieler ja auch leicht einen mit den anderen. Nee, dass er beim nächsten Kopfball erst gar nicht mehr hochgeht. Da hat er dann Angst. Einfach mal ausprobieren, so. Und jetzt noch eins. Wenn einer von der gegnerischen Mannschaft verletzt auf dem Boden liegt, dann spielen wir den Ball ins Aus, ja? Aber erst, wenn ich das sage, ist das klar? So, jetzt raus und weiter so und haut ruhig mal ein bisschen mehr dazwischen. Also hopp, hopp, hopp. Und du, Kevin?
1: Ja?
0: Du bleibst draußen. Der Marc Joel spielt jetzt für dich.
1: Aber ich bin nicht mehr in die Bedingungen.

0: Firma.
1: Liebe, Intrigen, Portokosten.
2: Schicksale rund um das Wirtschaftsimperium des Fritz F. Niedmeier.
3: Frage verschwunden, Frau Graumann verschwunden, Susette ist weg, Zarkowski ward nicht mehr gesehen, Norbert über alle Berge. Die Firma ist in alle Winde zerstreut. Und die Schuld daran trägt der geheimnisvolle Unhörbare, ein Radiomonster, das womöglich alle Hauptpersonen dieser Serie in sein Sendeloch verschleppt hat. Sagte ich alle Personen?
4: Ja, das sagten Sie. Unverschämtheit. Dabei bin ich die ganze Zeit hier. Aber sonst hat er recht. Alle anderen sind verschwunden. Einfach weg. Da bleibt mir, alter Mann, wohl nichts anderes übrig, als mich auf Socken zu machen und die Leute wieder zusammenzutrommeln. Aber bevor ich losgehe, will ich Ihnen, ja, Ihnen da draußen die ganze Wahrheit erzählen. Das muss einfach raus. 212 Folgen habe ich geschwiegen. Aber jetzt ist es soweit. Wie fange ich da bloß an?
3: Wenn Sie gestatten, Herr Niedmeier, werde ich Ihnen etwas auf die Sprünge helfen. Alles fing damit an, dass Schrage im Juli 1988 plötzlich in das Büro des Direktors stürmte.
5: Chef, Chef, Chef, ich hab's! Ich hab die Idee. Wir verkaufen die Rechte an unserer Firmengeschichte ans Radio und verdienen uns dumm und dämlich. Ja, meine Schwägerin, die Else Kling aus München, die hat das doch auch gemacht. Die ist Hausmeisterin da. Ja, und hat die Filmrechte an ihrem Haus in der Leo und verdienen uns dumm und dämlich. Ja, meine Schwägerin, die Else Kling aus München, die hat das doch auch gemacht. Die ist Hausmeisterin da. Ja, und hat die Filmrechte an ihrem Haus in der Lindenstraße.

0: Bäcker Beimer in die Lindenstraße. Bitte, bitte verkauft die Radiorechte an unserer Firma an einen Sender, bitte.
1: Ja, und so fing das ganze Elend ja an. Keinen Schritt konnte man mehr in seine eigene Firma machen, ohne dass einen diese Aufnahmeteams von Radio nicht ständig auf den Hacken saßen. Kein Wunder, dass die Produktentwicklung vernachlässigt wurde und selbst so vielversprechende Sachen wie das bruchfeste Knäckebrot sich nicht am Markt behaupten konnten. Immer fummelten einem diese Kerle vom Radio mitten in ihre Mikrofone irgendwo zwischen den Beinen rum. Kann man ja zu nichts mehr. Keiner tat mehr ordentlich seine Arbeit in unserer Firma.
2: Herr Direktor, ich finde, ich habe eine sehr erotische Stimme. Meinen Sie nicht auch? Ich habe das Zeug zu einer Marilyn Monroe des Hörfunks.
1: Lauter so ein Quatsch. Die normale Büroarbeit blieb liegen. Selbst Norbertchen war ja früher ein ganz bescheidener Rauartikel. Aber jetzt übt er heimlich mit meinem Diktiergerät sein Knurren, damit er über Radio den Läufchen Hündinnen imponieren konnte. Ja, aber die schlimmste Zeit war ja jetzt im Herbst. Ja, Sie da draußen am Radio haben das ja nichts von mitgekriegt, ne? Aber hinter den Kulissen, da ging es doch nur noch um ein Thema.
0: Oh, nur noch ein paar Wochen und wir haben die Lindenstraße eingeholt.
3: Noch in diesem Jahr wird die Lindenstraße platt gemacht.
2: Dann gibt es mehr Folgen von der Firma als von der Lindenstraße.
3: Ja, jawohl.
1: Ja, und dann lief ja nichts mehr. Moskau, Titanic, das waren doch nur noch Nebensachen. Da interessierte sich ja in Wirklichkeit keiner mehr für. Es ging nur noch um das Wettrennen mit dieser jottverdammten Lindenstraße. Ja und nun? Was ist daraus geworden? Aus ist es. Keiner mehr da. Von wehen Lindenstraße platt machen. Ich kann den Laden dicht machen ohne Leute. Ganz schön auf die Schnauze gefahren sind wir mit diesem Wettrennen. Mann, das war doch klar, dass die sich das nicht bieten lassen, vom Fernsehen, von so einer Radiosendung an der Wand gedrückt zu werden. Aus ist es.
4: Entschuldigung.
5: Ja, was ist da?
4: Herr Niedmeier, dies ist die 213. Folge der Firma.
5: Mein Gott, was spielt da denn jetzt noch für eine Rolle? Jetzt, wo alles vorbei ist.
4: Haben Sie mich richtig verstanden, Herr Niedmeier? Dies ist die 213. Folge.
5: Ja, ist ja gut. Und?
4: Die Lindenstraße kommt erst in 8,5 Stunden mit ihrer 213. Folge.
1: Wie? So. Soll das etwa heißen?
4: Richtig.
1: Wir haben im alten Jahr noch die Lindenstraße platt gemacht.
4: Genau, Herr Niedmeier. Nach 1,5 Jahren ununterbrochener Sendung hat die Radio-FFN-Serie Die Firma den bisherigen Seriendauerbrenner Die Lindenstraße von Platz 1 verdrängt.
1: Mann, Erzähler, alter Schwede, dass ich das noch im alten Jahr erleben durfte. Junge, Junge. Was ist denn jetzt mit den anderen? Die ahnen ja von nix. Die müssen das doch wissen. Ich muss denen doch Bescheid geben. Mann, halten Sie hier die Stellung. Ich muss meine Firma wiederfinden. Schade.
4: Aber wo ist sie hin, die Firma? Sollte der geheimnisumwitterte Unhörbare ein Agent der Lindenstraße sein, der diese Serie mit dem süßen Stachel der Langeweile infizierte und die Betäubten in sein modriges Sendeloch verschleppte? Wir wissen es nicht. Aber wir werden sie nicht aus den Augen verlieren. Die Geschichte unserer Firma Fritz F. Niedmeier, deren Mitarbeiter voneinander getrennt irgendwo in dieser Welt umherirren.

0: bei Frieda und Anneliese.
1: Wir haben unseren Anita 2 Tage zum Trocknen rausgestellt, damit er nicht stockig wird.
2: Schimmelt der schon? Der ist ja noch gar nicht so alt.
1: Nee, der Keller war vollgelaufen wegen dem Wetter.
2: Wegen die Sonne?
1: Nein, wegen den Regen. Oh. Jedenfalls hat Anita ja diese Matratze im Keller, wenn es draußen zu kalt wird. Und da ist sie von den Fluten überrascht worden und hat sich eine Lütgelungenentzündung geholt.
2: Ihr habt doch bloß diesen kleinen Kriechkeller.
1: Nein, den hatten wir schon vor dem Krieg.
2: Ich meinte diesen niedrigen Keller, da kann man doch nicht mal drin stehen.
1: Anita liegt ja auch auf der Matratze. Oder stehst du zu Hause im Bett?
2: Wenn ich an dich denke, senkrecht. Ja, ist denn noch was zu Schaden gekommen, außer Anita?
1: Ja, wir hatten ja diese alte Hakenkreuzfahne, die der Tommy uns damals dagelassen hat und wo ich immer die Kartoffeln mit abdecke, damit die nicht keimen.
2: Ja, der Tommy.
1: Die hatten wir zum Trocknen draußen aufgehängt. Was soll ich sagen? Kam doch glatt die Polizei.
2: Unverschämtheit, ja, was
1: muss
2: wieder?
1: Muss ich auch sagen. Wobei Nösekabels Friedhelm, der stand den ganzen Morgen am Zaun und grüßte die Wäscheleine.
2: Nösekabels, die werden insgesamt immer komischer. Das Gebiss geht reihum durch die Familie und der Älteste macht Abitur.
1: Was? Ja, jedenfalls müssen wir den Keller jetzt ausschöpfen.
2: Wie, es gibt doch Pumpen heute. Muss doch nicht mit einem Eimer bei.
1: Aber keine Handpumpen mehr. Alles ist ja bloß noch elektrisch. Und wo den Anita sowieso noch nicht wieder ganz trocken ist, kann er doch ein bisschen mit einem Eimer vorhergehen.
2: Mach da Eimerkette.
1: Was? Ich habe den ganzen Tag Gitarrenunterricht. Und Reinhard ist noch geschockt von dem Vorfall und liegt krankgeschrieben auf dem Sofa.
2: Hm, denn man gut, dass Anita außer die Lungenentzündung nicht zu Schaden gekommen
1: ist. Wer sind Sie?

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0: Gedanken zur Zeit. Es spricht Akademiker AD Cassovat von Sondermühlen.
1: Als kleiner Junge bin ich mal von einem Hamster gebissen worden. Es war sehr schmerzhaft, liebe Freunde. Das dürfen Sie mir glauben. Anfangs war ich böse auf den kleinen Nager und hätte ihn am liebsten zertreten. Gut, dass ich es nicht getan habe. 2 Tage später war er eines natürlichen Todes gestorben und Mutter hat ihn in die Mülltonne geworfen. Sehen Sie, liebe Freunde, oft ist es besser, dem Nächsten zu verzeihen. Vielleicht läuft er schon morgen unter einen LKW. Bis zum nächsten Mal.

0: Guten Morgen, Herr Sheriff.
1: Morgen, Timmy, da bin ich schon. Na, und da ist ja auch schon unser kleiner Freund, ja, wegen dem ich hier bin. Na, mein Kleiner, hallo, dann komm doch mal her. So, und das war's dann auch schon.
0: Oh nein, oh nein, was haben Sie denn getan?
1: Jo, ich weiß, mein Junge, es ist kein schöner Job, aber einer muss ihn ja tun. Sag deinen Eltern, die Rechnung kommt in den nächsten Tagen. Tja, böse Sache für einen Hund, so eine Tollwut.
0: Aber wieso Tollwut? Unser Hund war doch ganz gesund.
1: Wie gesund? Deine Mutti hat doch heute angerufen. Der Hund hätte Tollwut und ich soll ihn erschießen kommen. Hier steht's doch auf meinem Blog. 14 Uhr, Pekinese abknallen bei den Smith Millers. Street Road 118.
0: Aber hier ist 117.
1: Was? Oh, ach scheiße. Dann ist das jetzt ja, ja. Ja, was machen wir denn da? Das ist ja jetzt blöd. Pass auf. Dann bezahlt ihr einfach nur die Hälfte. Ha? Ist das fair? Ha? Junge?
2: Das war aus der Reihe Große Momente der Weltgeschichte das unrühmliche und unerwartete Ende des Fernsehhundes Lassie. Vor ein paar Wochen am Vormittag, Kalifornien, Street Road 118.
0: Nein, 117!
2: Ach ja, Verzeihung.

Schaukeln könnte sich ja tot dran fressen an diesen Gyros. Da kann den Griechen gar nicht so schnell dran langschnippeln, wie diese Schweinespäne, wie die in den Satan verschwinden. Letzte Woche, für 360 Mark hat der Riesenkraken sich den teuren Gyros auf Nimmerwiedersehen verputzt. 360 Mark, da kriegt man in dem Baumarkt 50.000 Lüsterklemmen für. Das muss man sich mal vorstellen, auf Deutsch gesagt. Jetzt habe ich dem Brocken damals mal einen P vorgesetzt, von wegen das ewige Gyros. Bin ich nach dieser griechischen Imbissbude hin und hab den Schwatten da gesagt, wenn die Alte hier nochmal Gyros bestellt, dann tust du ihm mal einen Sack Rindenmulch an den Tisch bringen, mach ihn drüber fettig. Das merkt das dranige Schwein doch sowieso nicht und ist viel gesünder, meine Meinung. Kubikmeter Rindengyros kostet 25 Mark. Das musste doch auch mal reichen. Wäre auch alles gut gegangen. Hätte diesen gierigen Griechen nicht statt Tzatziki in den Eimer Alpina-Farbe neben gestellt. So ein Blödsinn. Die trocknet doch nie in den feuchten Brocken. Aber so ist er, der Grieche. Denkt nicht von 12.

0: reiten für Freiheit und Gerechtigkeit. Die drei Musketiere. Heute
1: die Kaffeepause.
2: Hey, Athos.
3: Ja?
2: Schau er nur. Der Kaffee ist schon fertig.
3: Ja, aber Porthos, warum denn jetzt schon?
4: Es ist schon Kaffee.
1: Das war eine Folge der drei Musketiere von Perner und Pohl aus der Moin-Redaktion Hannover.

0: Der kleine Tierfreund.
1: Steile sagen die Strommasten in den Himmel empor. Ungefähr 3 Kamelreitstunden entfernt von Osnabrück, dem Sitz der Bezirksregierung, liegt eine Wasserstelle. Sie ist die schönste im Umkreis von mehreren Tagesreisen. Unsere Expedition, bestehend aus mir und meinem Saumtier Waldmann, schlägt hier am Tümpel ihr Basislager auf. Ziel der Reise ist die Erforschung der Krötenwanderung zu Beginn der Regenzeit. Und schon bald vernehmen wir vom Weiher her ein vielstimmiges Knurren, Rösen, Quarren und Quaken. Waldmann hat die ersten entdeckt. Faul liegen die Panzerlurche in dem von der Sonne verwöhnten Morast. Noch keine Spur von der bevorstehenden Krötenwanderung. Geduldig legen Waldmann und ich uns in unser Basislager und überprüfen die Ausrüstung. 2 Macheten von Edusho, Trockenfleisch, Salztabletten, Fisch in Tomatensoße und ein Schlauchboot, dazu der übliche Kram. Wegen uns könnte es losgehen, doch es sollte noch 4 weitere Tage des mühseligen Wartens ins Land gehen, bevor sich die Kröten auf ihre Wanderung begeben. Wiederum Waldmann war es zu verdanken, dass uns der Aufbruch der Panzerlurche zu ihren Laichplätzen nicht entging. Vorsichtig lassen wir unser Schlauchboot zu Wasser und sehen am anderen Ufer eines der kleinen Ungetüme. Und daneben noch ein weiteres starkes Tier, das einen gierigen Rachen aufsperrt. Wie alt mag er wohl sein, der Kämpe dort drüben? Langsam pirschen wir uns näher heran. Ich hoffe nur, dass diese wilden Gesellen mehr Furcht haben als ich. Plötzlich erschrecken Waldmann und ich bis ins Mark. Doch die herausgeschleuderte Zunge galt nicht uns, sondern einer Fliege. Jetzt merken wir, dass auch die anderen Mitglieder der Krötengesellschaft in Bewegung geraten. Waldmann und ich schauen uns an. Es ist soweit. Der große Augenblick ist da. Die Krötenwanderung hat begonnen. Wer weiß, welche Abenteuer uns im Laufe dieser Expedition noch begegnen. Welche endlosen Weiten, die noch nie der Fuß eines weißen Mannes oder weißen Teckels betreten hat, wir während des Zuges der Lurche noch entdecken werden. Ja, werden wir Menschen wohl überhaupt all die wundersamen Geheimnisse, die die Erde birgt, jemals enträtseln können? Ihr kleiner Tierfreund.

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2: Gedanken zur Zeit. Es spricht Akademiker AD Cassewart von Sondermühlen.
3: Johann Sebastian Bach, ein Genie, ein Ausnahmemensch. Ja, und doch nannte er, wenn er ein Werk vollendet, es bescheiden nur eine Fuge, nicht etwa eine Fliese oder gar 4x280 Auslegeware. Nein, nur die Fuge sollte es sein. Ach, könnten auch heute die Menschen noch so bescheiden sein wie einst der große Komponist aus der ehemaligen DDR.

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0: Tor 4 und der Tag nimmt kein Ende. Wir versuchen doch schon seit Stunden, dieses verdammte Dorf da vorne zu stürmen. Guck mal, das ist doch Jim da! War Jim, verdammter Krieg.
1: Was sagtest du, wie spät es ist?
0: Erst 19 vor.
1: Mist, ein verdammt langer Tag.
0: Ist ja auch ein verdammter Krieg.
1: Entschuldigung, wie spät war es nochmal?
0: Meine Fresse, 19 vor.
1: Mir ist, als wäre die Zeit stehen geblieben.
0: Was macht der verdammte Krieg? Deckung!
1: Wie spät?
0: 18 vor.
1: Verdammt, was für ein langer Tag.
0: Verdammt langer Tag.
1: Wie spät?
2: Das war aus der Reihe Große Momente der Weltgeschichte ein verdammt geistreicher, leider später geschnittener Dialog aus dem Kriegsfilm Der längste Tag. Gedreht in den Dünen der Normandie, Kalifornien, 1963.
1: Wie spät sagtest du?
0: Halt die Schnauze.

0: Herr Schmolke, schönen guten Tag. Kommen Sie doch herein, nehmen Sie bitte Platz, ja? Kaffee?
1: Oh ja, danke, sehr gerne.
0: Und, Herr Schmolke, alles in Butter? So, zu Hause, Familie gesund? Milch und Zucker?
1: Nein.
0: Schwarz?
1: Nein, weiß bitte, also. Mit zwei Stück Zucker. Ich meinte die Familie. Sie wissen ja, meine Frau hat sich von mir getrennt, die Kinder dagelassen, aber das Geld mitgenommen und das ist natürlich so verständlich.
0: Ja, nicht ganz so erfreulich, nicht? Das kann ich gut verstehen. Das ging meiner Ex-Frau damals ebenso, nicht? Aha. Da nehmen wir doch wohl besser noch einen kleinen Cognac zum Kaffee. Was? Ja. Frau Piesnelke, bitte bringen Sie doch dem Herrn Schmolke und mir mal zwei Gläschen Cognac rein, ja? Von dem besseren,
2: Sehr wohl, Herr Arsol, kommt sofort.
0: Danke. So, Herr Schmolke, dann gehen wir doch mal gleich in Medias Res, nicht? Wie wir Lateiner sagen, nicht wahr?
1: Ja, sicher, gerne.
0: Ihr Kontostand, Herr Schmolke, ist in letzter Zeit, naja, sagen wir es mal ganz offen, ein wenig mau, nicht wahr?
1: Ja, das ist richtig. Ich hatte ein paar finanzielle Probleme, wissen Sie.
0: Nun, Ihr Dispositionskredit bei unserer Bank beträgt 1000 D-Mark. Ihr Konto weist momentan auf 8.524 im Sollbereich. Ja, Herr Schmolke, das ist schon ein bisschen happig, sagen wir mal, ganz locker. Ne?
1: Ja, ich weiß. Es tut mir auch sehr leid, aber wie ich schon sagte, da war die Scheidung und meine Tochter war ja auch krank.
0: Die Nasentransplantation, nicht? Ja. Ich habe das in der Lokalpresse verfolgt. Nun, Herr Schmolke, reden wir da gar nicht lange drum herum. Sie sind ein langjähriger, guter Kunde. Meinen Sie, Sie bekommen das wieder in den Griff in der nächsten Zeit?
1: Ja, ganz bestimmt. Also ich bin da sehr zuversichtlich. Ich habe jetzt einen neuen Job in diesem Testlabor und ich denke, dass ich...
0: Herr Schmolke, Ihr Wort reicht uns. Ja? Ich mache Ihnen folgenden Vorschlag. Sie tilgen die ersten 3000 Mark im Lauf der nächsten 6 Wochen und den Rest in weiteren 8. Ja?
1: Ja, das kann ich schaffen, ja.
0: Und wir schießen Ihnen so lange erstmal ins Bein.
1: Wie bitte?
0: Wir schießen Ihnen ins Bein. Und wenn sich in 6 Wochen Ihr Kontostand noch nicht ganz zufriedenstellend gebessert hat, dann...
1: dann brechen Sie mir den Arm.
0: Ja, zum Beispiel, nicht? Aber so weit wird es ja gar nicht kommen, nicht?
1: Sie scherzen jetzt, ja?
0: Wieso? Frau Piesnelke, schicken Sie doch bitte mal den Herrn Arnus nach rein mit dem Gewehr, ja?
2: Ja.
0: Und denken Sie bitte auch noch an den Cognac, ja? Noch Kaffee?
1: Sie sagten da eben Gewehr. Ich meine, das ist doch wahrscheinlich nicht
0: der
1: Ernst.
0: Ah, Herr Arnus, das hier ist der Herr Schmolke, ein sehr lieber Kunde von uns.
3: Guten Tag, Arnus.
0: Wenn Sie ihm bitte ganz kurz mal in das Bein schießen würden, ja?
3: Ja, gern, ja. In den Knochen?
0: Nein, kein Steckschuss, einen glatten Durchschuss bitte.
3: Links oder rechts?
0: Herr Schmolke, links oder rechts?
1: Was? Das ist doch egal. Sie können doch jetzt
0: das nicht... Das ist dem Herrn Schmolke ganz egal.
3: Dann rechts.
2: Die Herren.
0: Ah, danke schön. Ja? Und rufen Sie doch bitte mal für den Herrn Schmolke ein Taxi. Zu Fuß schafft er das, glaube ich, nicht mehr, nicht?
2: Sehr wohl.
0: So, Herr Schmolke, Ihr Cognac. So, und nehmen Sie doch hier nochmal ein paar Papiertücher, nicht? Das blutet ja ganz furchtbar.
3: Chef, soll ich noch irgendwo hin?
0: Nein, danke, Herr Arnussen, das war's vorerst. Ich rufe Sie dann später, ja?
3: In Ordnung, nicht? Ich bin in meinem Büro.
0: So, Herr Schmolke, es tut mir leid, ich muss mich jetzt leider von Ihnen verabschieden. Frau Piesnelke bringt Sie noch bis zum Taxi, ja?
1: Oh Gott, mein Gott.
0: Ja, das tut jetzt ein bisschen weh, Herr Schmolke. Ne? Schonen Sie sich mal ein bisschen. Ich gebe Ihnen hier noch ein paar Prospekte mit und wir sehen uns dann in 6 Wochen, würde ich sagen. Ne? Wiedersehen, Herr Schmolke. So, Frau Gramsen, dann kommen Sie doch jetzt mal bitte herein. Ja, na, vorsichtig. Nicht so schnell mit den Krücken, ne? Und, wie geht's dem Arm? Wann soll der Gips ab?
4: Wenn ich Glück habe, in 3 Wochen.
0: Na, dann wollen wir mal hoffen, was?
4: Ja.

0: Sprungs unterwegs.
1: Ja, ich sitze hier in der guten Stube. Naja, man muss ja schon mal sagen, Palast. Eines der bekanntesten Figuren des deutschen Fernsehens. Ja, meine Damen und Herren, alle haben Sie ihn irgendwann schon mal auf dem Bildschirm gesehen. Es ist der professionelle Lockvogel Kurt Kurti Aubrot. Kurti, ich darf Sie begrüßen. Oder wir duzen uns doch. Kurti.
2: Als wäre er, nimm doch ruhig noch ein Whisky. Ne?
1: Ja, das ist...
2: Du weißt, wo die Bar ist, weißt du doch schon.
1: Ja, lange, das ist nett von dir. Mach ich glatt, du Kurti. Ah, der ist auch lecker, du. Oh, ja. Vielleicht kannst du doch noch mal kurz sagen, was du schon alles im Fernsehen angestellt hast.
2: Als wäre er, ne? Ja. Ja, ich habe doch unter verschiedenen Pseudonymen, habe ich doch schon bei allen Sendungen gearbeitet, ne? Wo eben so ein Lockvogel auch gebraucht wird, ne? Damals unter Chris Haulen, ne? Vorsichtkamera, ne? Ja. Kurt Felix, und Paola natürlich, ne? Schaut so, bleib Bann, habe ich auch alles gemacht, ne? Und bei Beatweiss aktueller Sendung bin ich auch mit dabei.
1: Ja,
2: ne?
1: Du, Kurti, wenn du mal so zurückdenkst, ja. Was war denn so für dich persönlich der schönste Lockvogel?
2: Brauche ich gar nicht lange nachzudenken. Ne? Das war in der Göttinger Fußgängerzone. Ne? Da, wir hatten da so ein Klo aufgebaut. Ne? Ich saß drauf. Ne? Großes Geschäft. Ne? Ja. Ja, und meine Hände waren mit Handschellen gefesselt. Ne? Ja, und ich musste also jetzt Passanten darum bitten, dass sie mir den, weißt du auch schon, ne? Abputzen. Ne? Ja. Ich könnte das nicht, weil ich ein armer Gefangener auf der Flucht wäre. Ne? Was meinst du? So sauber. Ne? So ja. Sauber da war das da unten rum schon lange nicht mehr. Auch richtig voll super sauber, ne? Also ich meine,
1: ja. Ja, das nenne ich ein bewegtes Leben. Ja, ja. Aber ich bin ja hier, um den Leuten draußen am Radio ein bisschen was von dem privaten Kurt Aubrot zu präsentieren. Wenn ich darf, Kurti, beschreibe ich jetzt mal ein bisschen deine Wohnung.
2: Aber sicher, ja, als wäre er nur zu, ne? Ich hole mir gerade noch Whisky, ne?
1: Ja, Kurt, das ist es. Also der Kurt Aubrot, ich gehe jetzt mal ein bisschen hier durch die Räume, der legt nicht nur Leute rein. Kommt ihr da mit dem Mikro? Ja. Der wohnt auch schön. Ja, fangen wir einfach mal an mit dem Schlafbereich. Ich öffne mal die Tür zum Schlafzimmer. Ich sehe, wie Kurti sich mit seiner Gemahlin amüsiert. Oh, was ist denn jetzt los?
3: Was wollen Sie?
4: Na, warte, du Arsch.
1: Ey, lass mich los, du. Mist, das ist ja gar nicht Kurti. Nicht hauen. Hab dich reingelegt. Dieses Lockvogel-Drecksack.
5: Super, Herr Brunks.
1: Ah, was ist denn jetzt los?
5: Tolle Aufnahmen. Schön, weiter so. Ja, hier in die Kamera, Herr Brunks. In die Kamera, her. Ja, toll. Leiden.
1: Na, warte, Kurti, nicht mal fertig.

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1: Hallo, Volker!
2: Ralle, du alte Schnalle!
1: Sag mal, du hast ja gar keinen Tannenbaum, hast du ja gar nicht.
2: Du sprichst dieses Jahr viel besser als letztes Jahr. Warst du beim Therapeuten, oder was?
1: Hast du gar keinen Baum? Baum alte Weihnachten oder hast du gar keinen Baum?
2: Ich habe übrigens keinen Baum dieses Jahr.
1: Hast du gar keinen? Wo steckst du denn die Kerzen drauf? Die Kerzen, wo steckst du denn drauf?
2: Kerzenständer.
1: Wo hast du den?
2: Ja, weil ich keinen Baum habe,
1: Wo hast du den Kerzenständer? Wo hast du den? Hast du den gesehen?
2: Da, vor dir! Du blöde Schwein!
1: Ist er der Kerzenständer? Voll gemütlich bei dir. Du kannst auch mal ohne Baum machen.
2: Was hast du gedacht, was das ist?
1: Du kannst auch mal ohne Baum machen Weihnachten. Da muss ich nicht immer Kerzen, du kannst auch mal ohne Baum machen.
2: Also ich sag immer, Ralle, es geht ja auch mal ohne Baum.
1: Es geht auch mal ohne Baum.
2: Gemütlich hier, oder?
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0: 209.
1: Die Firma.
2: Liebe, Intrigen, Portokosten.
1: Schicksale rund um das Wirtschaftsimperium des Fritz F. Niedmeier.
2: Fritz F. Niedmeier ist völlig durch den Wind, denn angeblich heißt er gar nicht Fritz F. Niedmeier, sondern immer noch, so wie schon vor Monaten, Fritz F. Niedmeier. Und offensichtlich hat er alles, was in der Zwischenzeit passiert, nur geträumt. Die Titanic, die Weltraumreise, die Firmenniederlassung in Moskau, sein erotisches Abenteuer mit der Miss Popopolen.
3: Tamara.
2: Ja, es waren auch schöne Träume dabei. Wunderschöne Träume. Erotische Träume, feuchte Träume.
4: Mon chéri, komm, zieh dir die Hose von deinem Pyjama aus, die ist ganz nass, und komm wieder ins Bett. Es ist ja noch mitten in der Nacht.
5: Ja, mein Schatz, du hast ja recht. Aber was soll dieses ganze Herumträumen? Keine andere Frau könnte mir das geben, was du mir gibst.
2: Und so gibt die gute Susette es ihm wieder einmal ordentlich, zum ersten Mal seit langer, langer Zeit. Es scheint doch so, als sei die ziemlich angeschlagene Ehe zwischen den beiden durch Niedmeiers aufregende Träume wieder ins Lot geraten. Auf jeden Fall macht er am nächsten Morgen in der Firma einen äußerst aufgeräumten Eindruck. So aufgeräumt, dass selbst Frau Graumann sich davon anstecken lässt und anfängt, ihren Schreibtisch aufzuräumen.
5: Frau Graumann,
2: ja.
5: Jetzt kramen Sie ja mal nicht das aufgeregte Räumen. Machen Sie uns erstmal einen vernünftigen Kaffee und sagen Sie dem Muezzin oben auf dem Turm Bescheid. Er soll eine außerordentliche Betriebsversammlung einberufen, ja?
6: Ja, gerne, Herr Niedmeier.
2: Und so geschieht es dann auch. Schon wenig später stoßen sowohl die Kaffeemaschine als auch der Muezzin das aus, was der Chef von ihnen verlangt hat. Und schon bald darauf haben sich tatsächlich alle Mitarbeiter der Firma im Schneidersitz um den mächtigen Schreibtisch des Chefs gescharrt.
5: Freunde, Mitarbeiter,
6: ja,
5: liebe Familienangehörige, ihr wundert euch sicher, warum ich euch mitten aus der Arbeit herausreiße.
7: Aus der Arbeit wäre ja nicht so schlimm gewesen. Aber warum gerade aus der Frühstückspause? Hätte das nicht eine halbe Stunde später sein können?
5: Nein, lieber Zarkowski, hätte es nicht. Denn was ihr, ja, was wir jetzt hier erleben, das ist ein historischer Moment.
6: Hä?
5: Die Weltgeschichte hält für einen Augenblick ihren Atem an.
2: Und tatsächlich, sie tut es.
5: Ich hatte einen Traum, einen großen Traum, einen schönen Traum, einen erotischen, feuchten Traum. Naja, tut dir im Moment nichts daran. Einen Traum, der große Konsequenzen haben wird. Einen Traum, der mir die Verhänglichkeit Altirdischen vor Augen geführt hat. Was haben wir bislang getan? Ich frage euch nochmal, was haben wir bislang getan?
7: Nicht viel.
5: Oh doch, Zarkowski. Sehr viel. Wir haben dem Geld nachgejagt, den finanziellen Erfolg an die oberste Stelle gesetzt. Wir haben dem schnöden J das Mammons gefrönt. Aber das ist verkehrt. Das sind nicht die wahren Ziele. Die Ziele, für die es sich zu leben lohnt.
2: Nein, aber was zum Teufel sind denn dann die wahren Ziele?

0: Frieda und Anneliese.
1: Oh, 10 Wunschzettel habe ich hier liegen. Kann ich mal gleich mit dem Rad nach Stadt hin und alle Geschenke besorgen. Schwager und Schwägerin wollen ein Stück Teppichboden 2x2 Meter Hochflur oder wahlweise auch Schlingenwade. Ja, und ein Dieter, der will mit seinen 55 noch eine Zahnspange. Aber nicht eine zum Rausnehmen, sondern so eine festzementierte, wo alle so Nieten auf der Zähne drauf sind. Oh, das wäre der Renner in seine Ledergruppe, sagt er, ja. Gebissabdruck hat er letzte Woche schon mit der Post geschickt, ja. Und unseren Heinz, der wünscht sich mal bloß Kautabak. Ja, kriegt er aber nicht. Der kriegt neue Tapeten für die Stube. Der spuckt ja die ollen, ausgekauten Prims immer seit 30 Jahren an der Wand. Da muss denn doch mal tapeziert werden, ja. Und Heinz, seine Cousine, ist ja eine Sammeltasse aus ihrem Porzellanservie kaputt gegangen. Das war von 1942 aus der Serie Bayerisch Braun. Die sollte ich besorgen. Frieda hat kein Zimt mehr. Habe ich mir letzte Woche sofort notiert, als es sagte, ja, gab's in Hupermarkt ein Angebot. Doppelzentner für 20 Euro. Was du davon nicht brauchst, kann Pastor ja nach Afrika schicken. Die haben da ja kein Zimt, ne? Ja. Günther wünscht sich wohl, hörte ich, einen neuen Sicherheitsbolzen für einen neuen Scharvolldrehfluch, ja. Maße müsste ich auch noch irgendwo liegen haben. Also ich wünsche mir bloß eins dieses Jahr, dass unser Dieter doch endlich eine Frau kriegt und ans Heiraten kommt. Oh, ich habe schon einen in Katalog angekreuzt. Ob sie die wohl mit dem Hängeversand schicken?

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0: Gedanken zur Zeit. Es spricht Akademiker AD Cassovat von Sondermühlen.
1: Welch wunderbares Geschöpf ist doch der Kronkorken. Und dennoch werfen wir ihn achtlos in den Abfalleimer. Sollten wir den anderen nicht mehr beachten? Bewegen Sie diesen Satz in Ihrem Herzen. Bis bald, liebe Freunde.

0: ich will aber noch nicht nach Hause. Immer sind die tollen Sachen so früh zu Ende, nur weil die scheiß Kerzen ausgehen. Das muss man doch ändern können, Mann.
1: Das war aus der Reihe Große Momente der Weltgeschichte. Der kleine Thomas Alva Edison beschließt, die Nacht zum Tage zu machen, experimentiert jahrelang mit Glühwürmchen und entdeckt Jahre später durch einen Griff in die Steckdose zufällig die Elektrizität. Es war einmal in Amerika, Laternenumzug, November 1852.

0: Merkel, wir sitzen hier in Gertrud rum, stimmt's?
1: Ja, sicher. Wohin sonst?
0: Rüsselt uns gepflegt die Rüstung zu. Ne?
1: Ja, du wenigstens.
0: Und labern irgendwelche Scheiße. Ist das korrekt?
1: Ja, entspricht jedenfalls auch meiner Beobachtung.
0: Mit anderen Worten, wir machen genau dasselbe wie vor 20 Jahren.
1: Ja, hat sich wenig getan, in der Tat.
0: Trotzdem, die Leichtigkeit des Seins ist dahin, Ferkel.
1: Wie meinen?
0: Wenn wir früher hier in der stinkigen Höhle rumgesallert haben, dann war da draußen das Leben. Voll mit Weibern, Moffas und Kotlets.
1: Ja, aber Kurt, die sind da jetzt doch auch noch alle da draußen.
0: Ja, sie warten bloß nicht mehr auf uns, Ferkel.
1: Naja, die Kotlets vielleicht noch.
0: Das Rumgesallere in der Gertrud, das war ein selbstgewähltes Konklave.
1: Hä? Hast du irgendwo die Seite 293 aus dem 12. Brockhausband gefunden, Kurt?
0: Halt's Maul, Mini-Pimmel, wenn ich hier meine philosophischen Gedanken ausbreite.
1: Sehr wohl, Mumifizienz.
0: Wir saßen hier in der muffigen Pissbude rum und verschwendeten unsere Jugend, ne? Weil wir wussten, nur eine vergilbte Spanplattentür trennt uns vom Paradies. Voll mit Rixe, Moffas, Riesentitten und Kotelett so groß wie Bello-Deckel.
1: Ja, aber warum seid ihr denn nie da durchgegangen durch diese verheißungsvolle Tür, Meister Kurt?
0: Wozu? Konnten wir immer noch machen, ne? Wir hatten ja alle Zeit der Welt.
1: Jetzt aber mal ganz ehrlich, Kurt. Auch damals wären euch nicht gleich die scharfen Weiber um den Hals gefallen, sobald ihr euren zugekotzten Kopf aus Gertrud rausgesteckt hättet. Oh. Nee, ihr wart doch verschrien bei allen hübschen Mädels als die Siffköppe. Ja? Du, Eilert Misthaken, Hattie Müller, die ganze Gertrud-Kombo von damals.
0: Wir waren immerhin ein Thema, ja? Die Anti-Helden des real existierenden Geschlechtsverkehrs. Heute findet uns auch keine Olga überhaupt noch erwähnenswert. Der Zauber ist dahin, Ferkel.
1: Ja, da hätte man vielleicht damals zuschlagen sollen, was? Die Frauen in deinem Alter, Kurt, die sind heute schon Großmütter.
0: Du meinst, die richtige Lebensplanung wäre gewesen? Erst Geräte nageln, durch die Welt pesen, Kotlets fressen und in der zweiten Lebenshälfte rumhängen, saufen und scheiße drauf sein?
1: Ja, so machen es jedenfalls die meisten. Ist ja auch von der Biologie her der einfachere Weg.
0: Was hat dir denn damit zu tun?
1: Schau mal, Kurt, wenn du jung bist, dann fällt es dir doch leichter, eine Frau für dich zu interessieren.
0: Quatsch!
1: Normalerweise ist das jedenfalls so. Außerdem sind die Frauen selbst in der Zeit ja auch noch viel grimmiger und ungebunden, nicht? Ja. Alle sind auf der Suche und lassen sich auf manchen Schabernack ein. Es ist ein erotisches Flirren in der Luft in diesen Jahren. Und wer die nicht ausnutzt, sich stattdessen mit seinen verwarzten Kumpels zusäuft, naja, der hat sein Leben eben verpasst, nicht?
0: Weißt du was, Ferkel? An sich bräuchte man zwei Leben, ne? Eins, in dem man meinetwegen die süßen Früchte der Jugend pflückt. Und ein zweites, wo man schön gemütlich in der Gertrud drin sitzt und sich das alles bloß vorstellt. Man weiß ja so nicht, was besser ist von beiden.
1: Ja, aber wie du schon sehr richtig anführtest, Kurt, der Zauber ist dahin, nicht? Du bist nicht mehr der Geist, der stets verneint. Du bist einfach scheißegal. Rixe Moffas gibt's schon lange nicht mehr. Die Koteletts sind erheblich kleiner geworden und die scharfen Weiber von damals haben Brettermeier und Tomatenkopf geheiratet.
0: Und was jetzt, Ferkel? Meinst du, wir könnten's nochmal reißen?
1: Schwer zu sagen, Kurt. Wir könnten ja probehalber mal durch die vergilbte Spanplattentür linsen und uns die Welt da draußen mal angucken.
0: Auf geht's, Ferkel. Worauf warten wir noch? Etwas Besseres als den Durst finden wir überall.
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0: Die drei Musketiere. Heute
1: das Sportcoupé.
2: Hey D'Artagnan! Wieso um alles in der Welt ist das funkelnagelneue Sportcoupé des Königs mit diesen penetrant stinkenden und glitschigen Meeresalgen vollgeladen, hä?
3: Na, weil ihr höchstpersönlich vorhin zu mir gesagt habt, ich solle den Tank auffüllen.
2: Tank, hatte ich gesagt.
3: Ach so.
2: Nicht Tank.
3: Tut mir leid.
2: Tank.
3: Tut mir sehr leid.
2: Aber trotzdem, Dankeschön.
3: Aua.
1: Das war eine äußerst übelriechende Ups-Folge der drei Musketiere vom CMC, dem Creative Musketeer Club Hannover.

0: Kelly, Raquel, Wondis.
1: Hallo, liebe Zuhörer. Ich komme gerade mit dem Moped aus Afrika und habe mir einen Löwen mitgebracht. Ich hoffe, dass sich der gelbe Savannen-Asylant recht bald in Deutschland einleben wird und zusammen mit meiner Kreidler Florette ein paar langmähnige Mofas zeigt.

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0: Sido.
1: Gedanken zur Zeit.
2: Mit Akademiker AD Kassowart von Sondermühlen.
3: Schön, dass Sie wieder eingeschaltet haben zu unserer nachdenklichen Plauderei. Das Feuer, liebe Freunde, erkennt man daran, dass es brennt. Doch man sagt auch, das Feuer ist aus. Aber ist es dann überhaupt ein Feuer, wenn es nicht brennt? Und ist eine Frau, wenn sie keiner dazu gemacht hat? Frauen und Feuer, zwei Dinge, die wir nicht verstehen.
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0: Die Nebel von Skandalon.
1: Ein Heldenlied aus dem Nordwesten des Reiches. Der Alleingang der Tritine. Abends im Leineschloss. Der rote Schröder ist bereits nach Hause gewankt und die Residenz liegt einsam im düsteren Nebel von Skandalon. Sogar die emsige Grifenne und die Schoppe haben das Hauptquartier schon vor Stunden verlassen, um draußen im Lande der Skandalen ihren Wahlkampf zu führen. Nur einer ist noch da, die Tritine. Jetzt, wo alle weg sind, kann er heimlich private Telefongespräche auf Kosten des Steuerzahlers führen. Eine seiner großen Leidenschaften.
2: Dem roten Schröder werde ich eine Telefonrechnung präsentieren, dass er sich schwarz ärgert. So, das lasse ich jetzt noch bis morgen früh laufen. Jetzt bist du dran, Fischer.
3: Oh, Baby, I'll do anything for you once more.
2: Ja, ja, das wird der Landesregierung eine schöne Stange kosten und wir Grünen werden genauso berühmt werden wie die anderen Parteien. Wir kommen in die Medien. Wir sind ja noch viel korrupter als alle anderen.
1: Wie so oft geht die Tritine hier wieder einmal sehr dilettantisch ans Werk. Niemals werden die Grünen durch hohe Telefonrechnungen auch nur annähernd so berühmt werden, wie durch Spendenskandale und zusammengestohlene Parteivermögen wie ihre ehemaligen Brüder in der Zone der Zurückgebliebenen. O arme Tritine, du musst noch viel lernen.

0: guten Tag, Frau Biskin.
1: Birkin.
0: Birkin, natürlich. Ich hatte mich heute bei Ihnen zur Sitzung angemeldet. Ups. Erotische Kommunikation durch Stimmbandtraining 1.
1: Ja, wenn Sie sich mal bitte frei machen wollen.
0: Frei machen?
1: Das erotische Potenzial Ihrer Stimme erschließt sich erst vollständig, wenn der Körper sich frei von Zwängen fühlt.
0: Wenn Sie meinen... Bruchband abbauen. Darf ich den Schlüpfer anlassen?
1: Gut. Kommen wir zur ersten Übung. Entspannen Sie sich und sprechen Sie mir bitte folgenden Satz nach. Ich bin eine krächzende alte Krähe und kriege keine Frauen rum.
0: Das sage ich nicht. Denke ich gar nicht dran.
1: Es ist doch nur ein Beispielsatz, also bitte.
0: Ich bin eine krächzende alte Krähe und kriege keine Frauen rum.
1: Entschuldigung, Sie müssen weicher klingen. Lassen Sie doch einfach alles ganz locker und die Zunge über die Unterlippe hängen, sehen Sie? So.
0: Ich bin eine krächzende alte
1: Krähe. Nein, nicht so. Nicht so, sagen Sie mal. Sagen Sie mal.
0: Was?
1: Machen Sie mir den Tiger. Tiger. Sehen Sie, das hört sich schon viel, viel weicher und erotischer an. Und jetzt kommen Sie zu mir aufs Sofa.
0: Was?
1: Entspannen Sie sich, komm.
0: Was soll
1: und
0: das
1: sprechen
0: alles hier?
1: Sie mir nach. Comme la vague est résolue. Je vais et je viens entre tes reins et je me retiens. Einfach entspannen und nachsprechen.
0: Warte mal, was soll das schleimige Gesülze? Das verstehe ich auch überhaupt nicht.
1: Das ist Französisch, die Sprache der Erotik.
0: Und des Weltpostverbandes, ja.
1: Das
0: genau.
1: Mag sein. Aber tauchen Sie nun ein mit mir in das Meer der Lust. Lassen Sie Ihre Zunge tanzen.
0: Brrr, brrr, brrr.
1: Geben Sie sich hin. Brrr, sprechen Sie. Comme la vague est résolue.
0: Comme la vague est résolue.

0: Hannover Nordstadt, Engelbostler Damm. Hier befindet sich das Haus der Männergruppe Sind so kleine Schwänze. Draußen an der Tür steht natürlich ein anderer Name, damit die vorlauten Türkenbengel nicht jeden Tag laut lachend mit dem Finger auf das Haus zeigen. Am Eingang prangt ein großes Airbrush-Logo, darunter in Frakturlettern Harley & Pitbull Chapter Hanover. Der örtliche Harley-Händler ist nämlich auch Mitglied bei den kleinen Schwänzen. Täglich wechselnd parkt er Maschinen aus seinem Bestand im Hauseingang, um glaubwürdig zu erscheinen, während drinnen Zerfetzgeräusche trainierender Pitbulls vom Band laufen. Heute haben sich die kleinen Schwänze zu ihrer Weihnachtsfeier eingefunden. Sie beginnt traditionell am Vormittag des Heiligabends mit einer Runde Sauerkrautsaft vom Vorsitzenden.
1: Ja, zum Wohl erstmal, liebe Mittäter und Schwanzträgerinnen. Finde ich irre, dass ihr alle gekommen seid zu unserem Weihnachtsschmuck. Der Manni und Hackfresser haben Zimtsterne gebacken und die Kerzen haben unsere Genossinnen vom autonomen Lesben- und Frauenreferat der Uni gespendet. Ja, ich sag mal ein Stück weit bis hierhin erstmal. Lothar, möchtest du vielleicht heute mit der konstruktiven Selbstkritik anfangen?
0: Lothar ist von seiner Frau immer wieder geschlagen worden und zuletzt hat sie ihm die Afterbehaarung mit dem Plätteisen verschmort. Daraufhin überwies ihn die Richterin als Passivtäter zu der Selbsthilfegruppe Sind so kleine Schwänze. Bewährt er sich dort, darf er zu seiner Frau zurück, um weiter an sich rumschmoren zu lassen.
2: Naja, ich finde es jetzt gut von Hartmut, dass wir keinen Baum haben dieses Jahr, ne? Damit es nicht wieder so fallisch abläuft, das ganze Fest.
3: Klar.
2: Ja. Auch gut finde ich ja den Hinweis von Hackfresse, ja, dass wir süßer die Glocken nicht klingen, ja? Dass wir also das nicht singen sollen, ne? Weil das ja auf sexistische Weise die sekundären Geschlechtsmerkmale von Frau verachtet,
3: ja? Nee, richtig,
2: ja. Also Tofte, dass das mal von Hackfresse angeprangert wurde,
3: Tofte,
2: ne?
3: Ja,
2: echt.
0: Hackfresse übrigens trägt seinen Namen nicht zu Unrecht. Seine geschiedene Frau Elfriede hatte ihm die Moulinette ins Gesicht gedrückt, als er seinen beiden Kindern dabei half, die Alkoholkotze der Mutter aufzuwischen. Das Jugendamt hatte ihm darauf den Umgang mit den Kindern untersagt und eine Bannmeile um das Haus seiner Geschiedenen verhängt.
1: Ja, danke erstmal an Lothar für seinen Beitrag.
2: Oh, okay.
1: Ich glaube, jetzt ist ein Stück weit Zeit für unseren Morgengruß.
3: Ja, alle.
1: Könnten wir doch machen, oder?

0: So, ja, danke bis hierhin erstmal. Möchte jetzt vielleicht jemand sein schönstes Weihnachtserlebnis vielleicht mal so für alle erzählen? Hallo, ja? Ja, okay. Du, Oliver.
1: Als kleiner Junge habe ich von meiner Mutter mal einen toten Hund zu Weihnachten gekriegt. Obwohl sie Hunde hasste, hat sie diesen tollen Kompromiss gefunden, um mir meinen Wunsch nach dem Spielgefährten zu erfüllen, ja.
0: Eine total anrührende Geschichte, Oliver. Ich sag mal, bis hierhin vielleicht erstmal. Möchte sonst noch jemand?
2: Olli, ist okay?
1: Ja, hier.
0: Ja. Rolf Rüdiger, du vielleicht?
1: Also, Mama, wir nannten ihn als Kind immer Mama. Also, mein Vater, der hat sich am ersten Weihnachtstag mal nackt auf den Balkon gestellt. Und wir haben ihn erst wieder reingelassen, als er total blau wurde.
3: Bravo!
0: Boy. Aber was war da so schön dran, Rolf Rüdiger? Also, wenn du es jetzt mal so ein Stück weit in der Rückschau mal so selbstkritisch betrachten tust.
1: Ja, also, Mama sein Pimmel. Ja, der ist am Balkongitter festgefroren und wurde ganz lang, als er versuchte, sich loszureißen.
0: Ja, okay. Ich verstehe. Und seitdem verbindest du Erektion mit Eiseskälte und Balkongitter? Na, das ist natürlich rein physisch ein echtes Problem. Also bis hierhin erstmal. Möchte vielleicht noch jemand was sagen?
1: Lieber Plätzchen.
0: Kakao. Okay, ja. Ja, dann bis hierhin erstmal vielen Dank, dass ihr bei unserer Weihnachtsfeier so toll mitgemacht habt. Und bevor wir in Lied singen, noch ein Hinweis für die Silvesterparty. Wir schwufen dies Jahr mit den Schwestern vom Referat drüben aus der Uni zusammen.
1: Oh, klasse.
0: Na, und die haben uns aber gebeten, ob es uns was ausmacht. Na, ob wir uns vielleicht vorher so ein Stück weit kastrieren lassen. Ich meine jetzt nur so, also nur so für alle Fälle. Jetzt
1: tolle
0: also
1: Idee.
0: Also, dass da auf keinen Fall so eine sexistische Belästigung läuft oder so.
1: Ist klar, finden wir toll.
0: Ist das für euch, alle okay?
1: Ach, super,
2: Locker.
0: Na, dann ist ja gut. Also, der Klötenschneider kommt dann am 27. vorbei.
1: Das passt gut, ja.
0: Wäre schön, wenn ihr euch rasieren würdet. Also, damit es nicht so fusselt. Also, ich sag mal so, bis dann, bis hierhin erstmal. Und jetzt singen wir doch zwischendurch ein Weihnachtslied, ne? So all together, wir alle jetzt, ja? Ist das okay?
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5: Bis tief in den Nachmittag schwurften die Männer und hatten sehr viel Spaß auf ihrer Feier. Nur einige von ihnen verspürten ein leichtes Ziehen im Schritt, wenn sie an die Vorbereitungen für Silvester dachten.

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1: Liebe, Intrigen, Portokosten.
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1: Nach einer langen Odyssee im Weltall ist es der Firmenmannschaft durch Frau Graumanns überraschende Kenntnisse im Umgang mit bananenförmigen UFOs endlich wieder gelungen, zur Erde zurückzukehren. Nachlässiger Umgang mit Einsteins Relativitätstheorie hat allerdings dazu geführt, dass Niedmeier und seine Mitarbeiter die Gegenwart um einige Jahre verfehlt haben. Sie befinden sich also ungefähr 75 Jahre vor unserer Zeit. Aber die Zeit ist im Moment ihr kleinstes Problem. Was sie alle viel mehr beschäftigt, ist der Ort, an dem sie gelandet sind.
3: Hey, kommt doch mal alle her, schnell!
4: Sarkowski, was ist denn jetzt schon wieder los mit Ihnen? Regen Sie sich doch nicht so auf. Sie werden sonst noch frühzeitig an einem Herzinfarkt sterben.
3: Na und wenn schon, das ist jetzt auch real.
4: Pappalapapp, dann schmeißen Sie mal nicht so großzügig mit Ihrem Leben rum. Schließlich haben Sie nur eins, auch wenn der Dalai Lama was anderes behauptet.
3: Ja, aber dieses inne Leben wird sowieso bald zu Ende sein. Versteht ihr denn nicht? Auf allen Rettungsringen dieses Schiffes steht Titanic. Das bedeutet, das Schiff heißt Titanic.
4: Ja und?
5: Ich weiß überhaupt nicht, warum Sie sich deshalb umbringen wollen, Erzakowski. Das ist doch gar nicht so eine schlechte Name für ein Schiff. Und außerdem wollen wir diesen Dampfer ja nicht kaufen, oder?
4: Genau. Und außerdem hier wird beileibe hässlichere Namen. Watschare.
6: Da sagen Sie was. Aber erinnert ihr euch noch an unseren letzten Betriebsausflug, als wir auf dem Rhein diese Dampferfahrt gemacht haben? Wisst ihr noch, wie das Schiff hieß?
5: Oh ja, ich weiß noch. Das ist Flussreihe.
6: Ja, genau.
5: Erst haben wir uns alle gewundert, wieso, bis wir dann zum Schluss alle wie die Reihe über dem Fluss gingen.
1: Ja, da sieht man es wieder einmal. Nichts verbindet so sehr wie die gemeinsamen Erlebnisse bei einem gelungenen Betriebsausflug. Alle sind fröhlich und ausgelassen, alle bis auf Gernot Zarkowski.
6: Zarkowski, was ist denn mit dir? Du bist ja ganz grün im Gesicht. Ist dir schlecht, hä?
3: Ja,
6: ist ja auch ziemlich hohe See, was, Zarko, hä?
3: Nein, nicht deshalb, sondern mir wird schlecht, wenn ich Leute um mich habe, die überhaupt keine Ahnung von den einfachsten Fakten der Geschichte haben. Titanic, Mensch,

0: fällt euch denn dazu überhaupt nichts ein?
1: Oh. Mensch, klar. Da ist mir noch irgendwann mal statt einem meiner Herrenmagazine so eine andere Zeitschrift zugegangen. Waren aber überhaupt keine knackigen Busen und Popos drin, sondern nur ziemlich schlaffe.
2: Ziemlich schlaffe Busen und Puser direkt?
1: Nein, ich meine noch ziemlich schlaffe.
3: Ist das wahr? Wir werden es nie erfahren. Denn wir lesen ja keine Zeitschriften, wir hören ja lieber Radio. Und das sollten auch Sie in den nächsten Tagen tun. Denn dann verpassen wir Ihnen die nächste Folge von Die Firma.

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1: Jetzt hast du es ja geschafft, Frieda.
2: Jaha, das Puzzle Merseburg bei Nacht ist endlich fertig nach 5 Jahren Bauzeit.
1: Dösiges Puzzle, nee. Ich habe heute Morgen in Kreisblatt gelesen, dass die Haltestelle für einen Schulbus verlegt wird.
2: 50 Meter nach rechts, endlich, da habe ich jahrelang für gekämpft.
1: Gekämpft? Du hast die Kinder geärgert. Im Winter kriegten sie Schneebälle an den Kopf, im Sommer Wasserbomben aus dem Fenster. Manche Blagen waren über Monate krankgeschrieben und nicht nach Schule hin, weil sie Angst vor dir hatten. Frieda, die Schreckliche nannten sie dich überall.
2: Och, das wusste ich gar nicht, wie schön, wenn man so gewürdigt wird.
1: Jetzt hat der Bürgermeister klein beigegeben, damit endlich Frieden herrscht im Schulbusverkehr.
2: Was doch eine Schweinerei. Dann muss ich ja demnächst jeden Morgen 50 Meter laufen, um die Kinder zu ärgern.
1: Du hast doch dafür gesorgt, dass das Buschhäuschen vor dein Haus wegkommt.
2: Aber ich habe mich über die Jahre so an das Ärgern gewöhnt. Jetzt fehlt mir richtig was.
1: Was man macht in der Kommunalpolitik ist verkehrt.
2: Apropos verkehrt, was macht denn dein Dieter?
1: Du bist einfach gehässig. Am besten guckst du in den Spiegel und schießt da selbst mit Papierkrampen drauf.
2: Die kommen doch zurück.
1: Meinst du, mit den Blagen geht das ewig gut? Die ersten von den Schülern bewaffnen sich schon mit dieser Pumpengunst.
2: Was? Sofort Reinhard anrufen, er muss nach Hause kommen und Mutti beschützen.
1: Als lebendes Schutzschild vor den Rebellen, breit genug wäre er ja.
2: Was ich nicht verstehe, ist, warum der Bus immer noch bei mir vor der Tür hält.
1: Samtgemeinde hat dem Busfahrer nicht Bescheid gesagt, dass das Buschhäuschen verlegt ist.
2: Aber das sieht er doch.
1: Sehen wohl, aber er hält sich strikt an den Fahrplan und fährt jeden Morgen leer nach Schule.
2: Gut, dass es noch so pflichtbewusste Bürger gibt, die nicht jeden neuen Blödsinn mitmachen.
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0: 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Es spricht Akademiker im Außendienst Kasowat Wischmeier von Sondermühlen.
1: Langsam vergeht die Zeit, auch in dieser Stunde, liebe Freunde. Aber anders als die Vergänglichkeit des Menschen, stinkt die Zeit nicht, wenn sie vergeht. Und aus den Uhren kriechen auch keine Maden heraus. Wie hygienisch ist doch der Lauf der Welt. Darüber sollten wir uns ruhig auch mal freuen können.

0: 69.812, Schmidt 49.484, Strothenke 129, Henken Tokrax 49, Samen Ergus 1.
1: Nee, keiner.
0: Wieso? Hat den der Chef aus dem Programm genommen?
1: Nee, das nicht. Ich glaube, er selber.
0: Aha. Oh, das wird der Chef aber gar nicht gerne hören. Nee, das mag er ja überhaupt nicht, wenn ihm jemand da die Arbeit abnimmt, hä?
2: Das war aus der Reihe Große Momente der Weltgeschichte. 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Wie immer am 3. Januar vormittags.

0: Sie reiten für Freiheit und Gerechtigkeit. Die drei Musketiere. Heute
1: in den Fängen des Karlauers.
2: Hey, Doktor! Kommen Sie schnell! Porthos ist verletzt!
3: Ja, es tut mir leid, meine Herren, aber ich bin gar kein richtiger Doktor. Ich bin ja nur ein Tierarzt.
2: Na und? Wozu sind wir denn die drei Musketiere? Hä? Oder was?
1: Das war eine veterinärmedizinische Folge der drei Musketiere von Markus Winterthür aus Schellerten.

0: Der kleine Tierfreund.
1: Liebe Tierfreunde, wer von uns kennt es nicht, dieses merkwürdige Geräusch, das jahrelang durch die Isernhagener Flur schallte? Ein Geräusch, in dem so viel Verlangen und Begierde liegt wie in keinem zweiten. Auch wenn wir mit unserer Kreidler Florette durch die Mark brummten, erreichte uns der geheimnisvolle Ruf. Kaum, dass wir den Hörer unseres Mopedtelefons abgenommen hatten, ertönte der einsame Klang in der Leitung. Was für ein Wesen ist es, das sich hinter dieser sirenenhaften Lockung verbirgt? Gespannt darauf, das Geheimnis des Isernhagener Spötters zu durchdringen, erreichen wir den Horst eines Radiosenders. In aufdringlicher Deutlichkeit weht die anspruchslose Terz aus dem ersten Stock. Vorsichtig wird die Zweitaktricke auf den Ständer gehievt. Wir nähern uns dem Zentrum des Geschehens. Hier hält der penetrante Terzbold Quartier. Warum nur investiert er seine ganze Energie in diesen simplen Werberuf? Früher existierte einmal ein Vogel, der versuchte, auf ähnliche Weise sein Leben zu meistern. Letztlich scheiterte er daran, dass ihn seine eigenen Kinder beim Tierschutzbund angezeigt hatten. Über den weiteren Verbleib des scheuen Waldbewohners war mir nichts bekannt geworden. Sollte er womöglich hier beim Isernhagener Privatsender Asyl gefunden haben? Vorsichtig erklimme ich die knarzenden Stiegen im verwinkelten Bau an der Dorfstraße. Eine unheimliche Atmosphäre durchdringt das modrige

0: 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Es spricht Akademiker AD Cassovat von Sondermühlen.
1: Manchmal sehe ich den Bundesverkehrsminister abgebildet in der Zeitung und ich sage mir, was für eine dumme Visage. Und sofort zucke ich zusammen. Wie konnte ich nur so ungerecht sein? Sicher gibt es irgendwo auch einen Menschen, der ihn liebt. Ich will es zumindest hoffen, liebe Freunde.

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0: mich, ich, mich.
1: Was? Ich kann ihn nicht verstehen.
0: Ich guck mir nur die Schuhe an.
1: Ja, aber das brauchst du doch wohl nicht 10-mal am Tag zu tun, Hermann.
0: Es macht aber so einen Spaß.
1: Naja, ende mal einen.
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Immer wieder zu Beginn der Ferienzeit erleben wir ja dasselbe Phänomen. Das Problem ist ja bekannt. Sie wollen in den wohlverdienten Urlaub fahren, nur Ihre Katze, Ihr Hund, der Vogel oder der Hamster ist nicht rechtzeitig vorher eingegangen. Ich meine, die Bestätigung ist nicht eingegangen, dass Sie Ihr Haustier mitbringen dürfen an Ihren Urlaubsort. Jetzt stehen Sie also dumm da, morgen soll's losgehen und heute fragen Sie sich, ob Sie die 5000 Mark für Ihren Jahresurlaub in den Wind schießen lassen sollen oder Hund bzw. Katze zurücklassen. Aber wer soll drauf aufpassen? Mit den Nachbarn wollten Sie ja eigentlich kein Wort mehr sprechen und Oma ist womöglich auch gerade gestorben. Ja, und die Katze oder die Tiere überhaupt an der Straße aussetzen, das macht ja auch keiner so richtig, ne? Womöglich finden die ja den Weg nach Hause alleine zurück. Ja, jetzt gibt's aber eine Lösung für das Problem. Geben Sie Ihre Tiere vorm Urlaub doch einfach bei uns ab. Das kostet nicht viel, pro Tier nur 150 Mark und wir nehmen es dann für die Zeit Ihrer Ferienreise bei uns auf. Kosten für Futter entstehen für Sie dabei nicht, weil wir geben ja auch nichts dafür aus. Ne? Die Tiere werden einzeln in sauberen Schuhkartons zwischengelagert und dann pünktlich zu Ihrer Heimkehr in Naturderben wieder aufbereitet, sodass Ihr Kühlschrank auch nicht ganz leer ist, wenn Sie zu Hause ankommen. Das ist ein schöner Nebeneffekt, den unsere Kunden im Allgemeinen zu schätzen wissen. Wenn Sie also interessiert sind, dann kreuzen Sie bitte nur einmal auf dem Anmeldekupon an, ob Sie Ihre Viecher lieber mit Waldmeister oder Lakritze-Geschmack haben wollen. In diesem Sinne darf ich Sie noch darauf hinweisen, dass wir ein eingetragener Verein sind, also keine Profite erwirtschaften und dass von den 150 Mark ein beträchtlicher Teil abgeführt wird für einen guten Zweck. Nämlich genau 1,80 Mark kommen der Selbsthilfegruppe rückfälliger Sodomiten e.V. zugute, die mit ihrem Nein zu Tierversuchen seit Jahren ehrenamtlich für uns tätig sind.

Du wunderst dich sicher, dass ich dich anspreche. Mein Name ist Erwin Hönefeld und normalerweise rette ich die Welt, wenn ich gerade nichts anderes vorhab. Aber im Moment mache ich so ein bisschen Direktmarketing für mein neues Produkt. Super Erwin rettet die Welt. Ist nämlich eine interaktive ROM-CD und du kommst da auch drin vor. Als Käufer. Also, mit diesem Produkt rette ich jedenfalls die Welt. Also auf der CD, könnte man sagen. Man könnte, also, das stimmt nicht wirklich. Nicht, dass du denkst, ich bin größenwahnsinnig und rette die Welt wirklich. Ja, verstehst du? Sowas muss man heute einfach behaupten, damit man was verkauft, ne? Und so ein reißerischer Titel, ne? Das ist heutzutage schon die halbe Miete, ne? Und was dann drauf ist auf der CD, ist an sich egal. Kannst du auch drauf kacken. Hauptsache, der Titel stimmt und sie verkauft sich. Ich hätte diese Scheibe... Hätte ich auch, sagen wir mal, Erwins Kampf mit dem endoplasmatischen Retikulum nennen können, ne? Das hätte auch nichts mit dem Inhalt der CD zu tun gehabt, ne? Fand ich aber nicht so gut als Titel, ne? Obwohl Kämpfen, Kampf immer ein Seller ist, ne? Aber heute musste ja unbedingt noch so Wörter wie Mega, Giga, Hyper im Titel unterbringen, ne? Alter, ey, da kloppen sich die Leute vom CD-Laden um die letzten Scheiben, ey. Sells like hot shit, wie wir Amerikaner sagen. Ja, und da habe ich mich halt für super entschieden, ne? Fand ich cool. Und ist ja auch ein Seller, ne? Und Welt retten, das passt auch so zu mir. Und reimt sich auch auf Hönefeld. Ja. Soll ich dir mal was sagen? Wer Hönefeld was abkauft, ist Hönefelds Freund. Alles klar, Meister? Und jetzt halt dir schön die Ohren zu. Jetzt wird's laut und geil.

0: Hey, Kalle, mach mal Radio an. Gleich kommt Verkehrshinweis.
1: Wozu interessiert dich das, Jaro?
0: Na ja, eventuell Stau und ich kann Schilder abschrauben bei anderen Pkw.
2: Na los, Kalle, tu ihm den Gefallen. Radio an, dann passiert jedenfalls irgendwas.
1: Nix da. Das Kenwo 1200 XP Highline zieht seine 1,5 Liter Sprit pro Betriebsstunde. Kommt der Subwoofer noch dazu, der nuckelt sich auch seinen Liter aus dem Tank, die 60er Einheit.
3: Läuft dein Radio auf Benzin, Kalle? Mann, bist du blöde, ey.
1: Der Kenwood wird durch die Lichtmaschine gespeist, du blöde Kuh. Die wiederum vom Motor. Und wovon lebt der? Na, sag schon, Holgi.
2: Vom Start?
1: Was anderes könnt ihr dämlichen Sozen euch wohl nicht vorstellen, was?
2: Momentchen mal, ich bin ausgetreten.
3: Echt? Hab ich gar nichts von mitgekriegt, aber es müsste auch mal.
1: Schnauze, ihr Idioten. Der Kenwood bleibt jedenfalls aus, weil wir schon seit einer Stunde auf Reserve fahren.
0: Halt an, Kalle. Jaro organisiert Autokraftstoff.
1: Hier in der Pampa? Die nächste Tanke ist 40 Kilometer weit weg.
2: Und ohne Valuta bleibt der Rüssel auch kalt in der Scheide stecken.
3: Holgi, du Schwein! Stimmt aber gar nicht mit den 40 Kilometer. Da hinten an dem nackten Futschmann aus Holz, ne?
2: Das
3: da
2: ist schon Jesus, Gisi.
3: Ist doch egal, Mello, Holgi. Jedenfalls, wenn man da rechts reinfährt, ne? Da liest die Tanke von meinem Opa Gieselbart.
1: Dein Opa ist Tankwart?
3: Ja.
1: Meinst du, der lässt uns ein paar Liter auf Laurein rüsseln?
3: Opa Gieselbart ist total lieb. Der hat uns als Kind immer mit seiner Flinte spielen lassen.
2: Hoffentlich verstehe ich das jetzt nicht richtig.
1: Los hin zu der alten Benzinmumie.
0: Da steht Schild, Kalle. Gisol, Tankstelle 200 Meter.
2: Gisol? Nie gehört.
3: Das hat Opa selber raffinisiert. Aus Pferdepisse und Rapsöl.
1: Ach du Scheiße. Schwuler Ökosprit. Da haut's dem Merzer die Ventilsitze nach Merseburg.
2: Oh, Gemini. Der letzte Kunde war hier schätzungsweise Barney Geröllheimer.
0: Hier liegen Knochen mit Projektil in Schädel.
3: Ach du Zeiche. Opa Gieselbart hat mit seiner Flinte gespielt.
1: Hey, wenn der alte Zausel hinüber ist, dann können wir doch die Tankstelle übernehmen.
2: Ich AG-Spiel. 4 Schneider angesagt. Hose runter, aus die Maus.
1: Wir nennen sie die Tanke. Nie mehr den Merzer trocken fahren. Gysi schmiert Mettbrötchen, Jaro macht die Werkstatt, Holgi schmeißt den Bistro-Shop und ich habe alles im Griff. Die Tanke, das ist unsere neue Existenz, Kollegen.
4: Ach du Scheiße.

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0: Weihnachten, die Zeit der Besinnung. Auch Firmenchef Fritz F. Niedermeyer hat sich besonnen und die jüngst ausgegebene Dienstanweisung »Macht, was euch Spaß macht« gründlich revidiert. Blitzschnell ist es ihm gelungen, alle Firmenmitarbeiter und Familienangehörigen wieder aus all den Kneipen, Betten und Urlaubsländern, in die sie sich verstreut hatten, zum Firmensitz zurückzubeordern. Nur Außendienstmitarbeiter Zarkowski und der geniale Erfinder Schrage sind im Moment nirgendwo aufzutreiben. Auch die versprochene Bescherung hat immer noch nicht stattgefunden. Aber das Leben muss ja trotzdem weitergehen. Und das tut es auch.
1: Schrage? Verdammt nochmal, wo ist der Kerl denn? Naja, er. Freunde, Mitarbeiter und Verwandte. Die Zeit des Müßiggangs ist vorbei und ab jetzt wird wieder gearbeitet, klar?
2: Oh, da haben wir die Bescherung, ey.
3: Aber Herr Niedermeyer, was heißt denn ab jetzt? Sie meinen doch sicher ab nächste Woche.
1: Erst ab nächste Woche? Raumann, wie kommen Sie dann darauf?
3: Herr Niedermeyer, zwischen Weihnachten und Neujahr, ich meine, da wird doch in keiner Firma gearbeitet.
1: Ja, genau, das ist es doch. Genau da liegt doch unsere Chance. Wir arbeiten jetzt zwischen den Feiertagen. Dadurch haben wir doch vor allen anderen Firmen 3 Tage Vorsprung. Das können die doch nie wieder einholen.
3: Aber Herr Niedermeyer.
1: Frau Jaumann?
3: Ja?
1: Sie sind still.
3: Ja.
1: Holen Sie mir jetzt endlich den Schrare. Los, machen Sie das ins Labor kommen. Aber Dalli!
0: So barsche Töne haben wir von Niedermeyer schon lange nicht mehr gehört. Gedemütigt schleicht Frau Graumann ins Labor. Schrage ist nicht zu sehen, das Labor ist verwüstet. Was ist hier geschehen? Ungläubig starrt Frau Graumann auf die Zeilen an der Wand.
3: 7, 8, 13, 26. Dies ist meine erste Warnung. Unterschrift: Der Unhörbare. Der Unhörbare?
0: Habe ich richtig gehört? Der Unhörbare, der Schrecken aller Radiosendungen, der Hörspielvirus, sollte auch unsere Firma infiziert haben. Schauen wir doch einmal ins Büro, wo inzwischen auch wieder Frau Graumann angelangt ist.
3: Herr Niedermeyer, ja, kommen Sie mal mit zu Herrn Schrages Büro. Zu Herrn Schrages Labor, meine ich. Ich bin ganz aufgeregt. Da ist was Schreckliches passiert.
1: Was ist denn, Frau Jaumann? Machen Sie mal nicht so einen Wind hier. Hat uns unser Herr Schrage doch noch so eine schöne Weihnachtsüberraschung gebastelt. Susette! Komm doch mal her. Ich glaube, der Schrage hat eine ganz tolle Präsente für uns alle gebastelt. Ja, ja, der Schrage, das ist doch ein herzensguter Kerl. Auf seine Art, meine ich. Was, Susette?
4: Oh, ich hoffe, er hat mir endlich die Bauchboutique gemacht, die er mir versprochen hat seit 2 Jahren. Oh, ich liebe unsere Eins, Bärbel.
0: Doch als sie an Schrages Labor angelangen, machen sie eine fürchterliche Entdeckung. Dort, wo eigentlich das Labor hätte stehen müssen, ein gähnendes Nichts.
1: Oh, haben Sie mich dann hier hingeführt? Hier ist ja nichts, Frau Raumann. Frau Raumann! Raumann!
0: Sollte Frau Graumann auch ein Opfer des schrecklichen Unhörbaren geworden sein? Sollte er auch sie in sein Sendeloch verschleppt haben? Und wenn ja, was wird er dort mit ihr machen? Und wie soll es dann weitergehen mit der Firma? Ohne Schrage, ohne Zarkowski, ohne... Ach was, Ihnen wünsche ich auf jeden Fall noch einen schönen Rutsch ins neue Jahr. Ich möchte Sie für eine Basenlabel antreten.
1: Nix da, wir haben noch eine Folge vor Silvester, da kommen ja nicht in Frage.

0: bei Frieda und Anneliese.
1: Ich verschenke dies Jahr nur Gutscheine.
2: Für Geschäfte?
1: Ach, Geschäfte, das kostet doch alles Geld. Heinz kriegt einen Gutschein für einmal Haus anstreichen.
2: Das willst du für ihn tun?
1: Nix da, er darf das dann machen. Ich war ja noch nicht fertig. Dann kriegt er noch einen Gutschein für Güllegrube leerpumpen.
2: Kriegt Dieter denn auch bloß einen Gutschein?
1: Einen guten Schein, wie jedes Jahr. 10 Euro.
2: Es gibt aber auch schon Scheine in 5.
1: Nein, das ist zu wenig. Er kriegt ja zum Geburtstag hin und wieder mal 2 Euro und zum Christopher Streets Day schmier ich ihn Butterbrote und eine Dose Fanta.
2: Ja, es sind und bleiben Kinder. Und man gibt ja gern. Reinhard kriegt auch nicht nur zu Weihnachten was, sondern auch zum Weltspartag mal ein Radiergummi. In der Kasse geben sie ihn keinen mehr.
1: Ja, Kinder über 50, die werden einfach nicht mehr berücksichtigt. Das ist nicht schön.
2: Aber das ist eine Idee mit den Gutscheinen. Anita gebe ich dies Jahr auch so einen für 3-mal in der Stube sitzen im Monat.
1: Und wenn's Weihnachten schon so bitterkalt ist?
2: Dann musst du sehen, wie sie damit hinkommt. Ich will die hier nicht ständig sitzen haben. Diese Fremden immer.
1: Deine Schwiegertochter!
2: Da hast du ja ausnahmsweise Glück, dass dein Dieter dir sowas nicht an der Burg schleppt.
1: Och, ich hätte ganz gerne eine Hilfe in der Küche und beim Hühnerschlachten und Keller aufwischen und, ne?
2: Anita ist mir in der Beziehung gar keine Hilfe.
1: Denn solltest du sie vielleicht öfter mal ins Haus lassen.
2: Das ist mal eine Idee. Ja, Geschenke stiften Freunde und wollen gut überlegt sein.
1: Ah, damit man selber auch was davon hat. Heinz schenkt mir schon seit Jahren 10 Kisten Bier.
2: Och.

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0: Hahn das Wasser endlich wie noch nie zuvor ein Wasser gekocht hat. Nein, immer noch nicht, verdammt. Gut, mache ich schon mal die Gewürzmischung auf so lange. Ah, verdammter Ithaka! Vollversager als Verbündete und ihre Packung kriegt man auch nicht auf. Kommen jetzt gleich die Nudeln ins Wasser oder erst dieser komische Stinkekäse? Das Gericht dauert ja ewig. In der Zeit könnte ich ja 2 bis 3 Länder platt machen. Verdammt, gleich kommt Eva und nichts ist fertig.
1: Das war aus der Reihe Große Momente der Weltgeschichte. Adolf Hitler versucht, Miracoli zu kochen und erweist sich einmal mehr als Versager.

0: Papas Presseschau.
1: So, Papa, das hast du nun davon, dass du nicht zur Wahl gegangen bist.
2: Was hab ich wovon, blöde Kuh?
1: Die SPD hat keine Stimmen gekriegt, sagen sie ja, schreiben.
2: Erstens haben die Soßen immer noch 23%. Immer noch zu viel, meine Meinung. Und zweitens...
1: Hätten sie 24% gehabt, wenn sie deine Stimme auch noch gekriegt hätten.
2: Textil ist Gestalten 1, Prozentrechnung 6. Das ist unser Mama.
1: Warum bist du denn nicht nach dem Wahllokal gegangen?
2: Weil ich nicht wusste, wo es war.
1: In Kindergarten Wallemurb, in Industriegebiet, wie immer.
2: Ja, und warum gehe ich da dann wohl nicht hin? Hä? Warum wohl nicht, du Tortengesicht?
1: Weil es da kein Alkohol gibt im Kindergarten?
2: Richtig.
1: Aber ich hatte dir doch extra eine Umhängetasche mit Bier zurechtgemacht, Papa.
2: Ja. Und wer sollte die tragen? Ich oder was?
1: Warum nicht? Wärst du mal rausgekommen und auch mal ordentlich durchgelüftet.
2: Wie was? Soll das heißen, ich stinke?
1: Och, ich riech das schon längst nicht mehr.
2: Wen hast du denn gewählt?
1: Ach, von unten da alle welche.
2: Wie welche? Mehrere?
1: Da unten auf den Zettel, den man kriegte, für ihre Kabine zu ankreuzen.
2: Welche Partei? Du dämliches Tortengesicht.
1: Ich hatte die falsche Brille mit.
2: Die Klobrille oder was?
1: Jedenfalls nicht den Lesebrill.
2: Und dann hast du irgendwas gewählt? Meine Herren, Frauen wären recht. Ich hab's immer gedacht, der letzte.
1: Man darf doch keinen fragen bei der Wahl, Papa, dass er einem hilft.
2: Dann guck in der Zeitung, wie unsere Gemeinde gewählt hat. Warte, ich guck mal gerade nach. Hier, da haben wir dich ja schon. PVC, eine Stimme. Brrr.

0: Sie reiten für Freiheit und Gerechtigkeit. Die drei Musketiere. Heute
1: an Loch 18.
2: Potztausend, nichts klappt. Man kann überhaupt nicht putten hier.
3: Athos, ja, was hat D'Artagnan nur? Warum ist er so wütend?
4: Tja, Porthos, 5 über Par. Das ist bitter.
3: Ach so, ja. Aber irgendwann bekommt eben jeder seine Golfkrise.
4: Wohl wahr. Wohl wahr.
3: Ja.
1: Sie hörten eine Folge der drei Musketiere von den Iraq Open. Die drei Musketiere grüßen. Scheiße, ey. Ja,
3: uns geht's neu. Gut. Wir haben gut zu essen.
4: Meine Alte
3: Danke.
4: Braucht er nicht grüßen, versteht sie?

0: Der kleine Tierfreund.
1: Auf halbem Weg zwischen Harz und Heide, dort, wo der Mittellandkanal seit einem Jahrhundert vergeblich seinen Weg zum Ozean sucht, liegt der seit dem Zweiten Weltkrieg vergessene Flugplatz Sophiental. Statt Messerschmitts und Heinkels landen und starten hier seit einem halben Jahrhundert täglich mehrere Billiarden Schmeißfliegen. Sophiental ist zur größten Schmeißfliegengarnison des Kontinents geworden. Vor allem die nahegelegene Autobahn 2 sorgt mit ihrem täglichen Aas- und Luderaufkommen für eine ausreichende Ernährungsgrundlage der blauen Brummer. Im Sommer fahre ich immer wieder gerne mit meiner Kreidler hinaus zu diesem versunkenen Flugfeld. Wer einmal mit angesehen hat, wie sich Milliarden Schmeißfliegen auf einen Schlag in die Lüfte erheben, der wird diesen majestätischen Augenblick sein Lebtag nicht mehr vergessen. Wir älteren Kameraden fühlen uns in die 30er Jahre versetzt, als die 12-motorigen Flugboote der Dornier-Werften die Himmel durchpflügten. Hier dürfen wir noch einmal das Brummen und Stottern der Kolbenmotoren hören, wenn ein Schmeißfliegengeschwader aus den Wolken herabstößt und mit spuckenden Vergasern auf eine Pfütze aus eitriger Jauche neben einem verwesenen Rehkitz wassert. Überall hier auf den zerbrochenen Betonplatten der alten Landebahn hört man den Gesang der Sternmotoren. Ständig startet eine Staffel der stahlblauen Maschinen und fliegt unbekannten Zielen entgegen. Die Ladeluken voller Krankheitserreger werden sie zum Schrecken der Bevölkerung. Die meisten Einsätze gehen allerdings gegen zivile Ziele, vor allem Frühstückstische und Kaffeetafeln auf offenen Terrassen. Besonders gern werfen die blauen Bomber ihre Eier auf rosa-grünlich markierte Fleischwurst. Aber auch die Konfitüre wird nicht verschmäht, besonders wenn gerade neue B-Waffen bei einer Zwischenlandung auf dem Schweinekot an Bord genommen worden sind. Doch zurück zum Heimatfliegerhorst des Geschwaders. Neben der Schmeißfliege ist hier auch noch die blutgierige Viehbremse stationiert, eine Art Me-109 unter den einmotorigen Insekten. Mit Vorliebe stürzt sich der Jäger auf das weidende Vieh und drainiert den Eigenblutvorrat des wehrlosen Säugers. Eine Art Me-109 unter den einmotorigen Insekten. Mit Vorliebe stürzt sich der Jäger auf das weidende Vieh und drainiert den Eigenblutvorrat des wehrlosen Säugers. Ein deutsches

0: Gedanken zur Zeit. Es spricht Akademiker AD Cassovat von Sondermühlen.
1: Was ist eigentlich besser, Onkel Cassovat? Ein Rasenmäher oder eine Frau, hat mich einmal ein kleiner Junge gefragt. Ja, liebe Freunde, was ist wirklich besser? Erst ein Kind musste mich auf diese Frage aufmerksam machen. Ich selbst hatte sie mir noch nie gestellt. Bis zum nächsten Mal. Alles Gute.

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0: Geisel.
1: Herr Scharping, was kann ich für Sie tun?
0: Ich vermisse meine Brieftasche.
1: Oh.
0: Die hatte ich vorhin während der Kabinettssitzung noch in meinem Sakko.
1: Und jetzt?
0: Ja, jetzt nicht mehr.
1: Aha, und warum erzählen Sie mir das?
0: Ja, ich dachte nur, weil Sie doch neben mir saßen, vorhin.
1: Und?
2: Das war aus der Reihe Große Momente der Weltgeschichte, Bundestagskantine Berlin im Herbst 99. Bundesfinanzminister Hans Eichel lässt nichts unversucht, um die 30 Milliarden für sein Sparpaket zusammenzukratzen.

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Okay. Nachdem sie die Bodybuilder für den Film entdeckt haben, na hier, Arnold Schwarzbrotbäcker und wie die alle heißen, da sind jetzt wohl die Fußballer dran. Gnadenlos werden die von ihren Trainern in Schauspielseminare geschickt. Schwerpunkt Körpertraining. Ein bisschen Unterricht als Stuntman ist natürlich auch dabei. Und dann geht's ab wie die Rakete. Hinfallen, stolpern, fliegen, purzeln und zusammensacken aus dem Stand sowie aus dem vollen Lauf. Ja, und nachdem das anfangs viele noch für glatten Blödsinn gehalten haben, zeigt sich ja jetzt, was das alle bringt. Strafstöße in rauen Mengen. Was auch noch gelernt wird auf der Schauspielschule, das ist natürlich die echte Freude. Ja, kann doch heute kaum noch einer sich so richtig aus vollem Herzen freuen. Das ist ja alles verschütt gegangen vor lauter Geld verdienen. Ja, und die Fußballer, die kriegen deswegen neuerdings Trainingseinheiten in ungehemmter Freude aufgebrummt. Wichtig dabei ist nach dem Torerfolg die Armarbeit. Rhythmisch sägende Bewegungen, allerdings immer nur mit einem Arm. Das ist das geheime Zeichen an die Zuschauer. Ich habe soeben das Tor geschossen und kein anderer und damit meinen Marktwert wieder um 10.000 Düsen hochgesägt. Gern gesehen wird ja auch der Knierutscher, so über 12 bis 18 Meter. Der wird aber nur für die oberen Spielklassen empfohlen. Auf Ascheplatz sollte man den nur ganz, ganz vorsichtig dosieren. Völlig out dagegen ist der Eckstangenlambada, jedenfalls für hüftsteife Westeuropäer. Für diesen Naturen bietet sich ja immer noch der Rubesch-Kopfnicker an, ja? Und Vorsicht bei gemeinsamen Freudestaumen, Umarmen und Knutsche auf die Wange. Ja, sowas wird ganz gerne gesehen, aber der Zungenkuss, der ist nach wie vor kein Thema auf dem Rasen. Also dann, bis demnächst im Kino, das Schweigen der Stürmer, stark Oscar-verdächtig. 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

0: Herr Brunk, gibt es ihn eigentlich noch, den privaten Hans-Werner Brunks? Ich meine, was haben Sie eigentlich so für Leidenschaften, Hobbys und Träume und so?
1: Ja, mein Junge, da brauche ich gar nicht lange nachzudenken. Es ist vor allem das Tanzen. In meiner Jugend habe ich ja Turniere getanzt und auch einige Meistertitel der Vollamateure eingeheimst. Und mein Lehrer und ganz großes Vorbild war ja damals wie heute dieser Franco Hesse Udo, nicht? Übrigens auch ein ganz erfolgreicher Radiomacher.
2: Udos Tanzstunde.

Dankeschön, das war unser neuer Zivildienstleister in der Tanzschule mit seiner neuen Combo. Liebe Tanzfreunde, sicher habt ihr euch schon lange gefragt, ob es denn in dieser Saison gar keinen Modetanz gibt in Udos Tanzstunde, und richtig, es gibt auch keinen. Aber wir wissen ja alle, wenn wir in der Disco sind und einen echten Softrap hören, dann kommt es uns mit Sicherheit in den Sinn, ein paar neue Tanzschritte auszuprobieren. Unter der Vorhaut, wer vorhat, seine Tanzpartnerin zu imponieren, der steckt immer die Titte der Partnerin, die Kotztüte der Partnerin mit ein. Denn bedenkt beim Tanzen, eine schnelle Drehung zu viel, zu Hause womöglich wieder Wurstebrei mit Himbeeren und Schlagsahne mit Kabeln gegessen. Gell, Schosch? Da erinnerst du dich noch genau an den letzten Abschlussball. Gell, schön war das ja nett mit dem Aufwischen hinterher. Ja, die Dame selber hat auch Möglichkeiten, im modernen Tanz einzugreifen, indem sie den Mann auf einen Stuhl steigen lässt. Sie wartet dann, bis er steht. Oben, ja. Und dann kann die Partnerin aus dieser Position ausgiebig einen Blick auf seine großartigen Was soll das hier heißen? Das kann doch kein Mensch lesen, nicht? Auf seine großartigen, genialen Knie werfen, die er natürlich im Plié, also gebeugt hält. Ja, wissen wir Bescheid. Und wenn die Dame sich im Rhythmus der Musik wiegt und vielleicht einmal nach rechts wendet, dann kann der Partner sie auch mal von hinten nehmen. An die Hand. Ja, Schorsch, dass wir uns da richtig verstehen. Und dann mit ihr weiter tanzen. Eine ganz andere Variante ist, bei Hip hüpft die Partnerin auf den Stuhl und bei Hop holt sich der Partner eine Runde. Die Partnerin, natürlich, klar. Macht euch keine Sorgen, wenn es euch einmal nett normal vorkommt. Neue Tänzer brauchen immer etwas Zeit, bis sie in Fleisch und Samen übergehen. Noch eins, denkt immer dran, beim Tanzen, Belüftung ist das A und O, drum lasst die Hoden baumeln und macht frei den... Nein! Lass die Hosen baumeln, ja. Lass die Hosen baumeln, muss das heißen. Herrgott nochmal. So, jetzt wünsche ich euch aber viel Spaß mit Phil Harmony und seinem Softrap. Sein Motto gilt auch für euch: wird's ganz grün und wamm im Metz, dann puckelt auch zu rechtes Glied. Nein, Hetz, genau. Dann puckelt auch zu rechtes Hetz.

0: als Vision. Volker und Ralle sprechen Zukunft.
1: Volker?
2: Nö, Ralle, was ist los?
1: Volker, was? Was gibt's über. Was gibt's bei dir?
2: Mann.
1: Was gibt's?
2: Hey, ich hab noch was zu tun heute.
1: Volker, aber. Was frisst du an ersten Weihnachtstag?
2: Weiß nicht, keine Ahnung, Pizza.
1: Kein Gänsebraten?
2: Nee, mein altes Zuhause dieses Jahr.
1: Ach so.
0: Deutsch als Vision. Volker und Ralle sprechen Zukunft.

0: Portokosten. Schicksale rund um das Wirtschaftsimperium des Fritz F. Niedmeier. Fassen wir kurz die Situation der Mitarbeiter der Firma zusammen. Niedmeyers Ex-Gattin Suzette ist an ein hartes Bettgestell gefesselt und muss sich anhören, wie ein Herr, der sich als der blonde Hans ausgibt, schmutzige Seemannslieder singt.
1: Jo, das geht rund und rund und die ganze Zeit rund.
0: Die anderen sind alle, trotz eisiger Außentemperaturen, in einem ungeheizten Swimmingpool und trainieren mit klappernden Zähnen Brustschwimmen. Schrages letzte geniale Erfindung, die schnell sinkende Rettungsweste aus Blei, ruht seelenruhig auf dem Meeresgrund. Der bewusstlose Rauhardeckel Norbert schwebt mit gebrochener Schulter in der Kombüse über einem gewaltigen Kochtopf, in dem der Koch gerade etwas Fett zum Anbraten heiß werden lässt. Aber das Schlimmste ist, das alles spielt sich in der Vergangenheit ab, und zwar an Bord eines Schiffes namens Titanic. Was? Das kann sie jetzt auch nicht mehr erschüttern? Sie meinen, das ist nichts Neues mehr? Da hält sich die Firma schließlich schon seit 2,5 Wochen auf? Na gut, wenn sie das nicht mehr schocken kann, dann müssen wir eben zu anderen Mitteln greifen.
2: Helfer! Helfer!
3: Was passiert denn hier?
2: Der Swimmingpool läuft aus.
3: Na prima, mir war das Wasser sowieso zu kalt.
2: Ja, mir auch. Aber ich glaube, der läuft nur aus, weil das Schiff auf einmal so viel Schlagseite hat.
4: Mein Gott, es sinkt! Es sinkt! Wir müssen uns retten, Chef!
5: Die Schrare, Sie sind ein Genie. Also, alle Mann in die Boote!
2: Alle Mann!
5: Herr Jottema, Frau Raumann, jetzt fangen Sie mit schon wieder mit diesem Emanzen hier Plapper an. Sehen Sie zu, dass Sie einen Badeanzug anziehen, der nicht so ein tiefes Dekolleté hat, und retten Sie sich!
2: Hilfe!
0: Retten? In diesem Moment durchfährt Fritz F. Niedmeyer einen Blitz. Aber selbst das stört ihn im Moment wenig. Er hat auf einmal ganz andere Sorgen. In diesem Moment der höchsten Not, in dem es um Leben und Tod geht, erscheinen plötzlich zwei Lebewesen vor seinem geistigen Auge. Und zwar die beiden Lebewesen, die er immer am meisten geliebt hat. Seine Ex-Gattin Suzette und sein getreuer Rauhardeckel Norbert. Und gleichzeitig spürt er, dass beide in höchster Not sind. Er spürt, dass Norbert über einem heißen Kochtopf schwebt und er spürt, dass Suzette unter einem heißen Irgendetwas bebt. Und er spürt, dass er beide nicht mehr retten kann. Und so durchfährt ihn die größte Erkenntnis. Norbert über einem heißen Kochtopf schwebt.

0: Frieda und Anneliese.
1: Wir waren gestern eingeladen bei Neujahrsempfang der Besamungsstation Bramgau.
2: Da gehört ihr doch gar nicht zu.
1: Doch, von Heinz, den sein Cousin und davon die Schwägerin, die haben da einen Bullen stehen.
2: Wie heißt er denn?
1: Wer, der Cousine oder der Bulle?
2: Der Bulle.
1: Cousine weiß ich auch gar nicht, aber der Bulle heißt Hermann vom alten Deckstand.
2: Und der war auch auf den Neujahrsempfang?
1: Nein, das ist nicht für die Besamer selbst, bloß für die Angehörigen.
2: Interessant, was wurde einem denn da geboten?
1: Ein Dia-Vortrag über die Geschichte der Rinderzucht vom Ursprung bis zur Pipette.
2: Wir hatten auch mal einen Deckbullen, unseren Horst. Den hatten wir ja mit Niewöhners zusammen. Wir hatten das hintere End.
1: Das sieht euch ähnlich. Niewöhners mussten den schön vorne füttern und ihr habt das Deckgeld kassiert.
2: Wurde denn auch was zu essen gereicht?
1: Fingerfood.
2: Ohne Besteck, keine Tellers und also mit den Fingers in Salate zu raken.
1: Nein, nein, nein, da flogen so Häppchen durch die Gegend von Tablette. Das nennt man auch Fliegenfood. Und dazu gab's Eierlikör und traditionellen Bullenschluck.
2: Och, dann habt ihr ja billig gegessen und einen schönen Ausflug gemacht nach dem Bramgau hin.
1: Ja, wenn Heinz nicht auf den Rückweg in den Graben gejagt wäre.
2: Hat er wieder getankt?
1: Eben nicht, der war stocknüchtern und deswegen voll unkonzentriert und zitterte an Lenkrad wie ein Ferkel im Neuschnee.
2: Wir müssen auch zum Neujahrsempfang der Tierkörperbeseitigung in Icker.
1: Na, was da zu essen gibt, kannst du mir aber hinterher erzählen. Jetzt will ich's noch gar nicht wissen, ich hab ja noch nicht gefrühstückt.

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0: Gedanken zur Zeit. Es spricht Akademiker AD Cassovat von Sondermühlen.
1: Du sollst nicht töten, sagt das Gebot. Schwingt da nicht ein eigentlich oder ein an sich in dem Satze mit? Hätte es nicht besser geheißen, du darfst auf keinen Fall töten? Hat diese unsaubere Formulierung vor tausenden von Jahren all die vielen Millionen Ermordeter seither auf dem Gewissen? Wie viel Missverständnis kann doch eine kleine Schlamperei verursachen, liebe Freunde?

0: Ich meine, ihre Büste, sie wird überall in ganz Frankreich stehen.
1: Oui.
0: In jedem Hotel de Ville, in jedem Bahnhof, auf jeder Toilette.
1: Ah, und ihr Porträt auf den Geldstücken, sie ist immerhin die Ikone des republikanischen Frankreichs. Ich meine, da muss was Hübsches her.
2: Ah, hübsch, hübsch. Bis er hatte seine Zipfelmütze auf. Ist das etwa hübsch?
0: Nein. Ich meine, wie wäre es denn mit Letizia Casta?
2: Non, non, non. Hat schon bei Asterix und Obelix mitgespielt. Ist verbrannt.
1: Und die Holiday?
2: Ach, die ist verwandt mit Johnny. Kein Rocker-Image, bitte.
0: Na, dann eben Patricia Casta.
2: Ach, klingt zu holländisch.
1: Dann nehmen wir eben eine, die wirklich Marianne heißt.
3: Das war aus der Reihe Große Momente der Weltgeschichte. Marianne Sägebrecht wird das Vorbild für die neue Marianne in Frankreich. Sitzung der Marianne-Findungskommission, Paris, Centre Pompidou, November 1999.
2: Oh, dann können wir ja gleich Obelix nehmen.

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1: Herzlich willkommen, meine Damen und Herren, und natürlich auch hallo, Peer Augustinski.
2: Grüß Gott.
1: Was? Sag mal, geht's dir noch gut eigentlich? Hä?
2: Kommt es immer mal zusammen? Drei,
1: nee, nee.
2: Vier.
1: Was? Och. Nee, also tut mir leid, ne, sowas mache ich nicht mit. Da machen wir jetzt was ganz anderes, lieber.
3: Und nun?
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1: Mann, oh Mann, schöner, selbstkritischer Titel für so eine Show eigentlich. Obwohl, was für ein Scheiß hätte ja doch noch besser gepasst. 10 Männer versuchen in einem 45-Minuten-Peinlichkeitsmarathon 100 Frauen zu beweisen, was sie doch für Hechte sind. Und wer das nicht schafft, der wird von seinem ganz persönlichen Beistellmodel ins Wasser geworfen. Und platsch! Ja, was für ein Spaß. Obwohl das Untertauchen im Pool ja noch das Angenehmste für die Kandidaten ist. Und noch besser wäre es, wenn sie auch unten bleiben dürften. Denn die Spiele sind wirklich sowas von schmerzhaft unangenehm, dass sie in Zukunft die freiwilligen Kandidaten für die Sendung wahrscheinlich nachts im Park mit Betäubungsgewehren suchen müssen. Also ich persönlich würde mich jedenfalls lieber von 50 wahnsinnigen Hausfrauen im Supermarkt rituell mit Bügeleisen verprügeln lassen, als auch nur einmal in dieser Show mitzumachen, um dann dort Karaoke singen zu müssen. Yellow Submarine zum Beispiel.
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0: Ja, ja, also wenn John Lennon das gerade gehört haben sollte, dann würde er sich doch freuen, dass er schon tot ist. Der Interpret übrigens war Kandidat Alex. Wissen Sie, so ein Typ, bei dem ich schwören könnte, dass, wenn man ihm den Schnauzbart wegrasierte, groß "Ich fahr Manta" auf der Oberlippe stände. Aber im Auftreten trotzdem charmant und witzig wie eine Blinddarmreizung. Zum Beispiel im Spiel "Wie mache ich eine Frau an?"
1: Guten Abend, junge Frau. Ich komme vom Telefondienst.
0: Ach was?
1: Es geht eigentlich mehr um Ihre Anlage zu Hause.
2: Echt?
1: Ja, weil es wird ja schon öfter versucht anzurufen. Aha. Und mir scheint so, als wenn Sie die Bedienung des Telefons nicht ganz mächtig wären.
0: Naja, origineller als "Haste Bock" war es schon. Aber einer Frau beim Kennenlernen als ersten Satz zu sagen, dass sie zu blöd zum Telefonieren ist, ist ja ungefähr genauso erfolgversprechend wie "Sie haben da einen ganz dicken Popel an der Nase". Doch egal, das Prinzip der Spiele haben Sie jetzt verstanden. Jeder Mann versucht, seine Stärken zu zeigen und präsentiert dabei seine Schwächen. Die Krönung der schlimmsten Stunde ist dabei das Frage- und Antwort-Tribunal. 3 Männer gegen 100 neugierige Frauen. Aber damit Sie alle sehen, dass ich nicht feige bin, ich stelle mich jetzt selbst gnadenlos zur Wahl. Los, fragen Sie mich was. Egal was, komm.
2: Welcher weiblichen Persönlichkeit würdest du am liebsten einen Schiffsbruch erleiden?
0: Schiffbruch heißt das. David Hasselhoff, keine Frage. Ist zwar keine Frau, aber der hat ganz weiches Brusthaar und einen Fahrtenschwimmer. Nächste Frage, bitte.
3: Kannst du genauso nett und vielleicht so ein bisschen mit Pep sagen, 8 erogene Zonen der Frau?
0: Och, nur 8, das ist leicht. Fußgängerzone, Ostzone plus 6 Zonen Randgebiete. Weiter.
4: Ich würde gerne fragen, wann und warum er die letzte Ohrfeige von weiblicher Hand kassiert hat.
0: Wie, jetzt vor oder während der Sendung hier? Das ist mir jetzt aber auch zu unpräzise. Außerdem kriege ich hier schließlich andauernd von den Kollegen eins in die Fresse. Da kann man ja auch nicht jedes Mal fragen, warum, ne? Ja, bitte Sie jetzt da hinten.
5: Mit was geht Ihnen Frauen am meisten auf die Nerven?
0: Hä?
5: Was an Frauen geht Ihnen am meisten auf die Nerven?
0: Ja, dass Sie es meistens nicht schaffen, ohne Stottern einen fehlerfreien Satz rauszubringen. Bitte schön, das nächste, ja?
6: Ja, dann hätte ich noch eine Frage. Mhm. Und zwar, wie schnell schlafen Sie nach dem Sex ein?
0: Wieso danach? Meistens schon dabei. Aber ich arbeite auch den ganzen Tag hart, da gibt es gar nichts zu lachen. Letzte Frage jetzt.
7: Wie würdest du deine Freunde mal richtig verwöhnen?
0: Also ich denke, wenn sie gerade beim Staubsaugen ist, würde ich zu ihr hingehen und sagen, du Schatz, lass mal heute den Abwasch, das hat auch Zeit bis morgen. Finde ich nette Idee, so, ne? So, das war's dann aber auch. Und als Jury wähle ich mich für diesen Charme einstimmig zum Mann des Morgens. Gratulation an mich, Dankeschön an Sie zu Hause. Ich bin so glücklich, wirklich. Ich liebe euch alle, ne? Also alle Frauen, ne? Die gut aussehenden jedenfalls. Ja, die anderen natürlich auch, aber mehr so platonisch. Also wenn Sie verstehen. Ach, ich mache jetzt lieber Schluss, bevor ich noch was Falsches sage, ne? Tschüss, ihr alle. Tschüss. Bis zum nächsten Mal.

0: ein Stinketorpedo aus.
1: Stinketorpedo? Das ist eine echte Havanna, du Laie.
2: Stinkt wie alter Mann. Aber naja, dafür riecht man mich nicht mehr so doll.
0: Wo ist denn jetzt dieser Fidel Castro?
2: Kommunistische Verbrecher.
0: Ist der denn wirklich so Fidel?
1: Scheiße, der Typ heißt nicht Fidel, sondern Fidel.
0: Was denn das für ein behämmerter Instrumentenname? Da könntest du deinen Sohn ja auch Flöte Neumann nennen, Kalle.
2: Castro ist schlimmer als Saddam.
0: Auch schlimmer als Stalin? Oder wie hieß der, der Winnetou erschossen hat?
2: Castro ist Schlimmste, hat Eigentum abgeschafft.
1: Na
2: und? Und! Kein Eigentum heißt kein Eigentum zum Wegnehmen. Das ist unmenschlich.
0: Beruhigt es doch, Saroschlaf.
2: Aber denen habe ich es gezeigt. Ich habe Packung Fleischsalat vor Che Guevara-Denkmal gelegt. Mitten in Sonne.
1: Das hast du nicht.
2: Hab ich wohl.

0: Firma.
1: Liebe, Intrigen, Portokosten.
0: Schicksale rund um das Wirtschaftsimperium des Fritz F. Niedmeier.
1: Nachdem die Stasi-Vergangenheit der Firmensekretärin Elfriede Graumann erfolgreich aufgearbeitet wurde, man hat es kurzerhand vergessen, widmen sich alle in der Firma dem normalen Arbeitsalltag.
2: Ja, Herr Koslowski, Sie können sich drauf verlassen. Ja, das schaffen wir noch für das Weihnachtsgeschäft. Ja. Ja, der Herr Schrare, ja, ich habe es Ihnen noch versprochen. Ja, ich erwarte ihn gleich hier im Büro. Mein Chef, Herr Finne. Ja, und der wird mir das fertige Produkt dann vorstellen. Das kann dann morgen in Serie gehen und nächste Woche gehen dann 10 Container zu Ihnen nach Leipzig.
3: Aber, Herr Koslowski, wer doch hier lacht, wenn Ihre armen Ostkinder nicht was Anständiges unter dem Weihnachtsbaum kriegen. Ja, ich bedanke mich. Wiederhören.
4: Herr Direktor, Herr Schrage wartet bereits im Vorzimmer.
2: Lassen Sie mal den alten Kurfuscher reinraum, Menschen. Jetzt bin ich aber mal...
5: Hallihallo, Herr Direktor. Komm mit rein, Herr Wittchen. Opa beißt doch nicht, hä?
2: Will dann hier der Rotzlöffel? Schare, ja? Ich denke, Sie wollen mir ganz seriös hier eine Produktpräsentation machen. Da kann ich den Erwin aber ja nicht gebrauchen.
6: Siehste, Schrage, Opa ist wieder doof.
5: Erwinchen, sei still.
2: Was hat der gesagt? Na, warte, du missratenes Ballstier, werde ich jetzt ein für alle Mal den...
5: Aber nicht doch, Chef. Erwinchen wird Ihnen gleich hier und jetzt mal die neueste Erfindung vorstellen, nicht wahr, Erwinchen?
2: Na gut. Aber kann ja eigentlich gar nicht so das an. Na gut, jetzt fangen Sie endlich mal an, Schrage.
5: Also, Chef... Was ich hier in der Hand habe, das wird der Renner auf dem ostdeutschen Kinderspielzeugmarkt. Mhm. Es ist sehr günstig im Endpreis, es ist zeitgemäß und ich habe mich ein wenig der Mentalität im Ostteil Deutschlands angepasst mit diesem Produkt.
2: Schwafeln Sie nicht rum, Schrare. Was ist das, was Sie da in der Hand haben?
5: Aber Herr Niedmeier, das müssen Sie doch erkennen, das ist ein Skateboard.
2: Ja und? Was ist denn jetzt so das Besondere an so einem Skateboard? Herr Jüttemann, Schrare, kommen Sie auf den Punkt.
5: Nun, als Rohstoff habe ich Wellpappe genommen und zwar Wellpappe der billigsten Sorte, 100% recycelt. Ja, und sogar die Rollen sind aus Pappe, aus Hartpappe allerdings, nicht? Ja. Das ganze Brett ist etwas kürzer als westliche Skateboards. Wenn Sie genau hingucken, Herr Direktor, ist das ganze Produkt auch in Trabi beige gehalten. Ja, das kennen die Leute immer noch da. Das wollen sie auch immer noch haben. Nicht so viel Neues auf dem Mal, nicht? Und das Tolle, das Ganze hat einen Material-Einkaufswert von 1 Mark 03

0: Frieda und Anneliese.
1: Haben sich die Langenbecker dieses Jahr bei euch angekündigt?
2: Die kündigen sich nicht an. Die sind mehr wie so Russen. Die fallen ein.
1: Und kommen sie denn? Wie geht's sie überhaupt? Lebt Trautl noch?
2: Ich meine, die wäre schon letztes Mal tot gewesen, als sie hier waren.
1: Aber mit war sie doch noch, ne?
2: Ja, mit war sie. Aber ich meine, sie wäre nicht mehr am Leben gewesen.
1: Ja, und Thorsten, hat der Junge endlich Arbeit?
2: Momentan ist er wieder in Haft. Er hat zwei kleine Hunde aufgefressen. Ich sag, wenn der Junge Schmacht kriegt, dann ist nix vor ihm sicher.
1: Ja, da kann Melanie ja von Glück sagen, dass er bei sie noch nicht bei gewesen ist.
2: Doch, die haben ja diese eine Kind zusammen.
1: Der Hellste
2: ist er nicht, der Lütke Peter. Aber dafür, dass die Eltern Geschwister sind, geht es eigentlich. Neulich hat er sogar mit seinem Dreirad richtrum auf Autobahn ist er drauf gefahren.
1: Oh, bist mal was passiert, ne?
2: Ja, sagt Thorsten auch, aber wenn nicht, dann wollen sie nächstes Jahr weggeben.
1: Hast du die denn eigentlich auch schon mal da besucht, in diesen Langenbeck?
2: Einmal vor Jahren, die sind Reinhard und ich da mal gewesen. Da lebte Traudel noch.
1: Und?
2: Och, lagen da alle übereinander in so einem Raum. Schietendicke und den Fido, den sie damals hatten, der nickelte Traudel allemann an die Knie rum. Nein, schön war das nicht.
1: Oh, nee.
2: Wir sind nach 12 Stunden auch schon wieder gefahren.
1: Ja, bisschen muss man ja auch bleiben, schon aus Höflichkeit.
2: Deswegen auch, ja. Aber Reinhard traute sich nicht an diesen Fido vorbei. Das war so ein balüsigen Dobehund. Hätte der nicht ein Herzinfarkt gekriegt gegen Mitternacht, essen wir da heute noch.
1: Ja, so ist das bei Besuch, nicht? Bisschen Glück gehört auch dazu.
2: Ja.

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0: Gedanken zur Zeit. Es spricht Akademiker AD Cassovat von Sondermühlen.
1: Viele Menschen fragen sich, worin denn wohl der Sinn des Lebens bestehe? Was für eine törichte Frage. Worin besteht der Sinn eines zweiten RTL-Fernsehprogramms? Und dennoch ist es existent, liebe Freunde. Und sollte nicht eine Welt, die ein RTL 2 ertragen kann, auch uns ertragen können? Ja, das will ich doch meinen.

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1: Nein, bitte nicht. Wir sind auch ganz bestimmt immer lieb. Das wollten wir doch nicht. Das war doch alles nur Spaß. Oh.
2: Aus der Reihe Große Momente der Weltgeschichte hörten Sie heute die letzten Worte von Max und Moritz. Vor gar nicht so langer Zeit in einer kleinen Mühle.

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1: Mijn god, dat is heel niet zo'n aushalten.
0: Een telefoonboek.
2: Dank je, dat reicht. Ja, wir rufen sie an. Dankeschön.
0: Aber ich kann auch ganz toll singen. Pas je af. Hamlet war gut. Man, der konnte töten.
1: Meine Güte. Mann, noch so einer und ich muss kotzen. Wessen Idee war das überhaupt, den Hamlet mit einem Prominenten zu besetzen?
3: Aber
1: schließlich ist das doch nur die Huckelbühne Föhrum, mein
3: Gott. Aber das war doch Ihre, Herr Achteresche. Wenn wir im Fernsehen den Stangelwirt ausstechen wollen, brauchen wir große Namen,
1: sagt Ja, ich weiß ja selber, was ich gesagt habe. Halten Sie die Klappe und rufen Sie lieber den nächsten Idioten rein.
3: Sehr wohl, sehr gern, sofort. Der Nächste, bitte.
4: Gut. Also sein oder nicht sein oder so, weiß ich jetzt gar nicht. Aber ich muss auch sagen, also so ein Interview wie jetzt, das finde ich auch nicht gut. Also wenn Sie Fragen haben, dann fragen Sie mich vernünftig, aber wir sind hier nicht im Kindergarten, ne?
2: Danke! Du kannst dich verpissen, Rotschopf! Lern erstmal anständig reden und rasier dich!
1: Wo haben Sie den Trottel denn her?
3: Den habe ich auf dem Tennisplatz getroffen.
5: Oh. Hallo Freunde, den nächsten Song habe ich geschrieben für alle dänischen Prinzen, deren Väter vergiftet wurden und er geht so. Pass mal auf, Freund.

0: Gottes Willen, was hat der denn für eine riesige Warze?
1: Er kommt aus Rumänien.
0: Ach so.
2: Sein Vater tot ging. Und es war Sommer.
0: Ja, schön, das reicht jetzt aber auch mit dem Gejaulen. Schicken Sie Graf Varzula zurück in sein Schloss nach Extremien und geben Sie in sein Busgeld eins in die Fresse und dann ist gut, ne?
1: Sehr wohl, Chef.
3: So, es kann weitergehen.
0: Oh, haben wir denn sonst niemanden mehr?
1: Doch, doch, den kleinen vertrockneten Mann da vorne.
4: Hallo, ja, natürlich, so, also den Totenkönig sah, war der Clown sehr, sehr traurig war der Clown. Hoppla hopp, und fing an zu singen. La.

0: Entschuldigung, Entschuldigung, wenn ich unterbreche, aber nein. Sind Sie nicht schon lange tot?
1: Schon wieder nicht geklappt. Pech gehabt. Hoppla hopp. Bin doch gar nicht tot. Ich lebe. Hör auf. Lebe. Jawohl, meine Herren. Sein oder nicht.
2: Der Nächste, bitte.
3: Hallo?
0: Ja, auch hallo. Wir sind hier. Sie können loslegen.
3: Sahin oder auch nicht Sahin? Aha, das ist hier wohl die Frage. 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

0: sag mir gleich das Licht, tralali.
1: Und du?
0: Wo seid ihr denn alle? Die Bühne ist so leer. Ich bin vergnügt. Herr Produzent? Herr Regisseur? Hallo, hallihallo.
2: Hallo?
0: Oh, kleiner Stimmematz, hallo.
2: Hallo.
0: Oh, Jemine, mir fröstelt es. Ich glaub, ich hör den Tod. Hallo? Hörst du mich auch?

0: reiten für Freiheit und Gerechtigkeit. Die drei Musketiere. Heute
1: der Kampf gegen Sol 1.
2: Hey Porthos, was ficht ihr denn so gen Himmel? Was ist los, Porthos?
3: Ich versuche, einen Sonnenstich abzuwehren. Komm her, Loren! Nimm das, Loren!
2: Ich mache mit!
1: Aus der Frühjahrshitze grüßt Gabi Bar aus Hannover.

0: Der kleine Tierfreund.
1: Hallo, liebe Zuhörer. Drunten im feuchten Modder, in der ewigen Finsternis des Erdreichs, lebt ein schwarzer Perversling, der anderen Leuten beim Verwesen zuguckt. Ein merkwürdiges Hobby, zumal er gar keine Augen hat. Er besteht im Wesentlichen aus einem Stück pelzigen Fasatzlauchs mit vier riesigen Pranken dran, nennt sich aber selber Maulwurf. Dergestalt ausgerüstet, wühlt sich der samtige Pathologe durch sein unterirdisches Leichenschauhaus, nascht hier und da an verfaulten Rattentorsi oder frisst dem Maikäfer die wehrlosen Babys weg. Als ob dieses Leben nicht verabscheuungswürdig genug wäre, weiß er auch dem Menschen noch zu missfallen. Mit seinem feisten Gesäß schiebt er täglich Unmengen Geröll an die Rasenoberfläche, um die Ziersavanne des Gartens in ein Miniaturruhrgebiet zu verwandeln. Und genau wie der Kumpel aus Westfalen steht auch der Maulwurf unter dem Schutz der SPD. Da darf kein Wasserschlauch in den Stollen eingeführt werden, um für den blinden Burschen eine längende Revival-Party zu veranstalten. Auch darf das Auspuffgas des metallenen Schnitters nicht mehr durch sein Riesensystem umgeleitet werden. Weitestgehend unbehelligt also buddelt sich Freund Schwarzpelz durch anderer Leute Grundstücke, gerade mal so viel Erde beiseite schaffend, wie er braucht, um seinen hässlichen Bauarbeiterbody hindurchzuzwängen. Da fragen wir uns als Tierfreunde natürlich, wie und vor allem wo der kleine Leichenschänder seine Gattin erfreut. Die Röhre ist ja viel zu eng zum munteren Liebesspiel. Und siehe da, das Phänomen der Maulwurfshaufen erscheint im neuen Licht. Nicht bloß um den Menschen und seinen Freund den Rasenmäher zu ärgern, türmt der lichtscheue Bursch die Halden auf. Nein, der oberirdische Auswurf ist das Zeichen eines unterirdischen Verlangens. Immer wenn der schwarze Schlawiner Platz braucht, um eine seiner blinden Schlampen zu bespringen, drückt er den Abraum seiner Begierde hinaus ans Licht. Jeder dieser erloschenen Mini-Vulkane auf dem Rasen steht für eine frisch geschobene Nummer des perversen Naturburschen. Und so schaut der Hobbygärtner zornesrot auf 12 neue Haufen am Morgen, weiß er doch, dass zu diesen Leistungen sein welkes Geschröte nimmermehr taugt. Bis zum nächsten Mal, ihr kleiner Tierfreund.

0: Gedanken zur Zeit. Es spricht Akademiker AD Cassewart von Sondermühlen.
1: Wie oft, liebe Freunde, schlägt man einen lieben Mitmenschen nieder, ohne dass man es bös gemeint hätte? Warum? Was wollen wir ihm damit sagen? Ist es nicht oft einfacher, andere, die uns nahestehen, aber nicht gefallen, beim Finanzamt anzuzeigen? Denken wir mal drüber nach.

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0: Ja, guck. Und jetzt erschießt er ihn gleich.
1: Ah ja, und dann wird er sich in der Stadt niederlassen. Wetten?
0: Seine Frau wird einen Saloon aufmachen und er wird eine Rinderherde haben.
1: Ja, ja, Mann. Weißt du, immer nur Western. Ich kann es nicht mehr sehen.
2: Das war aus der Reihe Große Momente der Weltgeschichte. Der Pornofilm wird erfunden. Einfach nur zur Abwechslung. Damals, nach 30 Jahren Westernfilmen und 20 Jahre vor der Talkshow.

0: Irgendwo in London, in England. So fangen viele Geschichten an. Jahrelang waren Inspector Barry Long und Chief Inspector Even Longer Scotland Yards unerbittlichste Verfolger auf der Jagd nach dem Wichser. Dem wohl diabolischsten, wenn nicht gar teuflischsten Oberschurken in ganz London, in England, in der Welt. Aber ausgerechnet in einer Strandbar auf Mallorca, weit entfernt von London und auch von England, gelingt es den beiden, ihn zu fassen. Dies ist also der große Moment, in dem der Elefant das Wasser lässt und der Wichser seine Maske abnimmt.
1: Hände hoch, Wichser! Keine Bewegung, das Spiel ist aus!
2: Scheiße! Dabei wollte ich doch nur eine Pina Colada holen. Ihr seid einfach zu clever für mich.
1: Aha, das stimmt. Und jetzt nimm die Maske ab. Ich will wissen, wer du bist.
2: Na gut. Ich nehme die Maske ab.
3: Mein Gott, Even, das ist doch...
4: Das

0: Der Wichser. Ein Kriminalhörspiel in mehreren tausend Teilen. Nach keinem Roman von Edgar Wallace. Heute
1: das Ende des Wichsers.
2: So ein Mist. Glaube ich, hab mir gerade in die Hosen gemacht. Diese Spannung ist einfach nicht auszuhalten. Da hat man so viele tausend Folgen lang mitgezittert und mitgegähnt, wenn Long und Longer einen Fehler nach dem anderen machten und jetzt kommt ihnen ein peinlich konstruierter Zufall zu Hilfe. Anyway, ich bin unglaublich gespannt.
3: Very! Das ist ja...
4: Eine absolute Unverschämtheit. Der blöde Wichser hat ja unter der Maske noch eine Maske.
3: Los, nimm sofort die andere Maske ab.
5: Na gut.
4: Hey, das ist ja...
3: Noch eine Maske.
4: Ja.
3: Runter damit.
5: Wenn es sein muss.
4: Du, Even, ich glaube, der Kerl verarscht uns.
5: Moment, wartet doch.
3: Jetzt reicht es aber! Das ist ja schon wieder eine Maske!
5: Ich verspreche es euch, das hier ist wirklich die letzte!
4: Mehr nicht!
6: Oh mein Gott! Ich glaube, ich hatte wirklich schon jeden
5: Impfbetracht. Aber niemals.
6: Ja, scheiße! So eine Kacke! Der ganze schöne Kaffee!
7: Hotte! Was ist denn passiert?
6: Ich glaube, ich habe hier doch eine kleine Schweinerei mit meinem Kaffee veranstaltet. Lalala. Momentchen.
7: Och je! Die schöne Wandmaschine!
6: Bla bla bla bla. Ein bisschen Kaffee hat doch noch keinem geschadet, ne? Ich repariere das schon. Oh, was für ein Bandsalat. Weg mit. So.
7: Also, lief denn gerade was Wichtiges?
6: Was weiß ich denn? Ich tu mir den Scheiß doch auch nicht anhören, nicht?
7: Geht's denn gleich weiter, oder? Sollen wir Musik spielen?
6: Oh, um Gottes Willen. Nee. Momentchen, kleines Stückchen hier rausgeschnitten. So, und so, und so. So, ein bisschen Kleber, kladderadatsch. So, und schon kann's weitergehen, ja.
7: Ja, dann spulen Sie doch wenigstens noch mal ein kleines Stück zurück, damit man wieder reinkommt.
6: Ja, klar, wir sind doch Profis. So, Entschuldigung, liebe Hörer, kleine Operation. Aber jetzt geht es schon weiter. So, da waren wir.
5: Ich verspreche es euch, das hier ist wirklich die letzte.
4: Mehr nicht.
3: Oh mein Gott. Ich glaube, ich hatte wirklich schon jeden in Verdacht.
2: Nicht zu glauben. Wer hätte das gedacht? So eine raffinierte Auflösung hat es in der Geschichte des Krimis noch nie gegeben. Dafür hat es sich wirklich gelohnt, die vielen tausend Folgen dabei zu bleiben. Ich bin auch ganz ergriffen. Diese Szene kann ich wohl nie vergessen. Werden wir die sympathischen Superermittler Barry Long und Even Longer jemals wiedersehen? Ich habe keine Ahnung. Die Antwort gibt es frühestens in der nächsten Serie. Neues vom Wichser.

Wenn des Abends die Sonne hinterm Betonsilo verschwindet und der Kies nicht mehr rieselt, das ist der Moment, wo dich keiner mehr findet, erst recht, wenn der Regen nieselt. Dann bin ich allein vor dieser erhabenen Kulisse und wenn ich's dann will, ich still in den Sandschacht bisse. Und danach ist es wieder still.